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2: Mit Malte. Erinnert ihr euch auch noch daran, als ihr früher im Zelt- oder Ferienlager wart? Malte, wir waren ja beide auf der Nordinsel Ameland.
3: Ja, allerdings nie zusammen. Ich habe nochmal überlegt, mein letztes Mal auf der Insel war 3 Jahre vor deiner Geburt.
2: Oh, okay.
3: Wir haben aber mit ganz vielen Kiddies aus Oldenburg gesprochen. Die berichten aus ihrem Zeltlager und sagen uns mal, was so cool daran ist, 2 Wochen ohne Erwachsene zu sein. Das ist sehr süß.
2: Außerdem ist Axel aus dem Urlaub zurück und wir testen mal seine Französischkenntnisse und gucken, ob er es rund um die Tour de France auch wirklich in die TV-Übertragung geschafft hat. Wir freuen uns sehr auf euch.
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0: bin Anna Löwer. Spezialkräfte der Polizei haben den mutmaßlichen Angreifer vom Berliner Christopher Street Day erschossen. Am Abend rückte ein SEK zu einer kleinen Gartenanlage in Berlin-Spandau aus. Nach Polizeiangaben ging der 21-Jährige dort mit einem Messer auf die Beamten los. Daraufhin fielen Schüsse. Die Bundesanwaltschaft hat die Ermittlungen übernommen und geht von einem islamistischen Hintergrund aus. Innenminister Dobrindt sagte:
1: Aktuell werden die Länder darauf hingewiesen, es gibt weitere Großveranstaltungen, auch weitere Veranstaltungen des CSD. Und wir erwarten, dass die Sicherheitsmaßnahmen in diesem Zusammenhang nochmal betrachtet, im Zweifelsfall auch deutlich erhöht werden.
0: Berlins regierender Bürgermeister hat nach dem Vorfall beim CSD von einem Angriff auf unsere freie und weltoffene Gesellschaft gesprochen. Kanzler Merz von einer abscheulichen Tat. Er und Innenminister Dobrindt werden sich mit Nachdruck für Aufklärung und Ahndung einsetzen. Nach dem Chaos um das Verkehrsministerium gibt es jetzt eine Entscheidung. CDU-Politiker Steffen Bilger soll neuer Bundesverkehrsminister werden. Imme Kasten.
2: Ja, Bilger gilt als erfahrener Verkehrspolitiker. Er war bereits Staatssekretär im Ministerium. Sein Vorgänger Patrick Schnieder hatte am Nachmittag seinen Rückzug angekündigt. Hintergrund: Nach dem Rücktritt von Jens Spahn war ja auch eine Neuordnung der Ministerposten angekündigt worden. Schnieders Ablöse schien bereits beschlossene Sache, doch dann machte der mögliche Nachfolger kurzfristig eine Absage.
0: Keine Entspannung in Sicht. Noch immer wüten die Waldbrände in Frankreich und Spanien. Inzwischen sind Hunderttausende Menschen in mehreren Regionen von Evakuierungen betroffen. Bis auf 15 Kilometer sind die Flammen an den Großraum Bordeaux herangerückt. Eine komplette Evakuierung ist bislang nicht geplant.
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1: Ich bin Anna Löwer. Der Angreifer vom Berliner CSD ist gefunden. Er wurde bei einem Einsatz am Abend im Berliner Westen erschossen. Immer Kasten.
2: Die Polizei hat inzwischen bestätigt, dass der Angreifer bei einem Einsatz erschossen wurde. Spezialkräfte waren am frühen Abend zu einer Kleingartensiedlung nach Berlin-Spandau ausgerückt. Dort fielen dann Schüsse. Unklar ist aber weiter noch, ob es noch eventuelle Mittäter gibt. Der Verdächtige war schon länger als gefährlicher Islamist bekannt. Er wurde auch bereits zu einer Bewährungsstrafe verurteilt.
1: Unterdessen ist die Bestürzung nach dem Angriff auf den CSD in Berlin groß. Berlins regierender Bürgermeister Wegner sprach von einem Angriff auf unsere freie und weltoffene Gesellschaft. Bundespräsident Steinmeier zeigte sich entsetzt. Am Nachmittag gab es in der Berliner Marienkirche eine Andacht, bei der sprach auch Kanzler Merz. Wir sind mehr, wir sind stärker, sagte er. Und weiter.
3: Wir stehen nicht nur zu Ihnen, wir stehen nicht nur zusammen, feiern Sie wieder. Zeigen Sie den Gegnern unserer Gesellschaft das fröhliche und das einvernehmliche Gesicht einer offenen, freiheitlichen, liberalen Gesellschaft.
1: Der neue Bundesverkehrsminister soll Steffen Bilger werden. Nach Angaben aus Unionskreisen übernimmt der CDU-Politiker den Posten von Patrick Schnieder. Der hatte am Nachmittag angekündigt, Kanzler Merz um seine Entlassung zu bitten. Bei den Waldbränden in Frankreich und Spanien ist weiter keine Entspannung in Sicht. Einsatzkräfte von Feuerwehr und Militär kämpfen weiter gegen die Flammen. Löschflugzeuge sind im Dauereinsatz. Mehr als eine Viertelmillion Menschen wurde bereits vor den Feuern in Sicherheit gebracht.
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1: Ich bin Anna Löwer. Spezialkräfte der Polizei haben den mutmaßlichen Angreifer vom Berliner Christopher Street Day erschossen. Am Abend rückte ein SEK zu einer Kleingartenanlage in Berlin-Spandau aus. Nach Polizeiangaben ging der 21-Jährige dort mit einem Messer auf die Beamten los. Daraufhin fielen Schüsse. Die Bundesanwaltschaft hat die Ermittlungen übernommen und geht von einem islamistischen Hintergrund aus. Innenminister Dobrindt sagte:
2: Aktuell werden die Länder darauf hingewiesen. Es gibt weitere Großveranstaltungen, auch weitere Veranstaltungen des CSD. Und wir erwarten, dass die Sicherheitsmaßnahmen in diesem Zusammenhang nochmal betrachtet, im Zweifelsfall auch deutlich erhöht werden.
1: Berlins regierender Bürgermeister hat nach dem Vorfall beim CSD von einem Angriff auf unsere freie und weltoffene Gesellschaft gesprochen. Kanzler Merz von einer abscheulichen Tat. Er und Innenminister Dobrindt werden sich mit Nachdruck für Aufklärung und Ahndung einsetzen. Nach dem Chaos um das Verkehrsministerium gibt es jetzt eine Entscheidung. CDU-Politiker Steffen Bilger soll neuer Bundesverkehrsminister werden. Imme Kasten.
3: Ja, Bilger gilt als erfahrener Verkehrspolitiker. Er war bereits Staatssekretär im Ministerium. Sein Vorgänger Patrick Schnieder hatte am Nachmittag seinen Rückzug angekündigt. Hintergrund: Nach dem Rücktritt von Jens Spahn war ja auch eine Neuordnung der Ministerposten angekündigt worden. Schnieders Ablöse schien bereits beschlossene Sache, doch dann machte der mögliche Nachfolger kurzfristig eine Absage.
1: Keine Entspannung in Sicht. Noch immer wüten die Waldbrände in Frankreich und Spanien. Inzwischen sind Hunderttausende Menschen in mehreren Regionen von Evakuierungen betroffen. Bis auf 15 Kilometer sind die Flammen an den Großraum Bordeaux herangerückt. Eine komplette Evakuierung ist bislang nicht geplant.
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4: Endlich ist Axel aus dem Urlaub zurück.
5: Ich muss an dieses Ding hier reinfinden.
4: Richtig, so war das.
5: Gefühlt habe ich alles verlernt.
4: Ja.
5: Oh, ist das schön, ne?
4: 3 Wochen,
5: ist
4: ey.
5: Ist das schön. Schluss mit Ausschlafen, Schluss mit Wein trinken, Schluss mit dem Camper durch Frankreich zur Tour de France fahren, sondern morgens wieder um 3 Uhr aufstehen. Herrlich.
4: Wunderbar.
5: Nee, ich habe euch wirklich vermisst. Also
4: schön.
5: Dich, Julia,
4: ja.
5: Und euch natürlich vor den Geräten auch.
4: Wir dich auch. Und wir wollen auch noch ein bisschen was hören später aus deinem Urlaub. Also bleibt den ganzen Morgen bei und wir starten jetzt erstmal ganz entspannt mit Klock, Klock und Someone Else. Das ist mehr Musik und mehr Abwechslung
5: schön.
4: Für euch.

0: Montagmorgen euch. Es ist gerade mal 9:09. Um diese frühe Uhrzeit muss es meistens sehr schnell gehen. Mhm. Man ist eng getaktet. Wir atmen kurz zusammen durch und freuen uns über die kleinen Dinge im Alltag.
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2: Wenn die Mikrowelle fertig ist und ihr genau rechtzeitig die Tür aufmacht, ohne dass das piept.
0: Oh, herrlich.
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0: Rein geht's in die neue Woche mit Don Henley, The Boys of Summer. Hier ist FFN um 4:15. So, und großen Respekt an alle von euch, die heute Morgen schon zum Sport gehen. Das habe ich früher auch mal gemacht, als ich noch gedacht habe, da ist noch was zu retten bei meinem Körper. Und dann macht man natürlich auch so ein Foto vom Spiegel im Fitnessstudio, ne? Alex Warren hat vor diesen Spiegeln seine ersten Videos gedreht. Taking me out of the
1: Mit Ordinary durch die Decke gegangen ist, hatte der ja eine schwere Zeit, ne? War zeitweise obdachlos, hat in seinem Auto oder bei Freunden auf dem Sofa geschlafen und hat sich dann oft im Fitnessstudio frisch gemacht und genau da vor diesen Spiegeln dann auch so TikToks gedreht, Wahnsinn. Weil er immer an sich und seinen Traum geglaubt hat. Kaum jemand, der sich diese Videos angeguckt hat, wusste da, ne, unter welchen Umständen die entstanden sind. Zum Glück hat sich sein Leben ja jetzt in den letzten Jahren so krass geändert.
0: Total. Und schaut nochmal nach bei TikTok. Man findet diese Videos immer noch. Ja. Sehr interessant. Wirklich ganz, ganz toller Typ mit ganz toller Musik. Jetzt gibt es einen neuen Song für euch. Hier ist Passenger. Das ist mehr Musik und mehr Abwechslung bei FFN.

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1: 6 am Montagmorgen. Bahnstrecken reparieren und den Führerschein reformieren. Maxi Wilsmann, es gibt in Deutschland gerade einfache Jobs als den des Bundesverkehrsministers.
2: Ja, schönen guten Morgen. Mit dem Noch-Minister ist Bundeskanzler Friedrich Merz ja auch nicht zufrieden. Jetzt hat er offenbar einen Nachfolger gefunden. Steffen Bilger soll heute offiziell als Nachfolger von Patrick Schnieder vorgestellt werden. Schnieder hat gestern um seine Entlassung gebeten, nachdem seit letzter Woche schon im Raum stand, dass er ersetzt werden soll. Der Mann, der am Samstag auf dem Berliner CSD eine Frau getötet haben soll, ist jetzt selbst tot. Bei einem Polizeieinsatz ist er gestern Abend ums Leben gekommen, nachdem er die Polizei mit einer Stichwaffe bedroht hatte. Und die Finals in Hannover sind ein Erfolg gewesen, das sagt die Stadt selbst und auch die Zahlen zeigen das. 480.000 Menschen haben sich die Wettkämpfe live vor Ort angeguckt und mehrere Millionen haben das Event auch im TV verfolgt.
1: Dankeschön, Maxi. Maxi, warst du auch da?
2: Leider nein.
1: Dich habe ich auch nicht getroffen. Julia habe ich getroffen.
3: Ja.
1: Ja, beim Stabhochsprung und beim Speedklettern.
3: Das war so cool.
1: Julia?
3: Ich habe so geguckt.
1: Ich auch übrigens. Danke, dass du mir das nicht zutraust, beim Stabhochsprung mitzumachen. Wirklich ein ganz tolles Erlebnis. Danke, Maxi.
3: Jetzt kommen wir zum Niedersachsen-Wetter. Da warten noch ein paar sehr schöne, sehr warme Tage diese Woche. Heute noch so ein bisschen mit angezogener Handbremse. Wir haben einzelne Schauer heute Morgen, kann auch im Laufe des Tages noch mal ein bisschen nass werden. Aber später kommt die Sonne auch schon besser durch. Das Ganze heute bei bis zu 24 Grad. Aktuell auf Wangerooge an der Strandpromenade 16 Grad. In Göttingen im Gänseliesel sind es jetzt schon 17. Der FFN-3-Tage-Trend wird dann immer sonniger und immer wärmer. Morgen noch so ein paar letzte Regentropfen, bis zu 28 Grad, aber schon Mittwoch und Donnerstag dann Sonne satt und bis zu 37 Grad. Ui.
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1: Vorsicht, eine ungesicherte Unfallstelle auf der A7 Hannover Richtung Kassel zwischen Echte und Northeim Nord.
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1: Da habt ihr uns heute Morgen noch keine gemeldet. Habt ihr doch schon einen Blitzer gesehen? Dann ruft gerne an. Kostenlos, selbstverständlich. 0800 529 und viermal die 5. Gute Fahrt.
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0: 9 am Montag um 5.38 Uhr.
1: Das ist der Witz von Onkel Fritz, der in der Badewanne sitzt und schwitzt.
0: Oh Gott, ist das niedlich. Solche Witze und auch Gruselgeschichten erzählen sich gerade viele Kinder und Jugendliche auf Zelt- und Ferienlagern bei uns in Niedersachsen.
2: 220 Oldenburger Kids sind seit gestern aus dem großen Zeltlager zurück. Wir haben sie mal gefragt, was ganz besonders toll war.
3: Klettern, schwimmen. Ich finde, es ist toll, dass wir hier zusammen halt so mit seinem Freund im Zelt sind und dass es hier halt viel zu klettern und viel zu machen gibt.
4: Ich finde toll, dass wir ohne Eltern sind. Und ich finde es auch toll, dass wir hier so viel machen können.
5: Dass man hier so viel machen kann und auch als Zelt zusammenhält und neue Freundschaften schließt. Und von den Betreuern finde ich das ganz besonders toll, dass sie das alles ehrenamtlich machen und dafür gar kein Geld wollen.
6: Ich finde toll, dass ich hier keine Hausaufgaben und in die Schule gehen muss.
0: Ja. Ach Gott, fantastisch. Ganz, ganz liebe Grüße und ganz viel Lob nochmal an alle Betreuerinnen und Betreuer, die sich um unsere Kinder in den Sommerferien kümmern. Das ist nicht immer einfach. Also vielen Dank, dass ihr das auf euch nehmt und ganz viel Spaß noch auf allen Zelt- und Ferienlagern mit FFN. Wir sind Niedersachsen.

0: Natascha Bedingfield für euch am Montagmorgen unwritten. Jetzt ist es 5:15 und es ist gut, dass ihr schon wach seid. Wir haben jetzt nämlich was zum Staunen und Weitererzählen.
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2: Seit Jahrhunderten sammeln wir eure besten Songverhörer. Dieses Mal ist Karin aus Stadthagen im Landkreis Schaumburg was aufgefallen. Es geht um Vor ist Hecken von Michael Schulte.
0: Versteht Karin immer Angst vor Zecken.
2: Also absolut Angst vor Zecken hat sie vielleicht auch, wenn es im schönen Buxtehude im Grünen unterwegs ist. Wir hören nochmal.
0: Stark. Und schickt ihr uns auch gerne euren Oma viel ins Klo-Song. 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

0: 6 Uhr am Montagmorgen. Viele von euch haben die Eilmeldung wahrscheinlich auch schon am späten Samstagabend gesehen. In Berlin ist ein Auto auf dem CSD in eine Menschenmenge gefahren. Maxi Wilsmann, der Tatverdächtige, ist mittlerweile tot.
1: Ja, die Polizei hatte ihn den gesamten Sonntag lang gesucht. Gestern Abend ist er dann bei einem Versuch der Festnahme ums Leben gekommen.
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1: Der Mann, der am Samstag auf dem Berliner CSD mutmaßlich eine Frau getötet und knapp 30 Menschen verletzt hat, ist tot. Gestern Abend ist er bei einem Polizeieinsatz getötet worden. Das sagt der Berliner Polizeisprecher Jörn Iflender.
3: Der Tatverdächtige des Anschlags ist hier von Spezialeinsatzkräften in einer Laubenkolonie in Berlin-Spandau lokalisiert worden und ist im Rahmen des Zugriffs auf unsere Einsatzkräfte mit einer Stichwaffe zugegangen, ist von unserem Spezialeinsatzkommando mit einer Schusswaffe gestoppt worden und ist in der Folge verstorben.
1: Bundesinnenminister Alexander Dobrindt geht bei der Tat von Samstag von einem islamistischen Terroranschlag aus. Die Bundesanwaltschaft ermittelt zu den Hintergründen. Steffen Bilger soll neuer Bundesverkehrsminister werden. Der 47-Jährige ist aktuell parlamentarischer Geschäftsführer der Unionsfraktion im Bundestag. Er soll jetzt Nachfolger von Patrick Schnieder werden. Der hat gestern öffentlich angekündigt, um seine Entlassung zu bitten, nachdem seit letzter Woche im Raum stand, dass der Kanzler ihn ersetzen will. Weil es bisher keinen Nachfolger gab, war dieser Personalwechsel in der Öffentlichkeit allerdings noch nicht bestätigt worden. Die Waldbrände in Frankreich und Spanien haben sich auch am Wochenende weiter ausgebreitet. An der Westküste Frankreichs bedrohen die Flammen mittlerweile auch Bordeaux. Das Feuer ist nur noch 15 Kilometer von der Großstadt entfernt. Rund 250.000 Menschen mussten bereits evakuiert werden. Laut den französischen Behörden haben die Brände mittlerweile eine Fläche zerstört, die größer ist als die gesamte Stadt Köln. Die 113. Ausgabe des berühmtesten Radrennens der Welt ist beendet. Die Tour de France ist gestern Abend zu Ende gegangen. Zum dritten Mal in Folge heißt der Gesamtsieger Tadej Pogacar. Und FFN-Reporter Christoph Knigge, das hatte sich ja bereits in den Tagen davor abgezeichnet.
4: Auch in diesem Jahr konnte keiner der anderen Fahrer mit dem Slowenen mithalten. Mehr als 6 Minuten Vorsprung in der Gesamtwertung am Ende der Tour sprechen für sich. Für Pogacar ist es der 5. Gesamtsieg. Damit gehört der 27-Jährige jetzt zu den Rekordsiegern der Tour de France. Im Finale gestern war ihm der Etappensieg allerdings nicht vergönnt. Da musste sich Pogacar im Schlusssprint dem Belgier Mathieu van der Poel geschlagen geben. Nach dem Aus von Florian Lipowitz ist Felix Engelhardt in diesem Jahr der bestplatzierte deutsche Fahrer gewesen. Er hat die Tour auf Platz 70 der Gesamtwertung beendet.
5: Ich weiß, ich habe es noch nie erzählt, aber ich war ja vor Ort. Das ist einfach so ein Erlebnis. Und ich bin ein bisschen stolz auf das Schild, das ich gemalt habe, zusammen mit meiner Freundin.
0: Ihr fahrt gut genug. Ja, das war wirklich cool.
5: Das ist Wahnsinn. Den Song kannten sie sogar in Frankreich. Also alle Nationen waren sehr begeistert von dem Schild.
0: Mal gucken, ob es der Sommerhit wird. Kann ja auch noch sein. Kommt ja auch noch bald. Jetzt gucken wir erstmal aufs Niedersachsenwetter. Genieß nochmal die frische Luft heute Morgen. Es wird die nächsten Tage noch ganz schön heiß bei uns. Heute entspannte 24 Grad, kann ein bisschen regnen. Heute Morgen später auch noch vereinzelt, aber später auch immer mehr Sonne dabei. 14 Grad sind es jetzt in Bad Harzburg am Jungbrunnen, in Eschede am Rathaus 15. Der FFN-3-Tage-Trend. Morgen nur ganz selten noch ein paar Regentropfen, ansonsten schon sehr sonnig, bis zu 28 Grad. Und Mittwoch und Donnerstag dann absolutes Freibadwetter bei uns. Ganz viel Sonne und bis zu 37 Grad.
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5: Vorsicht, eine ungesicherte Unfallstelle und Aquaplan in Gefahr auf der A7 Kassel Richtung Hannover zwischen Nörten-Hardenberg und Nordheim-West.
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5: Der Montag ist noch blitzerfrei. Habt ihr doch einen Blitzer oder einen Stau gesehen? Dann ruf gerne an, kostenlos 0800 529 und 4x die 5. Euch allen eine gute Fahrt.
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5: Es ist Montag, 3:03, Zeit für ein bisschen Erotik und Murmeltiere. Ein Murmeltierforscher aus den USA geht jetzt einen ungewohnten Weg, um Spenden zu sammeln. Er postet Fotos und Videos von Murmeltieren auf OnlyFans. Mhm. Die Plattform ist ja eher bekannt für ihre Schmuddelbilder und Videos.
0: Ja, es gab dann nur ein Problem bei der Anmeldung. Als der Forscher seinen Führerschein hochgeladen hat, gab es die Meldung, dass sein Gesicht nicht mit den Gesichtern auf den Videos und Fotos übereinstimmt. Das hat sich dann aber alles lösen lassen.
5: Aber es ist auch eine schöne Ausrede, wenn ihr gleich bei der Arbeit ein bisschen auf Schmuddelseiten unterwegs seid. Sagt ihr einfach, nee, das ist, also ich unterstütze die Murmeltiere.

0: Schönen Montag euch. Tut mir leid, wenn ihr auch wach seid um 10 nach 6. Weil Niedersachsen ist gerade im Sommerferienmodus. Es ist deutlich entspannter auf unseren Straßen. Aber nicht nur wie in Niedersachsen. Auch in Baden-Württemberg und Bayern ist gerade schulfrei. Es ist mein erster Tag nach dem Urlaub. Vielen Dank, dass ihr mir das vorbereitet habt. Man hat mir so Texte vorbereitet, aber ich hätte mir die vielleicht mal vorher durchlesen können. Aber wir quatschen so viel über den Urlaub hinterlassen. Also, nicht nur Niedersachsen ist in Sommerferienmodus, außer in Baden-Württemberg und Bayern ist gerade in allen anderen Bundesländern schulfrei.
1: Okay, was wir sagen wollen, es könnte voll sein in den nächsten Tagen in unseren Stränden. Deswegen am besten ein bisschen zusammenrücken oder auch einfach...

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1: Wenn Sandburgen bauen zu langweilig wird, dürfen die Kinder Papi am Strand einbuddeln. Erst mit feinem Pudersand. Dann wird der feuchtere Sand in großen Bergen auf dem ganzen Körper verteilt und festgeklopft. Und irgendwann liegt eine Zugspitze aus Sand auf Papa und nur die zugekniffenen Augen und der Mund gucken raus.
2: Jetzt kann ich mich gar nicht mehr bewegen.
1: Und in diesem Moment haben alle Familienmitglieder ihre ganz eigenen Gedanken. Das kleine Kind denkt:
3: Oh, das haben wir voll gut gemacht.
1: Das große Kind denkt:
4: Und jetzt bestelle ich mir mit seinem Handy eine Playstation.
1: Der Hund denkt:
5: Ich glaube, den muss ich jetzt mal als meins markieren.
1: Und Mama denkt:
6: Ach, so ganz unbeweglich ist

0: 6 am Montag. Hier ist FFN. Immer mehr Kolleginnen und Kollegen kommen aus dem Sommerurlaub zurück. Wir freuen uns auch sehr, dass Axel wieder da ist. Bonjour.
1: Bonjour.
0: Wie war es denn in Frankreich?
1: Sehr gut. Ihr habt ja schon gemerkt gerade eben, dass ich vielleicht das ein oder andere vergessen habe, wie man so eine Radioshow macht. Nein, es war wirklich, wirklich sehr, sehr schön. Ich war das erste Mal campen, zum Camper bei der Tour de France. Mhm. Es war einfach Wahnsinn. Was für ein schönes Nachbarland wir haben, oder?
0: Ja, voll. Und jetzt warst du aber auch 3 Wochen da und deswegen wollen wir mal wissen, wie ist das denn so mit dem Französisch eigentlich?
1: Ich spreche kein Wort.
0: Also okay, dann können wir das Ganze an dieser Stelle abbrechen.
1: Das war vor allen Dingen schwierig, weil die Franzosen ja auch wenig Englisch sprechen. Ja. Also mit Händen und Füßen und mit dem Smartphone ging es dann.
0: Ich habe mal 2 Ausschnitte von französischen Radiosendern und ihr ratet alle mit vorm Radio und Axel, du hier stellvertretend, worüber wird denn hier wohl gesprochen?
2: Okay. Et en gros, il fait des reprises de beatbox en gémissant.
3: Oula!
4: Alors c'est super.
3: Les raisons ont été créées pour ce moment-là.
2: Donc, déjà, 2 choses.
0: So, war da irgendwas? Also.
1: Gar nicht.
0: Okay, warte, ich gebe dir 2 Vorschläge.
1: Ja.
0: 2 Möglichkeiten. Geht es um ein ausgebüxtes Känguru, das von Frankreich nach Belgien gehüpft ist? Oder geht es um einen amerikanischen Influencer, der große Hits covert, indem er beatboxt und stöhnt?
1: Ich glaube, ich habe Beatboxen kurz gehört oder Beatbox oder so.
0: Okay, wir hören mal kurz.
1: Ja.
0: So, ja.
1: Es war das Känguru.
0: genau, guck mal, einen Ausschnitt habe ich noch. Also, das war der Beatboxer offensichtlich, der geschön hat. Um was geht's hier?
5: On part du côté de Bay Village, une ville de l'Ohio. Et en fait, les flics sont intervenus pour enlever une citrouille gonflable géante qui s'est retrouvée au milieu de la route et qui empêchait tout le monde de...
1: Hast du wieder 2 Auswahlmöglichkeiten?
0: Geht es um ein Dorf, das den internationalen Rekord im Zwiebelschneiden geknackt hat? Oder geht es darum, dass die Polizei eingreifen musste, weil ein riesiger aufblasbarer Kürbis auf einer Straße gelegen hat?
1: Ach man, ich glaube, das ist hier, dass ich Village gehört zu haben. Und ich glaube, das ist Dorf, wegen Village im Englischen.
0: Also ist es das erste, glaubst du?
1: Ja.
0: Nee, es ist der aufblasbare Kürbis.
1: Wirklich?
0: Ja. Es war der aufblasbare Kürbis.
1: Okay.
0: Guck mal, hast du dich ja... nicht so gut geschlagen. Wir bleiben aber zusammen heute Morgen hier in Urlaubsstimmung und sprechen gleich mal über kuriose Regeln in anderen Ländern, wo ihr auf keinen Fall zu laut Musik hören solltet und wo ihr am Strand was Verbotenes macht, ohne das vielleicht zu wissen, hört ihr um kurz nach 7:30 aus.
1: Sorry, liebe Franzosen, das lag an mir.

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1: 6:30 am Montagmorgen. 480.000 Menschen sind am Wochenende bei den Finals in Hannover dabei gewesen. Zwei davon stehen hier im Studio, Julia und ich. Ja. Okay. Und der dritte, der erzählt uns jetzt was drüber. Schönen guten Morgen, Maxi Wilsmann.
2: Ja, schönen guten Morgen. Ich habe es leider nur geschafft, das Ganze vom TV anzugucken. Da haben sogar mehrere Millionen Menschen das Event verfolgt. Und die Stadt Hannover spricht von einem Erfolg. Obwohl zwischendurch sogar Bereiche der Innenstadt gesperrt werden mussten, weil es da zu voll war, ist man zufrieden mit dem Event. Und Oberbürgermeister Vedat Oner spricht sogar schon davon, sich in den nächsten Jahren nochmal für das Event zu bewerben. Der Ölpreis ist wieder etwas gefallen. Nachdem die USA die zweite Nacht in Folge keine Angriffe auf den Iran durchgeführt haben, scheint sich die Lage etwas zu entspannen. Noch gibt es allerdings keine neue Friedensvereinbarung. Und auf Mallorca haben gestern rund 25.000 Menschen gegen den Massentourismus auf der Insel demonstriert. Vor allem, dass es immer mehr Ferienwohnungen gibt, stört die Einheimischen, weil dadurch die Wohnraumknappheit auf Mallorca steigt.
1: Dankeschön, Maxi, für den Überblick.
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3: Ich bin Christoph Nigge. Schönen guten Morgen. Bei einem Zusammenstoß von zwei Autos sind im Landkreis Nienburg drei Menschen ums Leben gekommen. Ein 66-Jähriger war mit seinem Wagen zwischen Lese und Stolzenau mit überhöhter Geschwindigkeit in den Gegenverkehr geraten. Ein Auto konnte noch ausweichen, ein anderes nicht. Das Fahrzeug des Mannes überschlug sich. Er war sofort tot. Auch der 63 Jahre alte Fahrer des anderen Autos und seine 60-jährige Beifahrerin starben noch am Unfallort. In Hannover fahren die Stadtbahnlinien 3, 7, 13 und 17 ab heute stark beeinträchtigt. Für eine Woche fahren Busse zwischen den Haltestellen Hauptbahnhof und in den sieben Stücken. Hier werden die Schienen erneuert. Und vier Waschbären hat die Feuerwehr in Celle aus dem Schornstein eines Einfamilienhauses gerettet. Warum gleich vier in den Abzug fielen und dort stecken blieben, war unklar. Rund vier Stunden hat es gedauert, bis am Ende alle vier Waschbären dann wieder befreit waren.
4: Schon mal, ob ihr noch genug Sonnencreme habt. Die könnt ihr die nächsten Tage gut gebrauchen. Es wird sehr sonnig und warm bei uns im Niedersachsen-Wetter. Heute noch so ein bisschen Halbgas, bis zu 24 Grad, einzelne Schauer noch mal zwischendurch, aber im Laufe des Tages auch mehr Sonne. 15 Grad sind es aktuell in Einbeck am Till-Eulenspiegelbrunnen. In Blekede am Fährhaus haben wir 16. Der FFN-3-Tage-Trend, morgen dann schon bis 28 Grad, Mittwoch bis zu 35, Donnerstag bis 37 Grad. Also da können wir uns auf ganz viel Sonne freuen.
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1: Vorsicht, eine ungesicherte Unfallstelle auf der A1 Hamburg-Bremen zwischen Bokel und Stuckenborstel. Und Vorsicht, ein Unfall- und Aquaplaning-Gefahr auf der A7 Hannover Richtung Kassel zwischen Nordheim-Nord und Göttingen-Nord.
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1: Es blitzt auf der B70 Meppen Richtung Dörpen in Höhe Beckhusen hinterm Bahnübergang. Danke Marian fürs Bescheid sagen. Wenn ihr auch noch einen Stau oder Blitzer gesehen habt, ruft gerne an. Kostenlos 0800 529 und viermal die 5. Euch allen eine gute Fahrt mit uns in den Montagmorgen.
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0: Woche, 6.41 Uhr hier bei FFN. Und Niedersachsen tauscht durch. Die einen fahren in den Urlaub, die anderen kommen gerade zurück, so wie Axel. Ja. Warst du eigentlich auch baden in Frankreich?
1: Natürlich war ich baden in Frankreich.
0: Okay, ich frage, weil wie eng war deine Badehose?
1: Das ist eine sehr kuriose.
0: Das möchten wir alle gerne wissen.
1: Nee, ich hatte die Orange, die kennst du doch. Also die ist so eine Schwimmshorts, ein bisschen enger. Aber jetzt
0: ja,
1: nicht. Also
0: okay. Okay,
1: normal,
0: dann hast du
1: Schwimmshorts.
0: Ja, okay. Dann hast du Glück gehabt, weil in Frankreich sind zu weite Badehosen verboten. Seit 1903 schon. Aus hygienischen Gründen nämlich, weil sich in den weiten Shorts viel Staub und Schmutz verfängt. Das würde dann zu oft irgendwie im Badewasser landen. Deswegen eigentlich lieber enges Bidos.
1: Das würde ich bei mir aus optischen Gründen eher verbieten. Jonas, aus dem guten Morgen Niedersachsen-Team. Das ist doch längst nicht alles. In Portugal dürfen wir zum Beispiel nicht laut Musik hören.
2: Ja, guten Morgen zusammen. Ist kein Scherz. Für so eine Musikbox könnt ihr, wenn es richtig schlecht läuft, so viel zahlen wie für ein Luxusauto. Bis zu 36.000 Euro Strafe sind fällig, wenn ihr zu laut Musik hört und andere Gäste damit irgendwie belästigt. Mhm. In Portofino in Italien nehmt ihr euch am besten nicht so viel Zeit für eure Fotos. Wenn ihr zu lang an überfüllten Aussichtspunkten steht, dann kann das knapp 300 Euro kosten.
0: Hui. Okay, und Ibiza geht seit kurzem nicht nur gegen Strandverkäufer vor, sondern auch gegen deren Käufer?
2: Da gilt seit Anfang diesen Monats erst, Strandverkäufer mit gefälschten Markenartikeln müssen bis zu 750 Euro Strafe zahlen. Käufer aber immerhin auch Strafen bis zu 150 Euro. Mhm. Und wir alle kennen ja auch dieses Angebot von Massagen am Strand. Mhm. Da auch auf jeden Fall Nein sagen, sonst kann es eine Strafe in Höhe von bis zu 500 Euro geben.
1: Mhm. Donnerschlag, danke Jona. Also halten wir fest, Speedo an, Bluetooth-Box aus.
0: Ja.
1: So, damit euch einen schönen Urlaub mit FF.

0: 6.49 Uhr hier bei FFN. Bevor ihr in die neue Arbeitswoche startet, atmen wir mal kurz zusammen durch und freuen uns bei all dem Trubel über so die kleinen Dinge im Alltag.
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2: Wenn die Mikrowelle fertig ist und ihr genau rechtzeitig die Tür aufmacht, ohne dass es piept.
0: Oh,
2: genau,
0: ja.
2: Das ist das große Glück der kleinen Dinge.

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13: 7 Uhr am Montagmorgen. Wir wünschen, euer Chef hat genauso ein glückliches Händchen in Sachen Personalführung wie unser Chef. Maxi Wilsmann, wir, also nicht wir von FFN, sondern wir in Deutschland brauchen einen neuen Bundesverkehrsminister.
14: Ja, der noch amtierende, der soll ja ersetzt werden. Das weiß die Öffentlichkeit seit der letzten Woche, auch wenn der Chef, also unser Bundeskanzler, das offiziell noch nicht bestätigt hat. Aber jetzt steht die Entscheidung.
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14: 4 Tage lang hat Bundeskanzler Friedrich Merz nach einem neuen Bundesverkehrsminister gesucht. Gestern Abend ist dann Entwicklung in die Sache gekommen. Erst hat der aktuelle Verkehrsminister Patrick Schnieder um seine Entlassung gebeten und kurz darauf stand dann auch sein Nachfolger fest. FFN-Reporter Christoph Knigger.
16: Steffen Bilger soll das Amt übernehmen. Der 47-Jährige stammt gebürtig aus dem Süden von Bayern und ist aktuell noch parlamentarischer Geschäftsführer der Unionsfraktion im Bundestag. Noch Bundesverkehrsminister Patrick Schnieder hatte gestern öffentlich bekannt gegeben, dass er den Kanzler um seine Entlassung bitten wird, um, Zitat, den unwürdigen Zustand der letzten Tage zu beenden. Dass Schnieder entlassen werden soll, stand schon seit Donnerstag im Raum. Weil Merz Wunschnachfolger aber kurzfristig abgesagt hatte, hat sich der Kanzler vergangene Woche noch nicht zu der Personalie geäußert.
14: Nach einer 20-stündigen Flucht ist der Mann, der am Samstag in Berlin eine Frau getötet und 29 Menschen verletzt haben soll, selbst gestorben. Bei einem Polizeieinsatz gestern Abend ist der Mann getötet worden, nachdem er mit einer Stichwaffe auf die Polizei zugelaufen ist. Das sagt die Polizei Berlin. Der Mann hatte am Samstag mutmaßlich einen Anschlag auf den Berliner CSD verübt. Bundesinnenminister Alexander Dobrindt spricht von einem islamistischen Hintergrund. Bei einem russischen Drohnenangriff auf einen Supermarkt in der ukrainischen Stadt Tschernihi im Norden von Kiew sind mindestens 2 Menschen ums Leben gekommen. Drohnen sind dabei in einen Supermarkt eingeschlagen, haben die ukrainischen Behörden mitgeteilt. Dabei seien auch 25 Menschen verletzt worden. Russland meldet währenddessen, dass es im Hafen von Odessa ukrainische Infrastruktur angegriffen habe. Die Ukraine hat bestätigt, dass ein Maisfrachter, der allerdings unter fremder Flagge unterwegs war, gesunken ist. Seit April müssen Tagestouristen in Venedig regelmäßig Eintritt zahlen und das lohnt sich für die Stadt. 5 Millionen Euro hat Venedig in diesem Jahr dadurch eingenommen, das hat der Bürgermeister der Stadt jetzt mitgeteilt. 5 bis 10 Euro Eintritt sind an den Tagen jeweils fällig geworden. Das würde Venedigs Bürgermeister sogar gerne noch verschärfen. Er hat jetzt vorgeschlagen, an bestimmten Tagen im nächsten Jahr sogar bis zu 50 Euro zu kassieren.
17: Im Niedersachsen. Sachsenwetter kommen diese Woche noch ein paar sehr schöne, sehr warme Sommertage auf uns zu. Heute ist es alles noch so ein bisschen mit angezogener Handbremse. Wir haben einzelne Schauer heute Morgen. Kann auch im Laufe des Tages nochmal nass werden, aber später kommt auch die Sonne schon besser durch. Das Ganze heute bei bis zu 24 Grad. Aktuell sind es 14 in Schneewerding am Pietzmoor. In Halesiel am Strand haben wir jetzt 16. Der FFN-3-Tage-Trend wird dann immer sonniger und immer wärmer. Morgen höchstens noch ein paar letzte Regentropfen, ansonsten schon viel Sonne bei bis zu 28 Grad. Mittwoch 35 Grad und Donnerstag dann in der Spitze sogar bis zu 37 Grad.
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13: Eine Meldung heute Morgen für euch. Vorsicht, Aquaplan in Gefahr auf der A7 Hannover Richtung Kassel zwischen Nordheim Nord und Göttingen Nord.
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13: Es blitzte auf der B70 Meppen Richtung Dürpen in Höhe Beckhusen hinter Bahnübergang und auf HB495 Hemmoor Richtung Lahm steht beim Baustoffhandel. Danke Marian und Udolf fürs Bescheid sagen. Wenn ihr auch noch einen Stau oder Blitzer gesehen habt, ruft gerne an. Kostenlos 0800 529 und viermal die 5. Euch allen eine gute Fahrt.
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13: Gott sei Dank haben wir unser schönes Niedersachsen. Ich war ja in Frankreich Urlaub, da auch in der Provence, weil ich mich sehr auf die Lavendelfelder gefreut habe. Ja. Die waren alle schon abgeerntet. Ah. Die sind schon durch. Darum freue ich mich sehr, dass unsere wunderschöne Lüneburger Heide jetzt schon anfängt wieder zu blühen. Meist geht es da erst Anfang August los.
17: Auf dem Heideblütenbarometer seht ihr ganz genau, wo die Heide schon anfängt zu blühen. Gerade wird es zum Beispiel schon schön lila in der Oberhaverbecker Heide, in der Ellendorfer Wacholder Heide und in der Weseler Heide. Also perfekter Familienausflug jetzt auch in den Sommerferien.

0: Schönen Montag, 11:11.
1: Was ist, wenn der Postbote in den Schnee fällt? Winter.
0: Und ja. Kommt gut in die neue Woche mit FFN. Ist das fantastisch, oder? Solche Witze und auch...

0: Gruselgeschichten erzählen sich gerade ganz viele Kinder und Jugendliche auf Zelt- und Ferienlagern bei uns in Niedersachsen.
1: 220 Oldenburger Kids sind gestern aus ihrem großen Zeltlager zurück. Wir haben sie mal gefragt, was denn ganz besonders toll war.
2: Klettern, Schwimmen. Ich finde, es ist toll, dass wir hier zusammen halt so mit seinem Freund im Zelt sind und dass es hier halt viel zu klettern und viel zu machen gibt.
3: Ich finde toll, dass wir ohne Eltern sind, dass man hier so viel machen kann und auch als Zelt zusammenhält und neue Freundschaften schließt. Und von den Betreuern finde ich das ganz besonders toll, dass sie das alles ehrenamtlich machen und dafür gar kein Geld wollen.
4: Ich finde toll, dass ich hier keine Hausaufgaben und in die Schule gehen muss.
0: Ach Gott, wie schön. Und damit ganz, ganz liebe Grüße an alle Betreuerinnen und Betreuer, die dafür kein Geld haben wollen, wie wir gelernt haben. Ganz viel Spaß noch auf allen Zelt- und Ferienlagern mit FFN. Wir sind Niedersachsen.

0: Morgen euch. 20 nach 7. Es war unser niedersächsisches Sommermärchen. Die Finals in Hannover und am Steinhuder Meer. Knapp 500.000 Zuschauer waren da. Ich auch.
1: Ja.
0: Hab Stabhochsprung
1: ich
0: und Speedklettern geguckt.
1: Ich hab dich gesehen.
0: Ja, und du musstest es wieder übertreiben. 12 Sportarten hast du gesehen.
1: Ich hab alles gesehen. Oh, ganz liebe Grüße an den Bruder meiner Freundin, der da war. Und sie ist halt einfach eine sehr sportbegeisterte Familie. Mhm. Deswegen, ich habe 7er Rugby entdeckt für mich. Das war geil. Und dann habe ich am Samstag 5 Stunden rhythmische Sportgymnastik geguckt. Habe ich vorher noch nie gesehen. Ich bin jetzt großer Fan von Marga Kolosow. Wenn du zuhörst, die hat einfach rhythmische Sportgymnastik hier mit dem Band, ne?
0: Mhm.
1: Zu Nirvana gemacht. Wie cool. Oh. Ey, wirklich, das war sensationell.
0: Ja.
1: Und überall, wo ich war, habe ich Hannovers Oberbürgermeister Bellet Onay getroffen. Also er war wie so ein stolzer Papa.
0: Ja.
1: Immer vor Ort, immer so ein Grinsen im Gesicht. Also was Snoop Dogg für Olympia war, war Onay für die Finals, Finals.
0: Und alle Zuschauer vor Ort und auch vom TV waren begeistert. Vom Sport, vom Wetter und von unserem schönen Niedersachsen. ARD-Experte Dirk Froberg zum Beispiel von Steinhude beim Triathlon-Sprint der Frauen.
2: Jetzt mit den Läuferinnen vor den Augen nochmal einen kleinen Booster bekommt und sagt, hier bin ich jetzt bei Aalräucherei Thiele vorbei. Dann kommt links Else Grages, Aalräucherei. Und dahinter noch eine Aalräucherei. Links dann schon der Sonnenschirm von Else Grages, die seit ihrem 14. Lebensjahr, 69 Jahre, genau hier an der Stelle, Aal verkauft. Letzte Laufrunde. Entschuldigen Sie meine Aalräucherei-Eiskaffee-Ausflug, aber es ist natürlich hier noch lange nichts entschieden.
1: Sensationell. Das habe ich gesehen und musste sehr, sehr lachen.
0: Ja.
1: Danke nochmal an alle Helferinnen und Helfer und alle Sportlerinnen und Sportler. Danke an alle, die uns für 4 Tage ein Hauch Olympia nach Niedersachsen gebracht haben. Das war wirklich sensationell. 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
5: 7:30 am Montagmorgen. Gut 20 Stunden hat die Polizei Berlin einen Mann gesucht, der am Samstag auf dem CSD eine Frau getötet und 29 Menschen verletzt haben soll. Jetzt ist der Mann selbst tot. Schönen guten Morgen, Maxi Wilsmann.
6: Ja, schönen guten Morgen. Bei einem Polizeieinsatz ist er gestern Abend um 7 gekommen, nachdem er die Polizisten mit einer Stichwaffe bedroht haben soll. Die Ermittlungen in dem Fall laufen noch, aber der Bundesinnenminister spricht bei der Tat von Samstag bereits von einem islamistischen Terroranschlag. In Frankreich bedrohen die Waldbrände mittlerweile auch die Stadt Bordeaux. Die Flammen befinden sich nur noch 15 Kilometer von der Stadt entfernt. 250.000 Menschen mussten in der Region bereits ihre Häuser verlassen. Und die Heide blüht schon. Eigentlich geht es damit erst Anfang August los. In diesem Jahr ist der Lavendel aber schon früher dran. Auf dem Heideblütenbarometer könnt ihr auch jetzt schon gucken, wo die Felder lila sind.
5: Dankeschön, Maxi, für den Überblick.
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7: Ich bin Christoph Knigge, schönen guten Morgen. 480.000 Menschen haben die letzten Tage die Finals in Hannover und am Steinhuder Meer besucht. Die Landeshauptstadt will sich erneut dafür bewerben. Bürgermeister Unmei sagt, er könne sich 2030 oder 31 vorstellen. Die Sportler hätten die Stadt verzaubert. 24 Sportarten brachten 4 Tage lang eine Sommermärchenstimmung nach Niedersachsen. Um strengere Kontrollen durchführen zu können, darf die Polizei gefährliche Orte kennzeichnen. In Hameln und Hildesheim gelten die Bereiche um den Bahnhof als solche Orte und in Göttingen der Bereich um den Waageplatz. Seitdem diese Plätze als gefährliche Orte gelten, hat die Polizei hier 75 Messer sichergestellt. Außerdem hat sie 20 Mal Aufenthaltsverbote ausgesprochen. Und diese Woche gibt es in der Region Hannover viele Busumleitungen. Eine Vollsperrung der Uetzerstraße in Burgdorf betrifft fast 2 Wochen die Linie 930. In Altwarnbüchen können bis Freitag 4 Linien wegen einer Kreuzungssperrung nicht ihre normalen Wege fahren.
8: Genieß nochmal die frische Luft heute Morgen, dass ihr richtig durchlüften könnt. Es wird nämlich die nächsten Tage noch ganz schön heiß bei uns im Niedersachsen-Wetter. Heute haben wir entspannt 24 Grad, kann ein bisschen regnen heute Morgen und auch später noch vereinzelt, aber nachher auch immer mehr Sonne. 14 Grad jetzt in Bad Harzburg am Jungbrunnen. In Eschede am Rathaus haben wir 15. Der FFN-3-Tage-Trend, morgen nur noch ganz selten ein paar Regentropfen, ansonsten schon sehr sonnig und morgen schon bis zu 28 Grad. Richtig heiß wird dann der Mittwoch und der Donnerstag mit ganz viel Sonne und bis zu 37 Grad.
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5: Vorsicht, Aquaplaning-Gefahr auf der A7 Kassel-Hannover zwischen Göttingen-Nord und Nordheim-Nord. Vorsicht bitte in beiden Richtungen.
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5: Es blitzt auf der B1 in Hameln bei Möbelhaus stadteinwärts, wenn ihr aus Hildesheim kommt. Auf der B70 Meppen Richtung Dörpen in Höhe Beckhusen hinter Bahnübergang. Und auf der B495 Hemmoor Richtung Lahm steht beim Baustoffhandel. Danke Marian, Udolf und Melanie fürs Bescheid sagen. Wenn ihr auch noch einen Stau oder Blitzer gesehen habt, ruft gerne an. Kostenlos 0800 529 und 4x die 5. Euch allen eine gute Fahrt.
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0: Nee, hier ist FFN um 7.47 Uhr, das sagt man doch so, habe ich gelernt.
1: Ja.
0: Einige von euch haben am Wochenende auch nochmal ganz dolle mitgefiebert. Gestern ist die Tour de France nach 21 Etappen und über 3300 Kilometern zu Ende gegangen. Und Axel, du warst zum zweiten Mal vor Ort.
1: Ja.
0: Die große Frage, warum?
1: Ich kann auch verstehen, dass man damit nichts anfangen kann, ne? Aber das ist, wer einmal vor Ort war, will da wieder hin. Das ist so ein bisschen wie Deichbrand oder Hurricane Festival, bloß vor Ort. Also wir haben das erste Mal direkt an der Strecke gecampt. Darfst du, es ist absolutes Chaos in Frankreich, wenn die Tour de France da vorbeikommt. Und dann reist du halt am Vortag einfach an. Und wir standen da an so einem kleinen französischen Ort und plötzlich war die Wiese voll mit Australiern, mit Slowenen, mit Italienern, mit Spaniern, mit uns Deutschen. Dann kam die Frau an, der die Wiese gehört, die war natürlich erstmal nicht so begeistert und fand es dann aber super, dass irgendwie alle Nationen zusammengekommen sind. Als wir weggefahren sind, war die Wiese sauberer als vorher. Mhm. Wir waren dann auf so einem kleinen Dorffest, in so einem kleinen französischen Ort, was völlig absurd war, weil die französische Dorfjugend fand das so geil, dass wir da waren. Es gab dann Freibier, es gab Brathähnchen, das super geschmeckt hat. Und das ist so ein bisschen Festival, also ganz viel Festival und so ein ganz kleines bisschen Sport.
0: Aber die kommen doch noch nur so eine Millisekunde dann vorbeigefahren.
1: Ja, also man ist dann auch nie vorbereitet. Und ich liebe das inzwischen, auch wenn ich mir die Übertragung angucke, gucke ich immer, wer zu spät vom Klo wiederkommt. Dann gucke ich am Rand, wer kommt jetzt gerade reingerannt, wenn das Feld schon durch ist. Ja, das dauert meistens 20 Sekunden ungefähr, bis sie an dir vorbei sind.
0: Schön, dass du jetzt aber wieder zurück bist.
1: Ich freue mich auch.
0: Also, wer am Ende gewonnen hat, wie wir Deutschen abgeschnitten haben, das hat Axel jetzt alles nicht gesagt.
1: Ja,
0: das hört ihr dann gleich um 8 bei uns im FFN-Nachrichtenüberblick.
1: Es geht noch ein bisschen um Sport.
0: Schönen Montagmorgen.

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5: Am Montagmorgen. Der Anschlag auf den Berliner CSD am Samstag beschäftigt uns natürlich auch mehr als 24 Stunden später noch. Maxi Wilsmann, mittlerweile gibt es auch neue Entwicklungen.
6: Ja, der mutmaßliche Täter von Samstag ist tot. Die Polizei wollte ihn gestern festnehmen. Dagegen hat sich der Mann allerdings gewehrt.
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6: Der Mann, der am Samstag auf dem Berliner CSD mutmaßlich eine Frau getötet und knapp 30 Menschen verletzt hat, ist tot. Gestern Abend ist er bei einem Polizeieinsatz gestorben, sagt der Berliner Polizeisprecher Jörn Iflender.
8: Der Tatverdächtige des Anschlags ist hier von Spezialeinsatzkräften in einer Laubenkolonie in Berlin-Spandau lokalisiert worden und ist im Rahmen des Zugriffs auf unsere Einsatzkräfte mit einer Stichwaffe zugegangen, ist von unserem Spezialeinsatzkommando mit einer Schusswaffe gestoppt worden und ist in der Folge verstorben.
6: Bundesinnenminister Alexander Dobrindt geht bei der Tat von Samstag von einem islamistischen Terroranschlag aus. Die Bundesanwaltschaft ermittelt zu den Hintergründen. Steffen Bilger soll neuer Bundesverkehrsminister werden. Der 47-Jährige ist aktuell parlamentarischer Geschäftsführer der Union im Bundestag. Er soll der Nachfolger von Patrick Schnieder werden. Der hatte gestern öffentlich angekündigt, um seine Entlassung zu bitten, nachdem seit letzter Woche schon im Raum stand, dass der Kanzler ihn ersetzen will. Weil es bisher keinen Nachfolger gab, war dieser Personalwechsel in der Öffentlichkeit aber noch nicht bestätigt worden. Der Ebola-Ausbruch im Kongo ist immer noch nicht gestoppt. Mehr als 1400 Menschen sind in den letzten 3 Monaten durch eine Ebola-Erkrankung gestorben. Das haben die Gesundheitsbehörden im Kongo jetzt mitgeteilt. Fast die Hälfte der bestätigten Fälle haben zum Tod der Erkrankten geführt. Damit ist es bereits der drittschwerste Ebola-Ausbruch auf dem afrikanischen Kontinent überhaupt. Die Behörden vermuten zudem eine hohe Dunkelziffer an Infektionen. Die 113. Ausgabe des berühmtesten Radrennens der Welt ist beendet. Die Tour de France ist gestern Abend zu Ende gegangen. Zum 3. Mal in Folge heißt der Gesamtsieger Tadej Pogacar. FFN-Reporter Christoph Knigge, das hatte sich allerdings auch schon in den Tagen davor abgezeichnet.
9: Auch in diesem Jahr konnte keiner der anderen Fahrer mit dem Slowenen mithalten. Mehr als 6 Minuten Vorsprung in der Gesamtwertung am Ende der Tour sprechen für sich. Für Pogacar ist es der 5. Gesamtsieg. Damit gehört der 27-Jährige jetzt zu den Rekordsiegern der Tour de France. Im Finale gestern war ihm der Etappensieg allerdings nicht vergönnt. Da musste sich Pogacar im Schlusssprint dem Belgier Mathieu van der Poel geschlagen geben. Nach dem Aus von Florian Lipowitz ist Felix Engelhardt in diesem Jahr der bestplatzierte deutsche Fahrer gewesen. Er hat die Tour auf Platz 70 der Gesamtwertung beendet.
10: Guckt schon mal nach, ob ihr noch genug Sonnencreme habt, ob noch genug Eis im Gefrierer ist. Das können wir die nächsten Tage alles gut gebrauchen bei uns im Niedersachsen-Wetter. Es wird sehr sonnig und warm. Heute noch so ein bisschen Halbgas, bis zu 24 Grad, einzelne Schauer zwischendurch, aber im Laufe des Tages auch schon mehr Sonne. In Brelingen am Brelinger Riesen aktuell 16 Grad, Quakenbrück an der Adland Arena jetzt 17. Der FFN-3-Tage-Trend morgen dann schon bis zu 28 Grad, Mittwoch bis 35, Donnerstag bis 37 Grad. Also da können wir uns auf ganz, ganz, ganz, ganz viel Sonne freuen.
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5: A1 Osnabrück Richtung Bremen zwischen Bremen-Brinkum und Aßen. 3 Kilometer Stau, ihr braucht 15 Minuten mehr. Weiter auf der A1 Bremen Richtung Hamburg zwischen Stucken-Borsel und Bokel. 4 Kilometer Stau nach einem Unfall, 25 Minuten mehr. Vorsicht, ein Rad auf der A1 Bremen Richtung Osnabrück zwischen Osnabrück Nord und Osnabrück Hafen. Und Vorsicht, ein liegen gebliebener LKW in Hannover auf dem Landwehrkreisel.
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5: Es blitzt auf der B1 in Hameln bei Möbelhaus Stadt auswärts, wenn ihr aus Hildesheim kommt. B6 in Nienburg Richtung Bremen, hier blitzt es am Ortseingang Wietzen. Auf B75 Meppen Richtung Dörpen in Höhe Beckhusen hinterm Bahnübergang. Und auf B495 Hemmoor Richtung Lahm steht beim Baustoffhandel. Danke Marian, Rudolf, Melanie und Carsten. Wenn ihr auch noch einen Stau oder Blitzer gesehen habt, ruft gerne an. Kostenlos 0800 529 und 4x die 5. Euch allen eine gute Fahrt.
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5: Ich war das erste Mal campen, aber Anja und Christian haben sich bei uns gemeldet. Die beiden waren mit ihrem Camper auf dem Campingplatz Holzminden im Landkreis Hildesheim unterwegs. Bei ihrer Abreise haben sie dann andere Camper getroffen mit Hildesheimer Kennzeichen, die einen Camper mit der Aufschrift EFI on Tour hatten. So, da war alles sehr stressig, deswegen haben Anja und Christian vergessen, nach Namen und Nummern zu fragen. Aber das war doch alles so nett. Alles, was sie noch wissen, ist, dass einer der Camper bei den Pfadfindern war und in Hannover arbeitet. Also, wenn ihr uns gerade hört, liebe namenslose Camper von EFI on Tour, dann meldet euch bei uns kostenlos 0800 529 und 4x die 5. Wir stellen dann den Kontakt her.

0: am Montagmorgen. Kommt gut mit uns in die neue Woche. Fußball-WM, Tour de France, die Finals in Hannover. Alles schön, alles toll. Ein ganz besonders spannender Wettbewerb wird gerade aber auch am Strand ausgetragen. Wer baut die schönste Sandburg?
1: So macht immer großen Spaß auch uns Größeren so ein bisschen rumbuddeln. Mhm. Und es muss ja auch nicht immer gleich so ein ganzes Schloss dabei rauskommen.
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3: Wenn Sandburgen bauen zu langweilig wird, dürfen die Kinder Papi am Strand einbuddeln. Erst mit feinem Pudersand. Dann wird der feuchtere Sand in großen Bergen auf dem ganzen Körper verteilt und festgeklopft. Und irgendwann liegt eine Zugspitze aus Sand auf Papa und nur die zugekniffenen Augen und der Mund gucken raus.
4: Jetzt kann ich mich gar nicht mehr bewegen.
3: Und in diesem Moment haben alle Familienmitglieder ihre ganz eigenen Gedanken. Das kleine Kind denkt:
5: Oh, das haben wir voll gut gemacht.
3: Das große Kind denkt:
6: Und jetzt bestelle ich mir mit seinem Handy eine Playstation.
3: Der Hund denkt:
7: Ich glaube, den muss ich jetzt mal als meins markieren.
3: Und Mama denkt:
8: Ach, so ganz unbeweglich ist

0: Trail geht's ganz entspannt in die neue Woche. How to save a life. Wir haben mehr Musik und mehr Abwechslung für euch hier bei FFN. Und wir sind mitten in der Urlaubszeit. Ja. Auf Ibiza droht seit Anfang des Monats nicht nur Strandverkäufern eine Strafe, sondern auch Käufern. Also wenn ihr zum Beispiel da seid und gefälschte Markensachen kauft am Strand, können bis zu 150 Euro fällig werden.
1: So, ganz wichtig, wenn der Urlaub bei euch noch ansteht. Mhm. Generell gilt: andere Länder, andere Sitten, andere Gesetze. Jona aus dem Guten Morgen Niedersachsen-Team. In Athen bei der Besichtigung der Akropolis sollten wir unbedingt auf unsere Schuhe achten.
2: Ja, guten Morgen zusammen. In Griechenland sind High Heels auf antiken Städten verboten, damit keine Kratzer an die Steine kommen. Und wenn ihr in Spanien seid, dann solltet ihr bitte nicht ins Meer pinkeln. Das kostet wirklich bis zu 750 Euro. Ich frage mich nur, wie das überhaupt kontrolliert werden soll.
1: So, und ich kann verraten, eins von beiden habe ich schon mal gemacht. Von den beiden Sachen gerade.
0: Okay.
1: Aber ich sage nicht welches.
0: Wir gucken nach Italien. Ja. Im Badeort Portofino an der Riviera dürfen wir nicht mehr barfuß durch den Ort laufen.
2: Ja, nicht nur das. In Badesachen auf der Piazza sitzen. Verboten. Wer doch was davon macht, riskiert ein Bußgeld zwischen 25 und 500 Euro. Das steht in einer Verordnung aus dem letzten Jahr. Ziel dieser Maßnahme ist es, die Ruhe und Erholung von Einwohnern und Touristen zu schützen. Ja, auch andere Städte in Italien versuchen so ein bisschen den Massentourismus mit Regeln einzuschränken. Auf Capri zum Beispiel gibt es ein Verbot für laute Schuhe und in Venedig ist Picknicken auf Brücken verboten.
1: Oh wow, auch im Urlaub gilt, danke Jona, lieber genau gucken, was erlaubt ist und was teuer werden kann. Euch einen schönen Montag mit FFN. 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
3: 9 am Montagmorgen, dass der Bundeskanzler regelmäßig mit uns, also mit der Presse, spricht, ist jetzt erstmal nichts Ungewöhnliches. Dass er gleich zweimal innerhalb von 5 Tagen Pressekonferenzen einberufen muss. Aber schönen guten Morgen, Maxi Wilsmann.
4: Schönen guten Morgen. Der Grund ist der Personalumbau innerhalb der Bundesregierung. Der dürfte heute dann aber beendet werden, denn um 12 Uhr will sich Merz zum neuen Bundesverkehrsminister äußern. Das soll Steffen Bilger werden, der ist aktuell noch parlamentarischer Geschäftsführer der Union im Bundestag. Argentinien und Brasilien haben Streit. Der argentinische Präsident Milei hat den brasilianischen Präsidenten Lula da Silva als Dieb und Häftling bezeichnet und das findet Lula gar nicht mal so lustig. Er hat jetzt den brasilianischen Botschafter aus Argentinien zurück nach Hause geholt. Auf diplomatischer Ebene gilt das schon als Eklat. Und die Tour de France ist vorbei. Tadej Pogacar hat das berühmteste Radrennen der Welt zum 5. Mal gewonnen. Auf der Schlussetappe gestern musste sich der Slowene allerdings Mathieu van der Poel geschlagen geben. Bester Deutscher ist mit Platz 70 im Gesamtranking Felix Engelhardt gewesen.
3: Dankeschön, Maxi. Und da muss ich mich bei Julia entschuldigen, weil Maxi und ich sind große Tour de France Fans. Ja. Und hinter den Kulissen, also wenn Musik läuft, reden wir vielleicht etwas viel über die Tour.
5: Das ist untertrieben.
4: Julia, ab morgen hast du es dann für 330 Tage wieder geschafft.
5: Na, Gott sei Dank.
3: Wir schauen jetzt erstmal auf die weiteren Nachrichten aus Niedersachsen.
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6: Ich bin Christoph Knigge. Schönen guten Morgen. Bei einem Zusammenstoß von 2 Autos sind im Landkreis Nienburg 3 Menschen ums Leben gekommen. Ein 66-Jähriger war mit seinem Wagen zwischen Lese und Stolzenau mit überhöhter Geschwindigkeit in den Gegenverkehr geraten. Ein Auto konnte noch ausweichen, ein anderes nicht. Das Fahrzeug des Mannes überschlug sich. Er war sofort tot. Auch der 63 Jahre alte Fahrer des anderen Autos und seine 60-jährige Beifahrerin starben noch am Unfallort. In Hannover fahren die Stadtbahnlinien 3, 7, 13 und 17 ab heute stark beeinträchtigt. Für eine Woche fahren Busse zwischen den Haltestellen Hauptbahnhof und in den 7 Stücken. Hier werden die Schienen erneuert. Und 4 Waschbären hat die Feuerwehr in Celle aus dem Schornstein eines Einfamilienhauses gerettet. Warum gleich 4 in den Abzug fielen und dort stecken blieben, war unklar. Und 4 Stunden hat es gedauert, bis am Ende alle 4 Waschbären dann wieder befreit waren.
5: Im Niedersachsenwetter kommen diese Woche noch ein paar sehr schöne, sehr warme Sommertage auf uns zu. Heute alles noch so ein bisschen mit angezogener Handbremse. Wir haben einzelne Schauer heute Morgen, kann auch im Laufe des Tages noch mal kurz nass werden, aber später kommt auch die Sonne schon besser durch. Das Ganze heute bei bis zu 24 Grad. Die aktuellen Temperaturen 16 Grad in Bodenwerder am Bismarckturm. In Frieseute am Stadtpark haben wir jetzt 17. Der FFN-3-Tage-Trend wird dann immer sonniger und wärmer. Morgen höchstens ein paar letzte Regentropfen, ansonsten schon sehr sonnig, bis 28 Grad. Mittwoch und Donnerstag sagt dann Sonne satt und bis zu 37 Grad.
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3: A1 Osnabrück Richtung Bremen zwischen Bremen-Brinkum und Aßen. 3 Kilometer Stau, 15 Minuten mehr. Weiter auf der A1 Bremen Richtung Hamburg zwischen Stuckenborst und Bokel. 4 Kilometer Stau nach einem Unfall. Ihr braucht 25 Minuten mehr. Vorsicht, ein Rad auf der A1 Bremen Richtung Osnabrück zwischen Osnabrück Nord und Osnabrück Hafen. A7 Hannover Richtung Flensburg vor dem Elbtunnel 5 Kilometer stocken wegen eines Liegenbleibers. 25 Minuten plus. Es gab einen Unfall auf der B51 Osnabrück-Münster zwischen dem Abzweig nach Schwege und dem Abzweig nach Eichendorf. Und Vorsicht, ein liegengebliebener LKW in Hannover im Landwehrkreisel.
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3: Es blitzt auf der B1 in Hameln beim Möbelhaus statt einwärts, wenn ihr aus Hildesheim kommt. B6 in Nienburg Richtung Bremen am Ortseingang Wietzen. B70 Meppen Richtung Dörpen in Höhe Beckhusen hinterm Bahnübergang. Und auf der B495 Hemmoor Richtung Lahmstedt beim Baustoffhandel. Danke Marian, Udolf, Melanie und Carsten. Wenn ihr auch noch einen Stau oder Blitzer gesehen habt, ruft gerne an. Kostenlos 0800 529 und 4x5. Gute Fahrt.
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7: So eine Mischung zwischen kenne ich von früher und

0: dabei sein, nochmal dabei sein, die nächste Fahrt geht rückwärts, rückwärts. Oh Gott, ich liebe diesen Song einfach. OMU Project am Montagmorgen, das ist mehr Musik, mehr Abwechslung hier bei FFN. King of my Castle, der Soundtrack für meinen Dedesdorfer Markt damals im Landkreis Cuxhaven.
1: Ich kann mich gar nicht erinnern, dass du das schon mal erzählt hast, Jörn. Ne?
0: So, Mittwoch ist der letzte Schultag in Baden-Württemberg, am Freitag dann in Bayern. Das ist dann das letzte Bundesland, das die Sommerferien startet.
1: Und da kommen dann bestimmt auch nochmal einige zu uns nach Niedersachsen. Jo. Machen Urlaub hier an unserer schönen Küste. Und nicht, dass ihr denkt, dass wir hier oben keine Romantiker sind. Das äußert sich eben nur etwas anders als gewohnt.
2: Jo. 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
3: Küstenliebe.
4: Norddeutsche Liebe ist mal stürmisch und mal ganz sanft. Wenn zwei Küstenanwohner frisch verliebt sind, wenn es richtig prickelt, wenn sie Schmetterlinge im Bauch haben oder Krabben, dann sagt er aus tiefstem Herzen zu ihr:
3: Ich sag's dir, wie es ist, du störst nicht.
4: Wenn sich aus diesem Prickeln dann irgendwann eine lodernde Glut entwickelt, eine schäumende Gischt der Gefühle, dann sagt er zu ihr:
3: Du bist gar nicht so verkehrt.
4: Und dann gehen die Jahre ins Land und die Beziehung wird schwieriger. Eines Tages gesteht sie ihm den Seitensprung. Er rastet aus und sagt:
3: Ja, du, nützt ja nix. Irgendwas ist immer, ne?
4: Doch echte norddeutsche Liebe ist unkaputtbar. Die beiden vertragen sich und er fasst sich ein Herz und macht ihr endlich den unvergesslichen Heiratsantrag.
3: Du, ist ja auch steuerlich nicht schlecht. Von mir aus können wir dann auch eben heiraten.
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0: Schönen Montag, hier ist FFN. Das hier wird euch so schnell nicht aus dem Kopf gehen.
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2: Wir freuen uns immer, wenn ihr euch verhört und ganz Niedersachsen damit ansteckt. Klickt ffn.de. Karin aus Stadthagen im Landkreis Schaumburg ist was aufgefallen bei For a Second von Michael Schulte.
0: So, im Refrain versteht Karin immer Angst vor Zecken.
2: Oder? Ja. Angst vor Zecken. Hat der Michi Schulte vielleicht auch, wenn er dann mal bei sich im schönen Buxtehude im Grün unterwegs ist? Wir hören nochmal.
0: Großartig, Karin. Jetzt gibt's den Song in voller Länge für euch. Michael Schulte, For a Second. Das ist mehr Musik und mehr Abwechslung bei FFN. Da

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12: Es ist am Montag. Was macht Volker Wissing eigentlich gerade? Diese Frage kam letzte Woche bei uns in der Redaktion auf, Maxi Wilsmann.
13: Ja, vielleicht hätten wir ihn gebraucht. Der Bundeskanzler ist seit Donnerstag ja auf der Suche nach einem neuen Verkehrsminister. Aber Wissing hat wohl keine Chance, nochmal in seinen alten Job zurückzukehren.
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13: 4 Tage lang hat Bundeskanzler Friedrich Merz nach einem neuen Bundesverkehrsminister gesucht. Gestern Abend ist dann Entwicklung in die Sache gekommen. Das sagt der aktuelle Verkehrsminister Patrick Schnieder um seine Entlassung gebeten und kurz darauf stand dann auch der Nachfolger fest. FFN-Reporter Christoph Knigger.
15: Steffen Bilger soll das Amt übernehmen. Der 47-Jährige stammt gebürtig aus dem Süden von Bayern und ist aktuell noch parlamentarischer Geschäftsführer der Unionsfraktion im Bundestag. Noch Bundesverkehrsminister Patrick Schnieder hatte gestern öffentlich bekannt gegeben, dass er den Kanzler um seine Entlassung bitten wird, um, Zitat, den unwürdigen Zustand der letzten Tage zu beenden. Dass Schnieder entlassen werden soll, stand schon seit Donnerstag im Raum. Weil Merz Wunschnachfolger aber kurzfristig abgesagt hatte, hat sich der Kanzler vergangene Woche noch nicht zu der Personalie geäußert.
13: Nach einer 20-stündigen Flucht ist der Mann, der am Samstag in Berlin eine Frau getötet und 29 Menschen verletzt haben soll, selbst gestorben. Bei einem Polizeieinsatz gestern Abend ist der Mann getötet worden, nachdem er mit einer Stichwaffe auf die Polizei zugelaufen ist, sagt die Polizei Berlin. Der Mann hatte am Samstag mutmaßlich einen Anschlag auf den Berliner CSD verübt. Bundesinnenminister Alexander Dobrindt spricht von einem islamistischen Hintergrund bei der Tat. Die zweite nach den Folge haben die USA keine neuen Angriffe auf den Iran durchgeführt. Das stärkt die Hoffnungen auf neue Verhandlungen zwischen den beiden Ländern. Konkretes gibt es da allerdings noch nicht zu vermelden. Stattdessen haben die USA bestätigt, dass sie weitere Militärausrüstung in die Region verlegen, ohne konkret zu benennen, was dahin transportiert wird. Die Waldbrände in Spanien und Frankreich haben sich auch am Wochenende weiter ausgebreitet. An der Westküste Frankreichs bedrohen die Flammen mittlerweile auch die Stadt Bordeaux. Das Feuer ist nur noch 15 Kilometer von der Großstadt entfernt. Rund 250.000 Menschen mussten bereits evakuiert werden. Laut den französischen Behörden haben die Brände mittlerweile eine Fläche zerstört, die größer ist als die gesamte Stadt Köln. Die Lüneburger Heide wird so langsam lila. An den ersten Stellen ist die Heilblüte gestartet, etwas früher als das normalerweise der Fall ist. Einheimische und Urlaubsgäste können sich online auf dem Heideblütenbarometer informieren, wie weit die Blüte schon fortgeschritten ist. Normalerweise gilt das erste Augustwochenende als offizieller Starttermin für die Heideblüte.
12: Genießt nochmal die angenehm frische Luft heute Morgen. Es wird die nächsten Tage noch ganz schön heiß bei uns im Niedersachsenwetter. Heute haben wir entspannte 24 Grad in der Spitze. Kann ein bisschen regnen, heute Morgen und auch später noch vereinzelt, aber danach auch immer mehr Sonne. In Aurich am Pingelhus sind es jetzt 17 Grad. 18 haben wir in Ebergötzen an der Wilhelm-Busch-Mühle. Der FFN-3-Tage-Trend, morgen nur ganz selten noch ein paar Regentropfen, ansonsten schon viel Sonne, bis zu 28 Grad morgen. Mittwoch und Donnerstag dann absolutes Freibadwetter bei uns, ganz viel Sonne und bis zu 37 Grad.
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16: Vorsicht, ein Liegenbleiber auf der A1 Osnabrück Richtung Bremen zwischen Wildeshausen Nord und Groß-Ippenau. Weiter auf der A1 Osnabrück Richtung Bremen zwischen Bremen-Brinkum und Asten 3 Kilometer Stau, 15 Minuten mehr. Weiter auf der A1 Bremen Richtung Hamburg zwischen Stuckenborsel und Boke 4 Kilometer Stau nach einem Unfall, 30 Minuten mehr. A7 Hannover Richtung Flensburg vor dem Elbtunnel 6 Kilometer stocken wegen eines Liegenbleibers, 45 Minuten plus. Vorsicht, Rehe auf der A27 Bremerhaven Richtung Bremen zwischen Hagen und Udlede. Und Vorsicht, ein liegengebliebener LKW in Hannover auf dem Landwehrkreisel.
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16: Es blitzt auf der B1 in Hameln bei Möbelhaus stadteinwärts, wenn ihr aus Hildesheim kommt. B6 Nienburg Richtung Bremen am Ortseingang Wietzen. B70 Meppen Richtung Dörpen in Höhe Berghusen hinterm Bahnübergang. Und B495 Hemmoor Richtung Darmstadt beim Baustoffhandel. Danke Marian, Udolf, Melanie und Carsten. Wenn ihr auch noch einen Stau oder Blitzer gesehen habt, ruft gerne an. Kostenlos 0800 529 und 4x5. Euch allen eine gute Fahrt.
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12: Heute mit einem Roxette-Song, der oft im Schatten ihrer größten Hits stand. Dabei war Spending My Time immer der Lieblingssong der verstorbenen Sängerin Marie Fredriksson. Geht um dieses miese, lähmende Gefühl direkt nach einer Trennung, wo man die Zeit einfach nur irgendwie verstreichen lässt.
16: So kennen wir doch alle. Auch mit dabei heute eine Hymne des Britpops, The Verve mit Bittersweet Symphony. Und wir starten mit einem der epischsten Songs der Rockgeschichte. Meine Damen und Herren, Metallica, Nothing Else Matters. Viel Spaß.

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2: Ich bin Christoph Knigge, schönen guten Morgen. 480.000 Menschen haben die letzten Tage die Finals in Hannover und am Steinhuder Meer besucht. Die Landeshauptstadt will sich erneut dafür bewerben. Bürgermeister Unai sagt, er könne sich 2030 oder 31 vorstellen. Die Sportler hätten die Stadt verzaubert. 24 Sportarten brachten 4 Tage lang eine Sommermärchenstimmung nach Niedersachsen. Um strengere Kontrollen durchführen zu können, darf die Polizei gefährliche Orte kennzeichnen. In Hameln und Hildesheim gelten die Bereiche um den Bahnhof als solche Orte und in Göttingen der Bereich um den Waageplatz. Seitdem diese Plätze als gefährliche Orte gelten, hat die Polizei hier 75 Messer sichergestellt. Außerdem hat sie 20 Mal Aufenthaltsverbote ausgesprochen. Und diese Woche gibt es in der Region Hannover viele Busumleitungen. Eine Vollsperrung der Uetzer Straße in Burgdorf betrifft fast 2 Wochen die Linie 930. In Altwarmbüchen können bis Freitag 4 Linien wegen einer Kreuzungssperrung nicht ihre normalen Wege fahren.
3: Bevor es richtig warm und sommerlich wird noch diese Woche, machen wir heute so ein bisschen Halbgas im Niedersachsenwetter. Bis zu 24 Grad, kann noch mal einzelne Schauer zwischendurch geben, aber im Laufe des Tages auch schon mehr Sonne. Die aktuellen Temperaturen in Wunstorf am Bahnhof 17 Grad, 18 in der Krummhörn am Leuchtturm Kampen aktuell. Der FFN-3-Tage-Trend, morgen dann schon bis zu 28 Grad, Mittwoch bis 35, Donnerstag bis 37 Grad. Da können wir uns dann auf sehr viel Sonne freuen.
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4: A1 Bremen Richtung Hamburg. Zwischen Stuckenborsel und Boke 4 Kilometer Stau nach einem Unfall, 30 Minuten mehr. A7 Hannover Richtung Flensburg. Vor dem Elbtunnel 6 Kilometer stocken, 40 Minuten mehr. Und Vorsicht Metallteile auf der A30 Bad Oeynhausen Richtung Osnabrück zwischen Melle West und Kessmold.
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4: Es blitzt auf der B1 in Hameln bei Möbelhaus stadtauswärts, wenn ihr aus Hildesheim kommt. B6 Nienburg Richtung Bremen am Ortseingang Wietzen. B495 Hemmoor Richtung Lahm steht beim Baustoffhandel. Und in Hannover auf der Fahrenwalder Straße Richtung Langenhagen in Höhe der Werderstraße. Danke Udolf, Melanie, Carsten und Oliver fürs Bescheid sagen. Wenn ihr auch noch einen Stau oder Blitzer gesehen habt, ruft gerne an. Kostenlos 0800 529 und 4x5. Euch allen eine gute Fahrt.
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0: So stimmen wir uns ein auf die warmen Sommertage, die dann noch kommen in dieser Woche. Hier ist FFN. Und jetzt übergeben wir euch erstmal in gute Hände, nämlich an die von Rufen mit FFN am Vormittag.
1: Ja, hallo. Hallo. Der Montag, da sind wir wieder. Ja. Hallöchen, ja. Axel, da Danke. Bist du wieder.
2: Ja, schön, dass du mich noch erkannt hast.
1: Es ist ja wirklich so, liebe Eltern, ihr werdet das kennen von zu Hause. Ich möchte manchmal in die Köpfe meiner Kinder reingucken. Ja. Und auch in den Kopf von Levke. Denn von Levke kommt die nächste oder neueste Kinderfrage, die wir heute Vormittag beantworten.
3: Wieso schlafen Vögel und fallen da nicht vom Ast runter? Wie geht das?
1: Wie geht das denn? Wir kriegen es raus heute Vormittag.
2: Mein Gott, das ist fantastisch. Ey, Kinder haben einfach so gute Ideen. Ganz viel Spaß mit Rufen und FFN am Vormittag jetzt hier.

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3: Ganz genau 10 Uhr im Vorfeld haben wir von einem Mini-Olympia gesprochen und ich glaube, Maxi Wilsmann, das war nicht wirklich übertrieben.
4: Ja, am Wochenende haben ja die Finals bei uns in Niedersachsen stattgefunden und im Nachhinein sind alle sehr happy über den Verlauf.
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4: 4 Tage lang sind Hannover und das Steinhuder Meer zum Austragungsort von vielen deutschen Meisterschaften geworden. Bei den Finals wurden die Meister in 24 Sportarten gesucht. FFN Niedersachsen-Reporter Christoph Knigge, vor Ort waren fast 500.000 Menschen dabei.
6: Ja, und in der Innenstadt, in den Stadien oder in der ZAG-Arena haben die sich das ganze Wochenende über die verschiedenen Wettkämpfe angeschaut. Zu den 480.000 Besucherinnen und Besuchern vor Ort kommen mehrere Millionen Menschen, die die Finals vor dem Fernseher verfolgt haben. In der Innenstadt von Hannover mussten zeitweise sogar Bereiche gesperrt werden, weil so viele Zuschauer dabei gewesen sind. Diese Begeisterung will die Landeshauptstadt nutzen, um einen weiteren Anlauf zu starten. Laut Oberbürgermeister Billit Onay will man diese Woche die Kalender überprüfen und sich für die Finals 2030 oder 31 direkt wieder als Austragungsort bewerben.
4: In Knesebeck im Landkreis Gifhorn hat ein Brand gestern Abend für einen hohen Schaden gesorgt. Laut der Polizei ist ein Mehrfamilienhaus in Brand geraten. 20 Menschen mussten deswegen auch evakuiert werden. Die Feuerwehr war die ganze Nacht mit dem Löschen beschäftigt. Das Gebäude gilt als einsturzgefährdet. In Glückstadt, nahe der Grenze von Schleswig-Holstein und Niedersachsen, hat ein Tornado mehrere Gebäude beschädigt. Gestern Abend sind laut der Polizei Dächer abgedeckt worden, Oberleitungen beschädigt worden und Gartenhäuser aus der Verankerung gerissen worden. Der Schaden könnte in die Millionen gehen. Auf der A7 sind bei 2 Unfällen wegen des Wetters auch Menschen verletzt worden. Bundeskanzler Friedrich Merz will sich heute Mittag nochmal zum Personalumbau innerhalb der Union äußern. Wahrscheinlich ist, dass er dann Steffen Bilger als zukünftigen Verkehrsminister vorstellt. Außerdem dürfte er die neue CDU-Generalsekretärin der Öffentlichkeit präsentieren. Diesen Job soll die Hamburgerin Franziska Hoppermann bekommen. Brasilien und Argentinien sind untereinander eigentlich wichtige Handelspartner. Aktuell ist die Beziehung der beiden Länder allerdings belastet. Argentiniens Präsident Javier Milei hat den brasilianischen Präsidenten Lula als Dieb und Häftling bezeichnet. Der hat daraufhin seinen Botschafter, der sich in Argentinien aufhält, zurück nach Hause bestellt. Milei unterstützt im anstehenden Präsidentschaftswahlkampf in Brasilien den Gegner von Lula. Ob die Beleidigungen langfristige Auswirkungen haben, ist noch nicht abzusehen.
3: Heute wechseln sich Sonne und Wolken im Niedersachsenwetter ab. Irgendwas zwischen Schauern und Sonne, aber immer noch schön mild. Bei bis zu 24 Grad haben wir heute. In Basinghausen am Nienstädter Pass 17. In der Göttinger Südstadt an der Kreuzkirche 18 Grad. Und auch in Großenkneten am Hundloser Moor 18 Grad. So, der FFN-3-Tage-Trend, ja, da haben wir was vor der Brust. Ab morgen wird es schöner und auch immer heißer. Wir steigern uns wieder mit dem Sommer. Er kommt nochmal zurück in dieser Woche. Am Donnerstag sind wir dann schon bei sehr viel mehr Sonne und bis zu 37 Grad.
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3: A1 Osnabrück in Richtung Bremen, zwischen Wildeshausen Nord und Großippener. 4 Kilometer Stau, da ist jemand liegen geblieben. 20 Minuten Wartezeit. Weiter auf der A1 Bremen Richtung Hamburg, zwischen Stuckenborstel und Bokel. 5 Kilometer Stau, da hat es einen Unfall gegeben. Hier eine halbe Stunde plus. Weiter auf der A1 Bremen Richtung Hamburg, vorsichtig eine ungesicherte Unfallstelle, zwischen dem Maschener Kreuz und Hamburg-Harburg. A7 Hannover in Richtung Flensburg, vom Elbtunnel 7 Kilometer stockend. 50 Minuten braucht ihr hier länger. Und an der Elbfähre Glückstadt-Wischhafen, da wartet ihr ab Wischhafen im Moment eine Stunde länger.
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3: A1 Bremen Richtung Osnabrück, kurz vor der Baustelle im Osnabrücker Kreuz. B1 in Hameln beim Möbelhaus statt einwärts, wenn ihr aus Hildesheim kommt. Auf der B6 Nienburg Richtung Bremen am Ortseingang Wietzen. Dann die B495 Hemmoor Richtung Lahmstedt beim Baustoffhandel. Und in Hannover auf der Fahrenwalder Straße Richtung Richtung Langenhagen in Höhe der Werderstraße. Udolf, Melanie, Carsten, Oliver und Ralf, ihr habt Bescheid gesagt, nochmal herzlichen Dank. Und wenn ihr jetzt auch noch einen Stau oder einen Blitzer für uns habt, dann ruft gern durch. Es ist kostenlos 0800 529 und viermal die 5. Gute und sichere Fahrt wünschen wir euch.
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3: Moin zusammen und ja, am Montag, da sind wir wieder. Also alles, was noch so übrig geblieben ist von uns. Es werden wahrscheinlich ganz viele Kollegen von euch auch gerade im Urlaub sein, frisch wiedergekommen, noch nicht mal weg gewesen. Also so geht's mir zum Beispiel. Also wir halten einfach mal fest, heute am Montag, wir ziehen zusammen durch, auf der Arbeit, zu Hause oder unterwegs. Moin zusammen!

0: Es ist Montag und ihr hört FFN. Hoffentlich ganz entspannt für euch. Und jetzt werden wir gemeinsam mal wieder ein bisschen schlauer.
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0: Klickt ffn.de, da steht, wie es geht. Und da könnt ihr natürlich auch jederzeit eure Kinderfrage von zu Hause, gerade jetzt vielleicht in den Sommerferien, abgeben. Und Levke hat das hier gefragt.
2: Wieso schlafen Vögel und fallen da nicht vom Ast runter? Wie geht das?
0: Ja, wie geht das denn eigentlich? Liebe Levke und liebes Niedersachsen, hier gibt's die Antwort. Also, Vögel fallen nachts nicht vom Baum, weil ihre Füße einen kleinen Trick können. Wenn ein Vogel auf einem Ast landet und sich hinsetzt, dann ziehen sich die Sehnen in seinen Beinen automatisch fest. Dadurch schließen sie seine Krallen, also ganz fest um den Ast herum, wie so eine Art Klammer. Selbst wenn der Vogel schläft, bleiben diese Krallen fest geschlossen und erst wenn er aufwacht und seine Beine streckt, lassen sie den Ast los. Bleibt neugierig mit FFN.

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1: Ich bin Christoph Knigge. Schönen guten Tag. Was braucht man, um 4 Waschbären aus einem Schornstein zu befreien? Ja, vor dieser Frage stand die Feuerwehr in Celle gestern. Die Antwort, man braucht eine Drehleiter und viel Geduld. Gleich 4 Waschbären waren in einem Schornstein eines Einfamilienhauses stecken geblieben. Zunächst war vermutet worden, dass der ungebetene Gast möglicherweise ein Marder ist. Die Rettungsaktion der Waschbären, die war dann aufwendig und langwierig, wie die Einsatzkräfte der Freiwilligen Feuerwehr Celle mitteilten. Eine große Drehleiter wurde herangeschafft, um an die Wartungsklappe des Schornsteins zu kommen und diese zu öffnen. Rund 4 Stunden dauerte es am Ende, bis alle Waschbären befreit waren. Warum gleich 4 der kleinen Tiere in dieser misslichen Lage waren, das war zunächst noch unklar.
2: Das Niedersachsenwetter kann sich heute mal wieder nicht so richtig entscheiden. Sonne, Wolken wechseln sich ab. Dazu kann hier und da auch mal ein kurzer Schauer mit dabei sein. Mit bis zu 24 Grad bleibt es dann aber doch eher angenehm und sommerlich. In Sande am Marienturm haben wir gerade 17, Hannover am Hauptbahnhof 18 Grad und in Herberhausen bei Göttingen auch schon 18 Grad. Der FFN-3-Tage-Trend. Ab morgen geht's wettertechnisch sowas von bergauf. Es wird sonniger und von Tag zu Tag auch wärmer. Der Sommer meldet sich. Man muss schon sagen, eindrucksvoll zurück. Am Donnerstag erwartet uns viel Sonne und bis zu 37 Grad.
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2: Geht los mit der A1 Osnabrück Richtung Bremen zwischen Wildeshausen Nord und Großippener. 5 Kilometer Stau durch einen Liegenbleiber. Deswegen eine halbe Stunde Wartezeit. Nochmal 30 Minuten auf der A1 Bremen Richtung Hamburg zwischen Stuckenborstel und Bokel. 5 Kilometer Stau. Da hat es einen Unfall gegeben. A7 Hannover Richtung Flensburg. Vom Elbtunnel 7 Kilometer stockend mittlerweile. Hier braucht ihr 25 Minuten länger. Und an der Elbfähre Glückstadt Wischhafen ab Wischhafen. Eine Stunde Wartezeit.
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2: Auf der A1, Bramsche Richtung Osnabrück, kurz vor der Baustelle im Osnabrücker Kreuz. B1 in Hameln, beim Möbelhaus, stadteinwärts, wenn ihr aus Hildesheim kommt. B3, Elershausen, Richtung Celle habt ihr einen, in Höhe Nienhorst, unter der Brücke. B6, Nienburg Richtung Bremen, am Ortseingang Wietzen. Und in Hannover auf der Fahrenwalder Straße mal wieder in Richtung Langenhagen in Höhe der Werderstraße. Melanie, Carsten, Oliver, Ralf und Stefan, herzlichen Dank nochmal an euch. Und wenn ihr jetzt auch noch einen Stau oder einen Blitzer für uns habt, dann meldet euch gerne kostenlos. Das geht unter der 0800 529 und 4x5. Gute Fahrt wünschen wir euch und einen hoffentlich sehr angenehmen und fast schon entspannten Montagvormittag natürlich hier mit FFN. Ich bin Rufen Rintelmann. Moin. 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

ist mehr Musik und mehr Abwechslung für euren Montagvormittag hier zusammen bei Wir kommen zu neuer Musik und da kennt ihr uns ja mittlerweile gut genug für. Wir versorgen euch immer mit wirklich dem neuesten Zeug und Michael Schulte dürfte, glaube ich, jedem mittlerweile ein Name sein. Da brauche ich auch nicht mehr viel zu erzählen. Niedersachse und so weiter. Hervorragender Musiker und er hat wieder einen rausgehauen. Der Song erzählt grundsätzlich von diesem, das werden viele von euch bestimmt kennen, Gefühlschaos nach einer Trennung jetzt zum Beispiel, wenn Herz und Kopf einfach nicht derselben Meinung sind. Also einfach Chaos so ein bisschen im Körper und er singt darüber. Michael Schulte, seine neue Single heißt Lovesick. Neu für euch, jetzt

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9: Jetzt haben wir es gleich 11 Uhr. Was war da denn los am Wochenende? Stabhochspringer, Turner, Surfer. Sie alle waren bei uns in Niedersachsen zu Gast, um den neuen deutschen Meister in ihrer Sportart zu finden, Maxi Wilsmann.
10: Ja, die Finals haben nicht nur die Sportler selbst, sondern auch viele Zuschauerinnen und Zuschauer begeistert. Und nach dem Wochenende ziehen die Veranstalter ein positives Fazit.
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10: Vier Tage lang sind Hannover und das Steinhuder Meer zum Austragungsort von vielen deutschen Meisterschaften geworden. Bei den Finals wurden die Meister in 24 Sportarten gesucht. FFN Niedersachsen-Reporter Christoph Knigge, vor Ort waren fast 500.000 Menschen dabei.
11: Ja, und in der Innenstadt, in den Stadien oder in der ZAG-Arena haben die sich das ganze Wochenende über die verschiedenen Wettkämpfe angeschaut. Zu den 480.000 Besucherinnen und Besuchern vor Ort kommen mehrere Millionen Menschen, die die Finals vor dem Fernseher verfolgt haben. In der Innenstadt von Hannover mussten zeitweise sogar Bereiche gesperrt werden, weil so viele Zuschauer dabei gewesen sind. Diese Begeisterung will die Landeshauptstadt nutzen, um einen weiteren Anlauf zu starten. Laut Oberbürgermeister Billit Onay will man diese Woche die Kalender überprüfen und sich für die Finals 2030 oder 31 direkt wieder als Austragungsort bewerben.
10: In Glückstadt, nahe der Grenze von Schleswig-Holstein und Niedersachsen, hat ein Tornado mehrere Gebäude beschädigt. Gestern Abend sind laut der Polizei Dächer abgedeckt worden. Außerdem sind Oberleitungen beschädigt und Gartenhäuser aus der Verankerung gerissen worden. Der Schaden könnte in die Millionen gehen. Und auf der A7 sind bei 2 Unfällen wegen des Wetters auch Menschen verletzt worden. Der Ebola-Ausbruch im Kongo ist immer noch nicht gestoppt. Mehr als 1400 Menschen sind in den letzten 3 Monaten durch eine Ebola-Erkrankung gestorben. Das haben die Gesundheitsbehörden im Kongo jetzt mitgeteilt. Fast die Hälfte der bestätigten Fälle haben zum Tod der Erkrankten geführt. Damit ist es bereits der 3. Ebola-Ausbruch auf dem afrikanischen Kontinent überhaupt. Die Behörden vermuten zudem eine hohe Dunkelziffer an Infektionen. Das ukrainische Militär hat das russische Hinterland erneut mit Drohnen angegriffen. Dabei sind laut den russischen Behörden auch 2 Menschen getötet worden. Weitere Personen sind laut dem russischen Verteidigungsministerium außerdem durch den ukrainischen Angriff verletzt worden. In der Nordsee treiben viele sogenannte Geisternetze umher. Heute besucht Niedersachsens Ministerpräsident Olaf Lies ein Projekt in Neuhallingersiel im Kreis Wittmund, das sich damit auseinandersetzt. Lies ist Schirmherr des Projekts und schaut sich heute einen Teil der geborgenen Netze an. Die stellen, wenn sie in der See herumtreiben, eine Gefahr für die Fische dar und werden deswegen rausgeholt.
9: Heute gibt es im Niedersachsenwetter einen bunten Mix aus Sonne, Wolken und einzelnen Schauern. Also am besten auf alles vorbereitet sein, aber die Temperaturen, die machen das schon. Auf bis zu 24 Grad kommen wir heute. In Berge am Anglerpark Börseler Wald haben wir 18 Grad, Rade an der Heimatstube 17 und Heinsen an der Kiesabgrabung sogar schon 19 Grad. Der FFN 3-Tage-Trend. Jetzt wird es richtig sommerlich, also die nächsten Tage. Schon ab morgen zeigt sich die Sonne deutlich öfter als heute. Die Temperaturen liegen legen kräftig zu. Am Donnerstag, ich musste zweimal hingucken, steht uns mit bis zu 37 Grad bisher wahrscheinlich der heißeste Tag in dieser Woche bevor. Mal gucken, was das so wird.
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9: Geht los mit der A1 Osnabrück in Richtung Bremen zwischen Wildeshausen Nord und Groß-Ippenau. 5 Kilometer Stau. Da ist jemand liegen geblieben, deswegen eine halbe Stunde Wartezeit. Weiter auf der A1 Bremen Richtung Hamburg zwischen Stuckenborstel und Buckel. 5 Kilometer Stau. Auch hier ein Unfall. Eine halbe Stunde plus. Vorsichtig, ein liegen gebliebener LKW steht auf der A2 Dortmund in Richtung Hannover in der Einfahrt Hannover-Bodfeld. Die A7 Hannover Richtung Hamburg zwischen dem Dreieck Hannover Nord und Berghof. 3 Kilometer Stau, auch hier ein Unfall, eine halbe Stunde plus. Weiter auf der A7 Hannover Richtung Flensburg, vom Elbtunnel 7 Kilometer stockend mittlerweile, 40 Minuten. Und an der Elbfähre Glückstadt Wischhafen, ab Wischhafen im Moment 2 Stunden Wartezeit.
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9: Auf der A1 Bremen Richtung Osnabrück, kurz vor der Baustelle im Osnabrücker Kreuz. B1 in Hameln, beim Möbelhaus, statt einwärts, wenn ihr aus Hildesheim kommt. B3 Elershausen Richtung Celle in Höhe Nienhorst unter der Brücke. Dann auf der B6 Nienburg in Richtung Bremen, Ortseingang Wietzen habt ihr einen. Und in Hannover auf der Fahrenwalder Straße in Richtung Langenhagen in Höhe der Werderstraße. Melanie, Carsten, Oliver, Ralf und Stefan, herzlichen Dank nochmal. Wenn ihr auch noch einen Stau oder einen Blitzer für uns habt, dann meldet euch gerne kostenlos. Das geht unter der 0800 529 und 4x die 5. Kommt gut hin, gute Fahrt.
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9: Ihr Lieben, wir gucken zusammen an unsere wunderschöne Nordseeküste. Also das macht unsere FFN-Comedy-Redaktion. Warum wir einfach nur verliebt sein müssen. Und das sage ich an dieser Stelle ganz bewusst. Darüber sprechen wir gleich.

0: Schützenfest im Moment fehlen. Das ist mehr Musik und mehr Abwechslung von Bryan Adams, gleich die neue von Shabu. Sie klingt richtig gut. Born to Die, neu hier für euch bei uns. Vorher gucken wir aber an unsere wunderschöne Nordseeküste und warum man die nicht nur lieben muss, sondern sich auch prima dort verlieben kann. Jetzt hört ihr es.
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4: Norddeutsche Liebe ist mal stürmisch und mal ganz sanft. Wenn zwei Küstenanwohner frisch verliebt sind, wenn's richtig prickelt, wenn sie Schmetterlinge im Bauch haben oder Krabben, dann sagt er aus tiefstem Herzen zu ihr:
5: Ich sag's dir, wie es ist, du störst nicht.
4: Wenn sich aus diesem Prickeln dann irgendwann eine lodernde Glut entwickelt, eine schäumende Gischt der Gefühle, dann sagt er zu ihr:
5: Du bist gar nicht so verkehrt.
4: Und dann gehen die Jahre ins Land und die Beziehung wird schwieriger. Eines Tages gesteht sie ihm den Seitensprung. Er rastet aus und sagt:
5: Ja, du, nützt ja nix. Irgendwas ist immer, ne?
4: Doch echte norddeutsche Liebe ist unkaputtbar. Die beiden vertragen sich und er fasst sich ein Herz und macht ihr endlich den unvergesslichen Heiratsantrag.
5: Du, ist ja auch steuerlich nicht schlecht. Von mir aus können wir dann auch eben heiraten.
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6: Ich bin Christoph Knigge. Schönen guten Tag. Was braucht man, um 4 Waschbären aus einem Schornstein zu befreien? Ja, vor dieser Frage stand die Feuerwehr in Celle gestern. Die Antwort, man braucht eine Drehleiter und viel Geduld. Gleich 4 Waschbären waren in einem Schornstein eines Einfamilienhauses stecken geblieben. Zunächst war vermutet worden, dass der ungebetene Gast möglicherweise ein Marder ist. Die Rettungsaktion der Waschbären, die war dann aufwendig und langwierig, wie die Einsatzkräfte der Freiwilligen Feuerwehr Celle mitteilten. Eine große Drehleiter wurde herangeschafft, um an die Wartungsklappe des Schornsteins zu kommen und diese zu öffnen. Rund 4 Stunden dauerte es am Ende, bis alle Waschbären befreit waren. Warum gleich 4 der kleinen Tiere in dieser misslichen Lage waren, das war zunächst noch unklar.
7: Heute wechseln sich erstmal Sonne und Wolken im Niedersachsenwetter ab. Es ist irgendwas zwischen Schauern und Sonne, aber immer noch schön mild und wir steigern uns, kurzer Spoiler, 24 Grad in der Spitze erstmal. In Basinghausen am Nienstädter Pass haben wir 17, in der Göttinger Südstadt an der Kreuzkirche 18 und in Großenkneten am Hundloser Moor 18 Grad ebenfalls. So, der FFN 3-Tage-Trend und jetzt kommt es. Ab morgen wird es schöner und auch wieder heißer. Wir steigern uns wieder mit dem Sommer. Er kommt nochmal zurück in dieser Woche. Am Donnerstag sind wir schon bei viel mehr Sonne und bis zu 37 Grad.
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7: Geht los mit der A1 Osnabrück Richtung Bremen zwischen Wildeshausen Nord und Groß-Ippenau. 5 Kilometer Stau, 45 Minuten Wartezeit. Weiter auf der A1 Osnabrück Richtung Bremen zwischen Stur und Asten. 4 Kilometer Stau, 20 Minuten plus. Weiter auf der A1 Bremen Richtung Hamburg. Da sind wir zwischen Stuckenborstel und Bokel. 5 Kilometer Stau, hier hat es einen Unfall gegeben. Eine halbe Stunde Wartezeit. Nochmal die A1 Bremen Richtung Hamburg. Zwischen dem Maschener Kreuz und Hamburg-Harburg 6 Kilometer Stau. Da ist jemand liegen geblieben, deswegen 25 Minuten. Vorsichtig, ein liegen gebliebener LKW steht auf der A2 Dortmund in Richtung Hannover in der Einfahrt Hannover-Bodfeld. A7 Hannover Richtung Hamburg zwischen dem Dreieck Hannover Nord und Berghof. 3 Kilometer Stau, jetzt ein Unfall gegeben, 35 Minuten plus. Weiter auf der A7 Hannover Richtung Flensburg vom Elbtunnel, 7 Kilometer stockend, mittlerweile 35 Minuten plus. Dann vorsichtig, ein Liegenbleiber auf der B3 Hannover in Richtung Celle in der Ausfahrt Adelheidsdorf in Hagen. Und dann haben wir noch die Elbfähre Glückstadt-Wischhafen. Da wartet ihr ab Wischhafen mittlerweile 2 Stunden länger als normal.
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7: A1 Bremen Richtung Osnabrück, kurz vor der Baustelle im Osnabrücker Kreuz. B3 Illershausen Richtung Celle in Höhe Nienhorst unter der Brücke. Dann die B214 Thüne Richtung Backum bei der Waldweg Einfahrt und in Hannover immer noch auf der Fahrenwalder Straße in Richtung Langenhagen in Höhe der Werderstraße. Oliver, Ralf, Stefan und Jürgen, nochmal herzlichen Dank fürs Bescheid sagen. Und wenn ihr jetzt auch noch einen Stau oder einen Blitzer für uns habt, dann ruft gern durch. Kostet nix. 0800 529 und 4x5. Gute Fahrt wünschen wir euch. Es geht schon wieder in Richtung Mittagspause am Montag hier mit uns zusammen. Ich bin Ruven Rintelmann. Grüß euch. Moin.
9: So eine Mischung zwischen kenne ich von früher und...

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9: Uhr haben wir schon wieder und so sehr verregnete Sonntage wie der gestern vielleicht manchmal nerven. Wir alle sind gerade froh, dass es uns nicht so geht wie unsere Nachbarn aus Frankreich. Maxi Wilsmann, da hat die Hitze schlimme Auswirkungen.
10: Ja, die Waldbrände da, die können nicht eingedämmt werden und breiten sich immer weiter aus. Mittlerweile ist eine Fläche zerstört, die größer ist als das gesamte Stadtgebiet von Köln.
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10: An der Westküste Frankreichs breiten sich die Waldbrände weiter aus. Mittlerweile stehen die Flammen 15 Kilometer vor der Großstadt Bordeaux. FFN-Reporter Christoph Knigge, mehr als 200.000 Menschen mussten da in den letzten Tagen schon evakuiert werden.
12: Und solange sich das Feuer weiter ausbreitet, dürfte diese Zahl noch steigen. Betroffen sind sowohl Einheimische, die ihre Häuser zurücklassen müssen, als auch Touristen, die teilweise vom Campingplatz aufbrechen müssen, ohne dass sie alles mitnehmen können. Bilder aus der Stadt Bordeaux zeigen, dass die Luft durch den Brandgeruch vernebelt ist. Menschen auf den Straßen tragen Schutzmasken, weil der Rauch das Atmen erschwert. Auch in Spanien kämpfen die Einsatzkräfte gegen Waldbrände. Dort spricht die Regierung vom größten Waldbrand, seitdem diese erfasst werden. Heute konnte Spaniens Innenminister aber immerhin langsame Fortschritte bei der Bekämpfung vermelden.
10: Knapp 500.000 Menschen haben die Wettkämpfe der Finals in Hannover am Wochenende besucht. Die Stadt zieht dementsprechend ein positives Fazit und will sich erneut bewerben. In 4 oder 5 Jahren würde man das Event erneut austragen, hat Hannovers Oberbürgermeister Billet Onay zum Ende der Veranstaltung gesagt. Neben den Besuchern vor Ort haben auch mehrere Millionen Menschen die Wettkämpfe im Fernsehen verfolgt. Bundeskanzler Friedrich Merz gibt in diesen Minuten eine Pressekonferenz. Da will er verkünden, dass Steffen Bilger in Zukunft Verkehrsminister werden soll. Der ersetzt Patrick Schnieder, der gestern seinen Rücktritt eingereicht hatte. Außerdem stellt Merz die neue CDU-Generalsekretärin vor. Diesen Job soll die Hamburgerin Franziska Hoppermann bekommen. Die zweite Nacht in Folge haben die USA keine neuen Angriffe auf den Iran durchgeführt. Das stärkt die Hoffnungen auf neue Verhandlungen zwischen den beiden Ländern. Konkretes gibt es da allerdings noch nicht zu vermelden, aber der Ölpreis ist heute immerhin gesunken. Aber die USA haben auch bestätigt, dass sie weitere Militärausrüstung in die Region verlegen, ohne konkret zu sagen, was sie dahin transportieren. Die Lüneburger Heide wird so langsam lila. An den ersten Stellen ist die Heideblüte gestartet, etwas früher als das normalerweise der Fall ist. Einheimische und Urlaubsgäste können sich online auf dem Heideblütenbarometer informieren, wie weit die Blüte schon in den einzelnen Orten fortgeschritten ist. Normalerweise gilt der 8. August als offizieller Starttermin für die Heideblüte.
9: Damit sind wir beim Niedersachsenwetter angekommen. Das kann sich heute mal wieder nicht so richtig entscheiden. Sonne, Wolken wechseln sich ab. Dazu kann hier und da auch mal so ein kurzer Schauer noch mit runterkommen. Bis zu 24 Grad erstmal angenehm. Da bleiben wir jetzt erstmal bei. In Sande am Marienturm haben wir gerade 19, in Hannover am Hauptbahnhof ebenfalls und in Herberhausen bei Göttingen am Eulenloch 18 Grad. Der FFN 3-Tage-Trend, also ab morgen. Ja, da geht das Wetter technisch wieder bergauf. Es wird sonniger und von Tag zu Tag auch wärmer. Der Sommer meldet sich eindrucksvoll zurück, muss man sagen. Am Donnerstag erwartet uns viel Sonne und bis zu 37 Grad.
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9: Geht los mit der A1 Osnabrück Richtung Bremen zwischen Wildeshausen Nord und Groß-Ibbena. 5 Kilometer Stau, hier braucht ihr eine Viertelstunde länger. Weiter auf der A1 Osnabrück Richtung Bremen zwischen Stur und Asten. 4 Kilometer Stau, 35 Minuten plus. A1 Bremen Richtung Hamburg zwischen Stuckenborstel und Buckel. 5 Kilometer Stau, eine halbe Stunde Wartezeit. Weiter auf der A1 Bremen Richtung Hamburg zwischen dem Maschener Kreuz und Hamburg-Harburg. 6 Kilometer Stau, 20 Minuten plus. A7 Hannover in Richtung Hamburg zwischen dem Dreieck Hannover Nord und Berghof. 4 Kilometer Stau, jetzt ein Unfall gegeben, 45 Minuten plus. Deswegen auch der Rückstau auf der A352. 2 Kilometer sind das, 25 Minuten plus. Umfahrt das Gebiet am besten weiträumig über Großburg, Wedel und Wietze. A7 Hannover Richtung Flensburg vom Elbtunnel. 7 Kilometer stocken, 40 Minuten plus. Vorsichtig Fahrzeugteile. A31 Meppen Richtung Lingen zwischen Twiest und Geeste. Und dann haben wir noch die Elbfähre Glückstadt-Wischhafen. Wartezeit im Moment ab Wischhafen über 2 Stunden im Moment.
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9: A1 Bramsche Richtung Osnabrück, kurz vor der Baustelle im Osnabrücker Kreuz. B3 Elershausen Richtung Celle in Höhe Nienhorst unter der Brücke. B214 habt ihr einen, Thüne Richtung Backum bei der Waldwegeinfahrt oder beim Waldwegeinfahrt. Und in Hannover auf der Fahrenwalder Straße Richtung Langenhagen in Höhe der Werderstraße. Oliver, Ralf, Stefan und Jürgen, nochmal herzlichen Dank fürs Bescheid sagen. Und wenn ihr jetzt auch noch einen Stau oder einen Blitzer für uns habt, dann meldet euch gerne kostenlos 0800 529 und 4x5. Gute Fahrt!
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9: Montag haben wir, ja, aber es ist auch schon wieder Mittagszeit. Also Hälfte des Tages haben wir schon wieder gepackt. Lieben Gruß zu euch gerade auf die Arbeit oder zu Hause. Lasst es euch jetzt oder später schmecken.

0: Diese Stimme kann nur einer, Sam Smith, hier für euch am Montagmittag.
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0: Es ist immer so großartig, wenn ihr hier mit euren Songverhörern um die Ecke kommt. Das könnt ihr auch jederzeit bei uns im Netz abgeben oder nochmal nachhören. Klickt ffn.de, da steht, wie es geht. Und macht es bitte genauso wie Karin aus Stadthagen im Landkreis Schaumburg. Ihr ist was aufgefallen bei For a Second von Michael Schulte. Kennen wir alle so, und im Refrain, da versteht sie immer Angst vor Zecken. Gehorchen mal. Ja, also nochmal Angst vor Zecken. Das ist ein 100%er. Karin, herzlichen Dank nochmal. So, und wenn ihr jetzt sagt, ich habe noch einen viel besseren, dann gerne kostenlos rüber damit. Und dann schmunzelt hoffentlich ganz Niedersachsen drüber. Nur hier bei FFN. 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

0: Christoph Knigge. Einen schönen guten Tag. Das war so großartig, das wollen wir nochmal. Das sagen viele Menschen in der Region Hannover nach den Finals. 4 Tage lang war jede Menge los in Hannover und am Steinhuder Meer. Die deutschen Meisterschaften in 24 Sportarten wurden ausgetragen und Hannover will sich erneut für die Finals bewerben. Ich könnte mir vorstellen, 2030 oder 2031 zum Beispiel, sagte Bürgermeister Billit Onay. Es war kein kleines Sommermärchen, sondern ein großes, so lautete sein Fazit. Für 2030, da hat sich allerdings schon Dresden beworben und nächstes Jahr ist dann erstmal Stuttgart als Gastgeber der Finals dran. Warten wir ab, wann es mal wieder bei uns in Niedersachsen klappt.
1: Heute gibt es im Niedersachsen-Wetter einen bunten Mix aus Sonne, Wolken und kleinen Schauern. Also am besten auf alles vorbereitet sein. Die Temperaturen, die gehen aber schon mal in die richtige Richtung tendenziell. Bis zu 24 Grad in Berge am Anglerpark Börsseler Wald. Da haben wir gerade 19, gerade an der Heimatstube sogar schon 20. Und in Heinsen an der Kiesabgrabung auch 19 Grad. Der FFN-3-Tage-Trend. Es wird richtig sommerlich. Schon ab morgen zeigt sich die Sonne deutlich öfter. Und die Temperaturen, die liegen dann, also ich musste zweimal hingucken, am Donnerstag 37 Grad in der Spitze, der bisher heißeste Tag in dieser Woche. Wir gucken mal, was der Sommer dann noch für uns bereithält.
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1: A1 Osnabrück Richtung Bremen. Zwischen Stur und Asten 4 Kilometer Stau, 45 Minuten Wartezeit. In der Gegenrichtung sind es 3 Kilometer, 20 Minuten plus. Weiter auf der A1 Bremen Richtung Hamburg. Zwischen dem Maschener Kreuz und Hamburg-Harburg 5 Kilometer Stau. Hier braucht ihr 20 Minuten länger. A7 Hannover in Richtung Hamburg. Zwischen dem Dreieck Hannover Nord und Berghof 4 Kilometer Stau. Hier hat es einen Unfall gegeben. 35 Minuten plus. Deswegen auch der Rückstau auf der A352, 2 Kilometer Stau, 20 Minuten braucht ihr hier länger. Weiter auf der A7 Hannover Richtung Flensburg, vom Elbtunnel 7 Kilometer stockt es hier, 40 Minuten plus. Dann vorsichtig eine ungesicherte Unfallstelle auf der A31 Meppen Richtung Leer, zwischen Wena und Jemgum. Und an der Elbfähre Glückstadt Wischhafen, da wartet ihr ab Wischhafen im Moment 3 Stunden länger. Alter Schwede.
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1: A1, Bramsche Richtung Osnabrück, kurz vor der Baustelle im Osnabrücker Kreuz. A28, Westerstede Richtung Oldenburg in Höhe der Abfahrt Wechneu. Dann sind wir auf der B3, Ellershausen Richtung Celle in Höhe Nienhorst unter der Brücke. Und auf der B214, Thüne Richtung Backum bei der Waldwegeinfahrt. Ralf, Stefan, Jürgen und Uwe, herzlichen Dank an euch. Und wenn ihr jetzt auch noch einen Stau oder einen Blitzer für uns habt, dann rüber damit. Also kostenlos, wir sagen es weiter natürlich. 0800 529 und 4x5. Euch eine gute und sichere Fahrt durch die Mittagspause am Montag hier mit FFN. Jetzt mit mehr Musik und mehr Abwechslung. Wir erinnern uns zurück, also für die Deutschen jetzt nicht ganz so erfolgreich, aber naja gut, an die Weltmeisterschaft. Und die beiden hier haben den Soundtrack dafür geliefert. Shakira und Burna Boy, die, die. Ich bin Rufen Rintelmann. Hallo zusammen.

0: zwei Dinge kommen immer irgendwie wieder. Die Mittagspause und Axel von Guten Morgen Niedersachsen. Und er ist nochmal da. Hallo.
1: Hallihallo. Diesmal im Urlaub war es aber kurz davor, dass ich nicht mehr zurückkomme, weil es so schön war.
0: Ja, das glaube ich.
1: Herzlich willkommen an alle, die aus dem Urlaub auch zurück sind. Es ist ja gerade so gefühlt Bettenwechsel, ne? Die einen kommen, die anderen gehen wieder. Wenn ihr aus dem Urlaub zurückkommt, also man fällt ja in so ein kleines Loch, ne?
0: Ja.
1: Also ich hatte jetzt schon drei Wochen La Calucci, schön in Frankreich mir Tour de France angeguckt und jetzt klingelt um 3 Uhr wieder der Wecker und man steht hier um 5 Uhr im Studio. Ich habe mich mal hingesetzt und habe überlegt, okay, wie können wir das denn schaffen, dieses Urlaubsgefühl noch weiter in uns zu tragen?
0: Ja.
1: Und ich habe grandiose Tipps gefunden,
0: ja,
1: wie wir mit kleinen Mitteln das Urlaubsfeeling mit in den Alltag retten.
0: Hat das was mit Wein zu tun? Aus der Provence.
1: Ich wollte es noch vorsichtshalber dazu sagen. Es hat nichts mit Alkohol zu tun.
0: Da sind wir gespannt. Morgen ab 5 gibt es die Auflösung wahrscheinlich bei Guten Morgen Niedersachsen. Ganz viel Spaß euch jetzt schon mal. Und neue Mucke, die auch noch anzubieten. Der
1: geil
0: kommt auch immer wieder. Und wir sind stolz drauf, dass er wiederkommt. Mark Atlas, You Against My Love. Neu für euch jetzt bei FFN.

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2: Jetzt haben wir es 13 Uhr. Die Wechselspiele in der CDU gehen weiter. Jonas Pape, Kanzler Merz, hat eben die neueste Personalie bekannt gegeben.
3: Ja, nach langem Hin und Her steht jetzt offiziell fest, wer neuer Bundesverkehrsminister werden soll. Und es gibt auch noch eine neue Generalsekretärin.
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3: Die CDU stellt sich weiter neu auf. Bundeskanzler Merz hat eben Steffen Bilger als neuen Verkehrsminister bekannt gegeben. Der 47-Jährige soll noch diese Woche von Patrick Schnide übernehmen, der um seine Entlassung gebeten hatte, nachdem es viel hin und her um seine mögliche Ablösung gegeben hat. Und auch die neue Generalsekretärin der CDU steht fest, die bisherige Schatzmeisterin Franziska Hoppermann übernimmt das Amt. Sie löst Carsten Linnemann ab, der als Gesundheitsminister übernimmt. Hoppermann wurde heute vom Parteivorstand gewählt, erstmal kommissarisch, später muss sie einen Parteitag noch bestätigen. An der Westküste Frankreichs breiten sich die Waldbrände weiter aus. Inzwischen stehen die Flammen wenige Kilometer vor der Großstadt Bordeaux. FFN-Reporter Christoph Knigge, mehr als 200.000 Menschen mussten in den letzten Tagen evakuiert werden.
4: Und solange sich das Feuer weiter ausbreitet, dürfte diese Zahl noch steigen. Betroffen sind sowohl Einheimische, die ihre Häuser zurücklassen müssen, als auch Touristen, die teilweise vom Campingplatz aufbrechen müssen, ohne dass sie alles mitnehmen können. Bilder aus der Stadt Bordeaux zeigen, dass die Luft durch den Brandgeruch vernebelt ist. Menschen auf den Straßen tragen Schutzmasken, weil der Rauch das Atmen erschwert. Auch in Spanien kämpfen die Einsatzkräfte gegen Waldbrände. Dort spricht die Regierung vom größten Waldbrand, seitdem diese erfasst werden. Heute konnte Spaniens Innenminister aber immerhin langsame Fortschritte bei der Bekämpfung vermelden.
3: Rund 1 Million Euro Schaden und ein einsturzgefährdetes Haus. In Wittingen im Kreis Gifhorn hat es in einem Mehrfamilienhaus gebrannt. Die Feuerwehr hat das Feuer nach fast 12 Stunden im Einsatz am Mittag gelöscht. Die Stadt hat das Gebäude inzwischen eingegittert. Wegen des dichten Rauchs sind rund 20 Anwohner kurzzeitig evakuiert worden. Verletzt wurde niemand, 2 Feuerwehrleute haben aber Kreislaufprobleme gekriegt. Vermutlich hat zuerst ein Auto gebrannt, dann ist das Feuer aus Haus übergesprungen. Warum muss jetzt geklärt werden? Und Gunther von Hagens, der Mann hinter den Körperweltenausstellungen, ist tot. Der Leichenpräparator wurde 81 Jahre alt. Von Hagens hat seit Jahren an Parkinson gelitten. Bekannt geworden ist er mit einer Technik, bei der Leichen so konserviert werden, dass sie als anatomische Präparate ausgestellt werden können. Seine Körperwelten haben Millionen von Besucherinnen und Besuchern angezogen.
2: Heute wechseln sich Sonne und Wolken im Niedersachsen-Wetter ab. Irgendwas zwischen Schauern und Sonne, aber immer noch schön mild. Bei bis zu 24 Grad in Basinghausen am Nienstädter Pass, da haben wir schon 18. In der Göttinger Südstadt 19 und auch in Großenkneten am Hundloser Moor 19 Grad. Der FFN-3-Tage-Trend ab morgen. Ja, da wird's nicht nur schöner, sondern auch immer wieder heißer. Wir steigern uns mit dem Sommer. Er kommt zurück in dieser Woche. Am Donnerstag sind wir schon bei viel mehr Sonne und bis zu 37 Grad.
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2: A1 Osnabrück Richtung Bremen zwischen Stur und Asten. 4 Kilometer Stau, 45 Minuten plus. In der Gegenrichtung sind es 3 Kilometer, 20 Minuten dauert es hier länger. Weiter auf der A1 Bremen Richtung Hamburg zwischen dem Maschener Kreuz und Hamburg-Harburg. 5 Kilometer Stau, 20 Minuten Wartezeit. A7 Hannover in Richtung Hamburg zwischen dem Dreieck Hannover Nord und Berghof. 5 Kilometer stockt es, ihr braucht hier 20 Minuten länger. Dann die A7 Hamburg Richtung Flensburg zwischen dem Dreieck Walsrode und Soltau Ost, 10 Kilometer stockend, 40 Minuten Wartezeit. Weiter auf der A7 Hannover Richtung Flensburg, vom Elbtunnel sind wir, 7 Kilometer stockt es hier, 40 Minuten plus. Vorsichtig, eine ungesicherte Unfallstelle, A31 Meppen Richtung Leer zwischen Wena und Jemgum und an der Elbfähre Glückstadt-Wischhafen wartet ihr ab Wischhafen im Moment 3 Stunden länger.
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2: A1 Bramsche Richtung Osnabrück, das ist kurz vor der Baustelle im Osnabrücker Kreuz. A28 Westerstede Richtung Oldenburg in Höhe der Abfahrt Wechleu. B3 Elershausen Richtung Celle in Höhe Nienhorst unter der Brücke. Außerdem auf der B214 Thüne Richtung Backum bei der Waldwegeinfahrt. Und im Landkreis Wittmund Altgamsiel Richtung Karolinsiel in Neugamsiel auf der Gamser Straße. Da ist wirklich alles an Sielen drin. Ralf, Stefan, Jürgen, Uwe und Lena. Herzlichen Dank nochmal an euch fürs Bescheid sagen. Wenn ihr auch noch einen Stau oder einen Blitzer für uns habt, dann ruft gern durch. Kostet nichts wie immer 0800 529 und 4x die 5. Euch eine gute und sichere Fahrt.
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2: Es ist Ferienlagerzeit hier bei uns im schönsten Bundesland der Welt. Das kriegen von euch bestimmt auch ganz viele bei der Jugend- oder Kinderfeuerwehr zum Beispiel mit. Wir gucken uns ein Zelt- oder Ferienlager mal gleich ganz genau an.

0: Musik, mehr Abwechslung von Elena Miles mit Black Velvet hier am Montagmittag schon wieder. Also Hälfte des Tages haben wir schon wieder im Sack. Gleich die neue von Moss Kenner, Rhythm Unknown. Vorher geht's aber in die große, weite Welt der Zeltlager.
1: Das ist der Witz von Onkel Fritz, der in der Badewanne sitzt.

0: Schwitz.
1: Also solche, in Anführungszeichen, guten Witze und Gruselgeschichten erzählen sich gerade viele Kids und Jugendliche im Zeltlager. Gibt es ja einige hier bei uns in Niedersachsen. Alleine wenn ich bei uns hier Regionsfeuerwehrzeltlager, Kinder- und Jugendfeuerwehr denke, was da los war. Für 220 Oldenburger Kids ist das gestern leider schon zu Ende gegangen. Und wir haben sie mal gefragt, was denn besonders toll war.
0: Klettern, schwimmen. Ich finde es toll, dass wir hier zusammen halt so mit seinem Freund im Zelt sind und dass es hier halt viel zu klettern und viel zu machen gibt.
2: Ich finde toll, dass wir ohne Eltern sind, dass man hier so viel machen kann und auch als Zelt zusammenhält und neue Freundschaften schließt. Und von den Betreuern finde ich das ganz besonders toll, dass sie das alles ehrenamtlich machen.
3: Ich finde toll, dass ich hier keine Hausaufgaben und in die Schule gehen muss.
1: Oh, wie kann ich jetzt fühlen? Also, jetzt nochmal ganz viel Spaß noch auf allen anderen Zelt- und Ferienlagern hier bei uns in Niedersachsen mit FFN.

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2: Ich bin Christoph Knigge. Einen schönen guten Tag. Das war so großartig, das wollen wir nochmal. Das sagen viele Menschen in der Region Hannover nach den Finals. 4 Tage lang war jede Menge los in Hannover und am Steinhuder Meer. Die deutschen Meisterschaften in 24 Sportarten wurden ausgetragen. Und Hannover will sich erneut für die Finals bewerben. Ich könnte mir vorstellen, 2030 oder 2031 zum Beispiel, sagte Bürgermeister Billit Onay. Es war kein kleines Sommermärchen, sondern ein großes, so lautete sein Fazit. Für 2030, da hat sich allerdings schon Dresden beworben und nächstes Jahr ist dann erstmal Stuttgart als Gastgeber der Finals dran. Warten wir ab, wann es mal wieder bei uns in Niedersachsen klappt.
3: Das Niedersachsen-Wetter kann sich heute mal wieder nicht so richtig entscheiden. Sonne, Wolken, irgendwas dazwischen, ab und zu kurze Schauer mit bis zu 24 Grad schon mal angenehm. Der FFN-3-Tage-Trend. Ab morgen geht's wettertechnisch wieder bergauf. Es wird sonniger und von Tag zu Tag auch wärmer. Der Sommer meldet sich eindrucksvoll zurück. Am Donnerstag erwarten uns viel Sonne und bis zu 37 Grad. Noch kurz die aktuellen Temperaturen. In Sande am Marienturm haben wir 20, Hannover am Hauptbahnhof ebenfalls und in Herberhausen bei Göttingen am Eulenloch 19 Grad.
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3: A1, Osnabrück Richtung Bremen, zwischen dem Dreieck Stur und Arsten, 6 Kilometer Stau, 45 Minuten Wartezeit. In der Gegenrichtung sind es ab dem Bremer Kreuz 20 Minuten. A7, Hannover in Richtung Hamburg, zwischen dem Dreieck Hannover Nord und Berghof, 5 Kilometer stockend, 20 Minuten plus. Weiter auf der A7 Richtung Hamburg, zwischen dem Dreieck Walsrode und Soltau Ost, 10 Kilometer stockend, 40 Minuten plus. A7 Hamburg Richtung Flensburg, vom Elbtunnel, 8 Kilometer Stau, da braucht ihr gerade 40 Minuten länger. A31, Schüttorf Richtung Leer zwischen Emsbüren und Lingen. 4 Kilometer Stau, 20 Minuten Wartezeit. Dann die A352 Eckverbindung Hannover in Richtung Hamburg vom Dreieck Hannover Nord. 4 Kilometer Stau. Hier braucht ihr auch 20 Minuten länger. Und an der Elbfähre Wischhafen in Richtung Glückstadt. 3,5 Stunden Wartezeit ab Glückstadt. Ist es eine Stunde länger.
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3: A1 Bramsche Richtung Osnabrück. Kurz vor der Baustelle im Osnabrücker Kreuz. A28 Westerstede Richtung Oldenburg in Höhe der Abfahrt Wechleu. Dann die B3 Illershausen Richtung Celle in Höhe Nienhorst unter der Brücke. B214 Thüne Richtung Backum bei der Waldwegeinfahrt und im Landkreis Wittmund Altgamsiel Richtung Karolinsiel in Neugamsiel auf der Gamser Straße. Ralf, Stefan, Jürgen, Uwe und Lena, ihr habt Bescheid gesagt und wenn ihr jetzt auch noch einen Stau oder einen Blitzer habt, dann ruft doch auch gerne kostenlos durch. 0800 529 und viermal die 5. Vielen Dank und eine gute Fahrt. Schönen Montag euch hier mit uns. Ich bin Ruven Rintelmann. Moin zusammen.
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0: schon wieder fast in der Tasche, also jetzt, wo die Mittagszeit schon mal geschafft ist. Es geht weiter hier bei FFN mit dem neuen Nachmittag. Jan ist da.
1: Ja, hi zusammen. 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Und wir bleiben bei Freizeitbeschäftigung. Auch Lesen ist ja sehr, sehr beliebt im Urlaub, beziehungsweise in den Sommerferien. Und wir haben eine absolute Expertin bei uns im Team. Das ist Gina. Welches Buch sie euch für euren Sommerurlaub empfiehlt, das hört ihr gleich in der nächsten Stunde.
0: Und da freuen wir uns jetzt schon drauf. Euch ganz viel Spaß gleich hier bei FFN mit dem neuen Nachmittag. Jan übernimmt.

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8: Uhr haben wir es gleich und es scheint so, als hätte Friedrich Merz Peter Fox für sich entdeckt. Jonas Pape, der Bundeskanzler, macht seit letzter Woche alles neu.
9: Er stellt sowohl sein Kabinett als auch die Partei um. Am Mittag wurde dann offiziell bekannt, wer neuer Bundesverkehrsminister werden soll.
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9: Steffen Bilger wird neuer Verkehrsminister. Das hat Bundeskanzler Friedrich Merz heute bekannt gegeben. Der 47-Jährige soll das Amt von Patrick Schnieder übernehmen, der zuvor nach langem Hin und Her um seine Entlassung gebeten hatte. Merz erwartet von Bilger, dass er direkt die Chancen nutzt, die das Sondervermögen ihm bringt.
11: Dazu gehört, dass privates Kapital zur Finanzierung unserer Infrastrukturmodernisierung mobilisiert wird. Dazu gehört auch, dass wir schneller und besser werden beim Thema Aufbruch in Deutschland bis hin zum Thema Kreditfähigkeit der Autobahngesellschaft.
9: Konkrete Projekte, die der neue Bundesverkehrsminister weiter voranbringen oder neu angehen soll, nannte Merz nicht. Außerdem hat die CDU auch eine neue Generalsekretärin. Franziska Oppermann übernimmt von Carsten Linnemann, der neuer Gesundheitsminister wird. Die 44-Jährige war bisher Bundesschatzmeisterin und übernimmt das Amt kommissarisch. Sie muss beim nächsten Parteitag noch bestätigt werden. Vier der schwer verletzten Opfer nach dem Terrorangriff beim Berliner Christopher Street Day sind auf dem Weg der Besserung. In der Charité stabilisiert sich der Zustand der Patienten weiter, das hat das Krankenhaus heute mitgeteilt. Drei Patienten konnten inzwischen von der Intensivstation auf eine Normalstation verlegt werden. Ein weiterer wird noch intensivmedizinisch betreut, es geht ihm aber besser. Insgesamt ist bei dem Anschlag am Wochenende eine Frau getötet und 29 Menschen verletzt worden. Die Polizei hat gestern den 21-jährigen Tatverdächtigen in Berlin-Spandau erschossen. Die Alkoholsteuer in Deutschland soll erhöht werden und eine Mehrheit der Deutschen ist auch dafür. Knapp zwei Drittel der Teilnehmer in der aktuellen Forsa-Umfrage halten das für sinnvoll. Der Staat erwartet dadurch Mehreinnahmen von 500.000 Euro. Die Umfrageteilnehmer sind aber nicht der Meinung, dass eine höhere Alkoholsteuer dazu führen würde, dass die Menschen in Deutschland weniger Alkohol trinken. Und Gunther von Hagens, der Mann hinter den Körperweltausstellungen, ist tot. Der Leichenpräparator wurde 81 Jahre alt. Von Hagens hat seit Jahren an Parkinson gelitten. Bekannt geworden ist er mit einer Technik, bei der Leichen so konserviert werden, dass sie als anatomische Präparate ausgestellt werden können. Seine Körperwelten haben Millionen von Besucherinnen und Besuchern angezogen.
8: Das wird eine richtig heiße Woche bei uns in Niedersachsen, aber zum Glück nicht von jetzt auf gleich. Also wir fangen ganz langsam an und steigern uns dann zum Ende der Woche hin. Heute Nachmittag Sonne und Wolken, vereinzelt ein paar Schauer und vor allem an der Küste ist es teilweise sehr stürmisch. 21 Grad im Moment in Meppen am Stadtmuseum, 18 Grad in Bad Bevensen an der Dreikönigskirche und 20 Grad in Derneburg an der Lavisbrücke. Der FFN 3 Tage Trend morgen dann bis zu 28 Grad, Mittwoch bis 34 und Donnerstag 37 Grad maximal. Da kann es dann aber auch schon wieder das ein oder andere Gewitter geben.
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8: Geht los mit der A1 aus Saarbrück Richtung Bremen. Zwischen dem Dreieck Stur und Bremen-Arsten 6 Kilometer Stau. Ihr braucht ungefähr eine Dreiviertelstunde länger. In der Gegenrichtung ab dem Bremer Kreuz 20 Minuten mehr. A7 Hannover Richtung Hamburg. Zwischen dem Dreieck Hannover Nord und Berghof 5 Kilometer stocken, 20 Minuten mehr. Weiter auf der A7 Richtung Hamburg. Zwischen dem Dreieck Walsrode und Soltau Ost 14 Kilometer Stop and Go. Haltet durch, ihr braucht ihr gerade eine Stunde länger. Nochmal die A7 Hamburg Richtung Flensburg vor dem Elbtunnel, 8 Kilometer Stau, 40 Minuten mehr. A31 Schüttorf Richtung Leer zwischen Emsbüren und Lingen, 4 Kilometer Stau, da kommen gerade 20 Minuten oben drauf. Und an der Elbfähre Wischhafen Richtung Glückstadt, 4 Stunden Wartezeit ab Glückstadt eine Stunde im Moment.
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8: Auf der A28 Westerstede Richtung Oldenburg wird in Höhe Oldenburg-Wächleu geblitzt. Dann auf der A261 Eckverbindung Harburg, kurz hinter der Ausfahrt Harburg. Auf der B437 ist noch einer Stute Richtung Rodenkirchen hinter dem Wesertunnel. Und in Aurich-Burg-Zedel wird bei der Feuerwehr geblitzt, da wo 70 ist. Dankeschön, Matthias, Stefan, Tina und Lena. Und wenn ihr noch was gesehen habt, dann ruft gerne an. Kostenlos 0800 529 und 4x5. Euch allen eine gute Fahrt.
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8: Ja, hi zusammen und einen schönen Start in den Montagnachmittag. Malte hat Urlaub. Grüße gehen raus. Hat er sich verdient. Die 2002 gibt's aber wie gewohnt und da ist heute ein wunderschöner Song, eine wunderschöne Ballade von Train mit dabei. Habe ich schon lange nicht mehr gespielt. Drops of Jupiter gibt's gleich direkt danach. James Blunt mit 1973 und als Opener spiele ich Pink. 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

0: 700 Seiten in einer Woche? Für absolute Buchfans gar kein Problem. Aber fast die Hälfte der Menschen in der EU schafft nicht mal ein Buch pro Jahr. 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Wir haben es ja jetzt Ende Juli. Wie viele Bücher habt ihr denn schon in diesem Jahr gelesen?
1: Bestimmt schon so 12.
0: Boah, das ist eine Menge. Wie sieht's bei dir aus?
2: 2. Gelogen.
1: Das ist absolut gelogen.
2: Nein.
1: 2.
2: 2.
1: Ich sag 1.
2: Ich sag 2.
1: Durchgelesen 1.
2: Nee, 2.
0: Okay, ich merk schon. Also du bist eine Lesemaus und du absolut gar nicht. Was hält dich so davon ab?
2: Ja, Social Media, glaube ich tatsächlich.
0: Warum lesen, wenn man auch auf TikTok scrollen kann?
2: Total. Wenn ich lese, dann im Urlaub. Wenn halt die Zeit dafür da ist, wenn du am Strand liegst.
0: Okay, und bei dir ja wirklich das komplette Gegenteil. Also 12 Bücher in diesem Jahr, das ist wirklich eine Menge. Warum liest du so gerne? Was ist das Beste daran?
1: Ich finde, dass man in so einer ganz anderen Welt auf einmal ankommt.
0: Ja, das stimmt auf jeden Fall. Das sieht auch unsere FFN-Buchexpertin Gina so. Und sie hat 2 absolute Tipps für euch mitgebracht. Der eine ist sehr, sehr spannend. So ein bisschen düster. Der andere was? Für die Kids bei uns in Niedersachsen. Gibt's beides gleich in einer halben Stunde hier bei FFN.

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4: Ich bin Marc Rekord, einen schönen guten Tag. Nach dem Anschlag auf den Christopher Street Day in Berlin gibt es auch bei uns in Hannover heute eine öffentliche Gedenkveranstaltung. Die Stadt lädt dafür um 18 Uhr auf den Platz der Weltausstellung ein. Dort soll an die Opfer erinnert werden. Auch Hannovers Oberbürgermeister Belit Onay will sprechen. Eingeladen sind alle, die Solidarität und Zusammenhalt zeigen wollen. Wegen Niedrigwasser geht auf der Oberweser gerade teilweise nichts mehr. Wegen sinkender Pegel fallen Ausflugsschiffe und einzelne Fährverbindungen aus oder sind eingeschränkt. In Hannmünden im Landkreis Göttingen liegt der Pegel nur noch bei rund 70 cm. Die Weserstein fährt deshalb aktuell nur noch auf der Fulda. Auch zwischen Hameln und Bodenwerder sind Linienfahrten vorerst gestoppt und die Weserfähre Polle im Landkreis Holzminden nimmt nur noch Fahrzeuge unter 7,5 Tonnen mit. Grund ist der extrem niedrige Füllstand der Edertalsperre. Autofahrerinnen und Autofahrer im Heidekreis sollen auf der A7 zwischen Soltau und Fallingbostel irgendwann mehr Platz bekommen. Die Autobahn GmbH hat jetzt erlaubt, dass dort der Standstreifen zeitweise als zusätzliche Spur mitgenutzt werden darf. Hintergrund sind die vielen Staus und Unfälle auf dem nur zweispurigen Abschnitt. Allerdings kommt die Umsetzung wohl erst 2028. Ab 2030 ist dann der Ausbau der A7 zwischen Soltau und Dorfmark geplant. Und werdende Eltern in Hannover können den Kreißsaal der Medizinischen Hochschule Hannover ab heute wieder kennenlernen. Seit Corona gab es keine Besichtigung mehr. Die Veranstaltungen finden an 2 Montagen im Monat statt. Abwechselnd als Präsenz- und Online-Veranstaltung im zweiwöchigen Wechsel um 18.30 Uhr. Anmelden geht formlos per Mail. Die Zugangsdaten bekommt man dann zugeschickt.
5: Das Niedersachsenwetter ist heute Nachmittag nochmal perfekt zum Durchatmen, bevor es wieder richtig heiß wird. Ab und zu können mal so ein paar Tropfen mit dabei sein. Und an der Küste ist es ganz schön stürmisch teilweise. 18 Grad in Torstedt an der Johanneskirche, 20 Grad in Koppenbrügge an der Burg und 18 Grad sind im Moment in Wida am Kurhaus. Der FFN 3-Tage-Trend freut euch auf viel Sonne in den nächsten Tagen. Die Temperaturen gehen jeden Tag so ein bisschen weiter nach oben. Donnerstag dann bis zu 37 Grad. Am Donnerstag können dann aber auch schon gewittert mit dabei sein.
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5: Geht los mit der A1 Osnabrück Richtung Bremen. Zwischen dem Dreieck Stur und Asten. 8 Kilometer Stau wegen der Baustelle und einem Unfall. Ihr braucht da eine Stunde länger. In der Gegenrichtung ab dem Bremer Kreuz 25 Minuten mehr. A7 Hannover Richtung Hamburg. Zwischen dem Dreieck Walsrode und Soltau Ost 14 Kilometer stockend. Hier braucht ihr eine Stunde länger. Dann nochmal A7 Hamburg Richtung Flensburg. Vor dem Elbtunnel 8 Kilometer Stau. 40 Minuten mehr. A31 Schüttorf Richtung Leer. Zwischen Emsbüren und Lingen 4 Kilometer Stau. Hier braucht ihr 20 Minuten mehr. Und an der Elbfähre Wischhafen Richtung Glückstadt 4 Stunden Wartezeit. Ab Glückstadt eine Stunde im Moment.
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5: Auf der A28 Westerstede Richtung Oldenburg in Höhe der Ausfahrt Oldenburg-Wechleu. Dann auf der A261 Eckverbindung Harburg, kurz hinter der Ausfahrt Harburg. Auf der B437 Stuttel Richtung Rodenkirchen hinter dem Wesertunnel wird geblitzt. Dann ist in Göttingen einer auf dem Samtweg Richtung Rossdorfer Weg und in Aurich-Burg-Zetel bei der Feuerwehr. Da dürft ihr 70 fahren. Dankeschön, Matthias, Stefan, Laura, Tina und Lena fürs Bescheid sagen. Und wenn ihr noch was gesehen habt, macht es genauso. Ruft kostenlos an 0800 529 und 4x die 5.

0: 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Schönen Montagnachmittag. Wir haben gerade eben schon gelernt, was das Allerbeste am Lesen ist.
1: Ich finde, dass man in so einer ganz anderen Welt auf einmal ankommt.
0: Und Gina aus dem FFN-Team nimmt uns jetzt mit in eine andere Welt. Du hast immer die besten Buchtipps für uns und ein Thriller ist ja momentan sehr gehypt.
2: Ja, die Psychiaterin von Freda McFadden. Da geht's um Trisha und Ethan. Die wollen umziehen und schauen sich ein Haus an. Trisha hat aber nicht so ein gutes Gefühl dabei. Denn bis vor ein paar Jahren hat da eine Psychiaterin gelebt, die ist damals plötzlich verschwunden. Mhm. Und in diesem Haus finden Trisha und Ethan Kassetten, also Aufnahmen von Patientensitzungen dieser Psychiaterin. Und da gibt es so viele Überraschungen und das Ende ist wirklich krass.
0: Ui, das klingt wirklich sehr, sehr düster und vor allem spannend. Mhm. Du hast aber auch noch was für alle dabei, die ein bisschen jünger sind.
2: Ja, ein Kinderbuch, Mein Knopf, ein Universum von Carmen Kroll. Ganz süß, es geht um vier Freunde, die einen magischen Knopf finden, der Wünsche erfüllen kann. Und gibt's auch als Hörbuch. Also falls ihr lange Autofahrten in den Sommerferien mit den Kindern vor euch habt, ist das hier vielleicht auch eine Idee.
0: Dankeschön, Gina. Alle Buchtipps findet ihr wie immer bei uns im Netz. Klickt ffn.de und von mir gibt's jetzt noch einen Musiktipp dazu. Auch sehr gut für die Fahrt in den Urlaub. Ray Dalton, Go That High. Das ist mehr Musik und mehr Abfahrt.

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20: 15 Uhr haben wir's und Mallorca wird ja gerne mal unser 17. Bundesland genannt. Jonas Pape, die Einheimischen finden das aber gar nicht mal so lustig.
6: Ja, seit Jahren protestieren sie gegen die vielen Touristen und die vielen Ferienhäuser und auch jetzt haben sich wieder 10.000 Demonstranten auf der Insel versammelt. Es ist der größte Protest jemals.
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6: Mallorca erlebt Rekorde bei den Gästezahlen, aber zeitgleich steigen auch die Mieten, Straßen verstopfen, Müll und Lärm nehmen zu. FFN-Reporter Marc-André Kort, die Demonstranten fordern weniger Touris und bezahlbare Wohnungen.
21: Laut Polizei waren 25.000 Menschen bei der Demo dabei. Die Organisatoren sprechen von 70.000. Am Ende gab es Rangeleien und Verletzte. Die Polizei hat Schlagstöcke eingesetzt. Die Demonstranten machen vor allem Ferienwohnungen für die Wohnungsnot verantwortlich und verlangen Obergrenzen. Zugleich klingen aber auch die Kassen. Ausländische Gäste haben über 21 Milliarden Euro ausgegeben. Tourismus macht fast die Hälfte der Wirtschaft aus. Aus Deutschland kommen jedes Jahr rund 4 Millionen Touris. Die Regionalregierung zeigt Verständnis für die Demonstranten, lehnt eine strikte Deckelung der Besucherzahlen mit Blick auf Jobs aber ab.
6: Die CDU stellt sich weiter neu auf. Bundeskanzler Merz hat am Mittag Steffen Bilger als neuen Verkehrsminister bekannt gegeben. Der 47-Jährige soll noch diese Woche auf Patrick Schnieder folgen, der um seine Entlassung gebeten hat, nachdem es viel hin und her um seine mögliche Ablösung gegeben hatte. Und auch die neue Generalsekretärin der CDU steht fest. Die bisherige Schatzmeisterin Franziska Hoppermann übernimmt das Amt. Sie löst Carsten Linnemann ab, der Gesundheitsminister wird. Hoppermann wurde heute vom Parteivorstand gewählt, erstmal kommissarisch, später muss sie einen Parteitag noch bestätigen. Im US-Bundesstaat Seattle sind mindestens 3 Menschen durch Schüsse getötet worden. Laut der Polizei ist es in der Nacht am Rande eines Foodfestivals zu der Schießerei gekommen. Weitere Hintergründe hat die Polizei aber noch nicht bekannt gegeben. Laut der Feuerwehr sind zudem mehrere Menschen verletzt worden. Und ein abgebrochener Windradflügel ist vor Borkum kurz zur Gefahr für Schiffe geworden. In einem Offshore-Windpark rund 90 Kilometer nordwestlich der Insel trieb ein 20 Meter langes Rotorblatt knapp unter der Wasseroberfläche und war kaum zu sehen. Ein eigener Bergungsversuch des Betreibers hat nicht geklappt. Ein Bundespolizeischiff hat den Verkehr dann umgeleitet, den Flügel zerlegt und an Bord gebracht. Warum abgebrochen ist, ist noch nicht klar.
20: Ist für jeden was dabei. So kann man das Niedersachsen-Wetter für diese Woche zusammenfassen. Also alle, die es so richtig schön heiß mögen, für euch wird Donnerstag der Tag mit Top-Temperaturen bis zu 37 Grad. Vorher ist nochmal schön durchatmen angesagt für alle, denen es sonst schnell zu warm wird. 19 Grad aktuell in Worpswede am Niedersachsenstein, 21 Grad in Laatzen am Messebahnhof und 19 Grad in Wieder am Kurhaus. Es können heute Nachmittag auch noch ein paar Schauer mit dabei sein und vor allem Richtung Küste ist es teilweise sehr stürmisch. Der FFN-3-Tage-Trend in den nächsten Tagen dann mehr Sonne und es wird jeden Tag ein bisschen wärmer.
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20: A1 Osnabrück Richtung Bremen. Zwischen dem Dreieck Stur und Asten 8 Kilometer Stau wegen Bauarbeiten und einem Unfall. Ihr braucht hier eine Stunde länger. In der Gegenrichtung ab dem Bremer Kreuz 25 Minuten mehr. Rüber auf die A2 Dortmund Richtung Braunschweig. Zwischen dem Dreieck Hannover West und Lahe 5 Kilometer Stop and Go, 20 Minuten mehr. A7 Hamburg Richtung Hannover. Zwischen Berghof und Mellendorf wegen eines Unfalls 3 Kilometer Stau, 15 Minuten mehr. A7 Hannover Richtung Hamburg. Zwischen dem Dreieck Walsrode und Soltau Ost 14 Kilometer stockend, eine Stunde mehr. A7 Hamburg Richtung Flensburg vor dem Elbtunnel 8 Kilometer Stau und 40 Minuten mehr. A31 Schüttdorf Richtung Leer zwischen Emsbüren und Lingen 4 Kilometer Stau, 20 Minuten mehr. Und an der Elbfähre Wischhafen Richtung Glückstadt 4 Stunden Wartezeit. Haltet durch, ab Glückstadt braucht ihr eine Stunde.
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20: Auf der A261 Eckverbindung Harburg wird geblitzt und zwar kurz hinter der Ausfahrt Harburg. Auf der B437 Stotel Richtung Rodenkirchen hinter dem Wesertunnel. Dann ist ein Blitzer im Landkreis Verden am Ortseingang Bassen aus Euthen kommend. In Göttingen wird auf dem Sandweg geblitzt Richtung Rossdorfer Weg und in Aurichbruck-Zetel stehen sie bei der Feuerwehr, da wo 70 ist. Dankeschön, Matthias, Stefan, Sebastian, Tina und Jessica. Und wenn ihr noch einen Stau oder Blitzer gesehen habt, ruft an, kostenlos 0800 529 und 4x5. Gute Fahrt.
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20: Es klingt wahnsinnig komisch, aber es stimmt wirklich. Auch Nordlichter können romantisch sein.
0: Wenn es richtig prickelt, wenn sie Schmetterlinge im Bauch haben, dann sagt er aus tiefstem Herzen zu ihr:
1: Ich sag's dir, wie es ist, du störst nicht.
20: Noch mehr über wahre Küstenliebe hört ihr gleich in unserer Comedy Bestes Strandwetter.

0: Sonntagnachmittag. Und für mehr Musik und mehr Abwechslung gibt's gleich Harry Styles. American Girls ist neu bei FFN, aber vorher kümmern wir uns um die norddeutschen Girls und die norddeutschen Boys. Die sind nämlich romantischer, als man so denkt.
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2: Willkommen an der Küste.
3: Küstenliebe.
4: Norddeutsche Liebe ist mal stürmisch und mal ganz sanft. Wenn zwei Küstenanwohner frisch verliebt sind, wenn's richtig prickelt, wenn sie Schmetterlinge im Bauch haben oder Krabben, dann sagt er aus tiefstem Herzen zu ihr:
5: Ich sag's dir, wie es ist, du störst nicht.
4: Wenn sich aus diesem Prickeln dann irgendwann eine lodernde Glut entwickelt, eine schäumende Gischt der Gefühle, dann sagt er zu ihr:
5: Du bist gar nicht so verkehrt.
4: Und dann gehen die Jahre ins Land und die Beziehung wird schwieriger. Eines Tages gesteht sie ihm den Seitensprung. Er rastet aus und sagt:
5: Ja, du, nützt ja nix. Irgendwas ist immer, ne?
4: Doch echte norddeutsche Liebe ist unkaputtbar. Die beiden vertragen sich und er fasst sich ein Herz und macht ihr endlich den unvergesslichen Heiratsantrag.
5: Du, ist ja auch steuerlich nicht schlecht. Von mir aus können wir dann auch eben heiraten.
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4: Ich bin Marc-Hendrik Hort, einen schönen guten Tag. Nach dem Anschlag auf den Christopher Street Day in Berlin gibt es auch bei uns in Hannover heute eine öffentliche Gedenkveranstaltung. Die Stadt lädt dafür um 18 Uhr auf den Platz der Weltausstellung ein. Dort soll an die Opfer erinnert werden, auch Hannovers Oberbürgermeister Belit Onay will sprechen. Eingeladen sind alle, die Solidarität und Zusammenhalt zeigen wollen. Wegen Niedrigwasser geht auf der Oberweser gerade teilweise nichts mehr. Wegen sinkender Pegel fallen Ausflugsschiffe und einzelne Fährverbindungen aus oder sind eingeschränkt. In Hannmünden im Landkreis Göttingen liegt der Pegel nur noch bei rund 70 cm. Die Weserstein fährt deshalb aktuell nur noch auf der Fulda. Auch zwischen Hameln und Bodenwerder sind Linienfahrten vorerst gestoppt und die Weserfähre Polle im Landkreis Holzminden nimmt nur noch Fahrzeuge unter 7,5 Tonnen mit. Grund ist der extrem niedrige Füllstand der Edertalsperre. Autofahrerinnen und Autofahrer im Heidekreis sollen auf der A7 zwischen Soltau und Fallingbostel irgendwann mehr Platz bekommen. Die Autobahn GmbH hat jetzt erlaubt, dass dort der Standstreifen zeitweise als zusätzliche Spur mitgenutzt werden darf. Hintergrund sind die vielen Staus und Unfälle auf dem nur zweispurigen Abschnitt. Allerdings kommt die Umsetzung wohl erst 2028. Ab 2030 ist dann der Ausbau der A7 zwischen Soltau und Dorfmark geplant. Und werdende Eltern in Hannover können den Kreissaal der Medizinischen Hochschule Hannover ab heute wieder kennenlernen. Seit Corona gab es keine Besichtigung mehr. Die Veranstaltungen finden an 2 Montagen im Monat statt. Abwechselnd als Präsenz- und Online-Veranstaltung im zweiwöchigen Wechsel um 18.30 Uhr. Anmelden geht formlos per Mail. Die Zugangsdaten bekommt man dann zugeschickt.
5: Das Niedersachsenwetter ist heute oft bewölkt. Ab und zu lässt sich die Sonne mal blicken, aber gerade jetzt zum Feierabend können auch noch einige Tropfen runterkommen und an der Küste ist es teilweise sehr stürmisch. Die aktuellen Temperaturen in Hude 18 Grad, an der Klosterruine 19, in Walsrode am Heidekreisklinikum und 21 Grad in Langelsheim am Heimatmuseum. Der FFN 3 Tage Trend. Es wird jetzt jeden Tag ein bisschen wärmer und am Donnerstag sind dann tatsächlich bis zu 37 Grad möglich. Bis dahin meistens richtig schön sonnig. Am Donnerstag sind dann aber auch Schauer und Gewitter mit dabei.
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5: A1 Osnabrück Richtung Bremen. Zwischen dem Dreieck Stur und Asten 8 Kilometer Stau wegen der Baustelle und einem Unfall. Ihr braucht hier eine Stunde mehr. In der Gegenrichtung ab dem Bremer Kreuz 25 Minuten plus. Rüber auf die A2 Dortmund Richtung Braunschweig. Zwischen dem Dreieck Hannover West und Lahe 5 Kilometer stocken 20 Minuten mehr. A7 Hamburg Richtung Hannover. Zwischen Berghof und Mellendorf wegen eines Unfalls 3 Kilometer Stau. Eine Viertelstunde kommt oben drauf. Dann nochmal A7 Hannover Richtung Hamburg. Zwischen dem Dreieck Walsrode und Soltau Ost 14 Kilometer stockend. Hier braucht ihr eine Stunde mehr. A7 Hamburg Richtung Flensburg vor dem Elbtunnel 8 Kilometer Stau. 40 Minuten mehr. Dann die B6 Nienburg Richtung Hannover. Zwischen Linzburg-Meinkingsburg und dem Schnierener Krug eine Vollsperrung, weil ein Auto brennt. Vorsicht, mehrere Rinder laufen auf der B191 Dannenberg-Uelzen zwischen Stöcken und Richstedt und an der Elbfähre Wischhafen Richtung Glückstadt gerade 4 Stunden Wartezeit, haltet durch, ab Glückstadt eine Stunde.
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5: Auf der A261 Eckverbindung Harburg wird kurz hinter der Ausfahrt Harburg geblitzt. Dann ist einer auf der B437 Stotel Richtung Rodenkirchen hinter dem Wesertunnel. Im Landkreis Verden habt ihr eingesehen, am Ortseingang Bassen aus Euten kommend. In Göttingen auf dem Sandweg Richtung Rossdorfer Weg und in Aurichburg wird bei der Feuerwehr geblitzt, da ist 70 erlaubt. Dankeschön an Matthias, Stefan, Sebastian, Tina und Jessica. Und wenn ihr noch einen Stau oder Blitzer gesehen habt, dann ruft an, kostenlos 0800 529 und 4x5. Dankeschön und gute Fahrt mit dem neuen Nachmittag bei FFN. Ich bin's Jan.
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0: FFN, euch einen schönen munteren Nachmittag. Es ist ja wirklich unglaublich, wie so ein kleines Minitierchen so gefährlich für uns werden kann. Ihr wisst, Zecken übertragen Krankheiten wie zum Beispiel das FSME-Virus. Hier bei uns in Niedersachsen gibt es gleich zwei Risikogebiete, den Landkreis Emsland und den Landkreis Celle. Meine Ärztin meinte auch letztens, denken Sie mal bitte über eine Impfung nach. Und wir haben seit heute den passenden Soundtrack dazu.
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0: Ja, wir sammeln eure lustigsten Songverhörer und der hier passt ja wirklich perfekt zu der Zeckensaison. Karin aus Stadthagen im Landkreis Schaumburg verhört sich immer bei For a Second von Michael Schulte. Kommt tatsächlich gleich die Stelle im Refrain. Mit einem Refrain versteht sie immer Angst vor Zecken. Habt ihr es gehört? Eindeutig, oder? Michael Schulte hat Angst vor Zecken. Und wenn ihr auch einen Oma viel ins Klo Song für uns habt, dann immer her damit. Klickt ffn.de, da könnt ihr euch auch alle bisherigen Oma viel ins Klo Songs nochmal anhören. Und das hier ist Loy mit Red Eyes bei

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7: Uhr haben wir es. Nach dem mutmaßlich islamistischen Anschlag in Berlin will Friedrich Merz, der Bundeskanzler, Konsequenzen ziehen. Jonas Pape, die Bewegungsfreiheit potenzieller Gefährder soll eingeschränkt werden.
8: Ja, das Innenministerium arbeitet dazu an der Vorlage, denn zwischen tote Tatverdächtige wurde eigentlich im Mai nämlich noch zu einer Jugendstrafe verurteilt.
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8: Ein 21-Jähriger soll am Rand des Christopher Street Days in Berlin Menschen mit einem Van angefahren und mit einer Machete angegriffen haben. Eine Frau aus Polen ist tot, 29 Menschen sind verletzt. FFN-Reporter Moritz Ort, der Mann ist bei der Festnahme erschossen worden.
10: Der mutmaßliche Täter ist im Mai unter anderem wegen der Vorbereitung einer schweren staatsgefährdenden Gewalttat zu 22 Monaten Jugendstrafe verurteilt worden. Er hatte zeitweise versucht, sich der Terrororganisation Islamischer Staat in Syrien anzuschließen. Trotzdem ist er frei gewesen, weil sich Gericht und Staatsanwaltschaft nicht einig waren und das Urteil nicht rechtskräftig gewesen ist. Politiker wie Kanzler Merz oder CSU-Chef Söder fordern jetzt engere Regeln, härtere Strafen und mehr Befugnisse für Polizei und Nachrichtendienste. Das Bundesjustizministerium sieht keine neue Straflücken und verweist darauf, dass das Recht schon verschärft wurde.
8: Porsche baut in den nächsten rund 10 Jahren weitere 5.000 Stellen in der Region Stuttgart ab. Dafür gibt's aber eine Jobgarantie bis Ende 2035. Betriebsbedingte Kündigungen sind ausgeschlossen, sagt der Konzern. Der Abbau soll sozialverträglich laufen, zum Beispiel über freiwillige Aufhebungsverträge und Altersteilzeit. Hintergrund ist die Krise beim Autobauer. Der Absatz bei Porsche ist deutlich gesunken, besonders in China. Dazu kommt weniger Nachfrage nach E-Autos, die Werke sind nicht ausgelastet. Die Alkoholsteuer in Deutschland soll erhöht werden und eine Mehrheit der Deutschen ist dafür. Knapp 2/3 der Teilnehmer einer aktuellen Forsa-Umfrage halten das für sinnvoll. Der Staat erwartet dadurch Mehreinnahmen von 500 Millionen Euro. Die Umfrageteilnehmer sind allerdings nicht der Meinung, dass eine höhere Alkoholsteuer dazu führt, dass die Menschen in Deutschland weniger Alkohol trinken würden. Und auf Mallorca haben tausende Menschen gegen den Massentourismus protestiert. Schon im 3. Sommer in Folge setzen sich die Bewohner der Insel für weniger Tourismus ein. Laut der spanischen Polizei waren bei den Protesten gestern rund 25.000 Menschen dabei. Die steigende Zahl der Ferienwohnungen und die damit weiter entstehende Wohnungsnot sind die Hauptgründe für die Proteste auf Mallorca. Auch aus Deutschland fliegen pro Jahr rund 4 Millionen Touris auf die Insel.
7: Heiß wird es diese Woche hier bei uns in Niedersachsen. Das geht aber so nach und nach. Also keine Angst, nicht von heute auf morgen. Wir fangen ganz langsam an und steigern uns dann jeden Tag. Heute Nachmittag sind die Temperaturen ja noch, ich würde mal sagen, sehr mild für Ende Juli. 18 Grad in Hoya am Zwergenbrunnen, in Bensersiel am Hafen auch 18 Grad und 21 in Seesen am Amtsgericht. Dazu viele Wolken, auch mal ein paar Regenschauer und vor allem an der Küste ganz schön viel Wind. Der FFN-3-Tage-Trend morgen dann schon bis zu 28 Grad und viel Sonne. Mittwoch sind bis zu 34 Grad möglich und geht dann noch mehr? Ja, da geht noch mehr, bis zu 37 Grad am Donnerstag. Da kann es dann aber auch schon wieder Gewitter geben.
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7: A1 aus Hamburg Richtung Bremen zwischen dem Dreieck Stur und Aßen. 8 Kilometer Stau wegen der Baustelle und einem Unfall. Ihr braucht eine Stunde länger. In der Gegenrichtung ab dem Bremer Kreuz 25 Minuten mehr. Dann A1 Bremen Richtung Hamburg zwischen dem Maschener Kreuz und Harburg. 7 Kilometer stockend. Plant mal 25 Minuten mehr ein. Rüber auf die A2 Dortmund Richtung Braunschweig. Zwischen dem Dreieck Hannover West und Lahe 5 Kilometer stocken, 20 Minuten mehr. A7 Hannover Richtung Hamburg. Zwischen dem Dreieck Walsrode und Soltau-Ost 14 Kilometer stockend, eine Stunde mehr. Wir bleiben auf der A7, diesmal von Hamburg Richtung Flensburg, hier von dem Elbtunnel 8 Kilometer Stau, 40 Minuten mehr. Vorsicht, ein brennendes Auto auf der B6 Nienburg Richtung Hannover, zwischen Linzburg-Meinkingsburg und dem Schneerener Krug. Und an der Elbfähre Wischhafen Richtung Glückstadt wartet ihr 2,5 Stunden. Ab Glückstadt habt ihr es nach einer Stunde geschafft.
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7: Auf der A261 Eckverbindung Harburg wird kurz hinter der Ausfahrt Harburg geblitzt. Dann ist einer auf der B437 Stodel Richtung Rodenkirchen hinter dem Wesertunnel. Im Landkreis Verden am Ortseingang Bassen aus Euthen kommend. In Göttingen wird auf dem Sandweg geblitzt in Richtung Rossdorfer Weg. Und in Aurich, Burgzedel bei der Feuerwehr, da ist 70 erlaubt. Dankeschön, Matthias, Stefan, Sebastian, Tina und Jessica. Und wenn ihr noch was gesehen habt, dann macht's genauso. Ruft kostenlos an 0800 529 und 4x5. Gute Fahrt.
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1: FFN am Montagnachmittag. Es geht langsam, aber sicher in Richtung Feierabend. Und für den Weg dahin, falls ihr schon nach Hause seid oder die letzten Minuten bei der Arbeit rumkriegen müsst, spiele ich euch einen ganz, ganz neuen Song von Krista Sarandi. Selbst wenn euch dieser Name jetzt noch nichts sagt, ihr kennt die Stimme hundertprozentig. Der hat nämlich schon ganz, ganz viele Songs von DJ-Acts gesungen, wie zum Beispiel Cynical. Das hat diese Stimme, diese hier. Das ist Krista Sarandi und hier ist ein neuer Song, Good Old Days, für mehr Musik und mehr Abwechslung bei FFN.

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1: Ich bin Marc-André Kort, einen schönen guten Tag. Nach den Finals ist vor den Finals. Nach dem erfolgreichen Sportevent dieses Jahr plant die Stadt Hannover jetzt, die Finals schon 2030 oder 2031 zurück nach Hannover zu holen. Wir haben uns mal bei den Menschen in Hannover umgehört, wie sie diese Idee finden.
2: Ich fand's richtig gut, Stimmung war top, es war endlich mal wieder ein bisschen was los und ich würde mich auf jeden Fall freuen, wenn es mal wieder in Hannover stattfindet.
3: Ja, man kann auch total viele Sportarten kennenlernen, die man sonst nie so sieht, und wenn das dann noch größer werden sollte in den nächsten Jahren, kommen dann noch mehr neue Sportarten, das ist, glaube ich, ganz cool.
4: Dieses Jahr war ich tatsächlich nicht so sportbegeistert mit dabei, aber es sah ganz cool aus. Also vielleicht würde ich beim nächsten Mal mit hingehen.
1: Bei den Finals sind laut Veranstaltern dieses Jahr insgesamt 480.000 Menschen zu den Wettkämpfen in Hannover gekommen. Mehr als die Hälfte davon von außerhalb. Rund um den Opernplatz waren die Arenen zeitweise so voll, dass sie schließen mussten. Trotzdem ist es laut Organisatoren ruhig geblieben. Diese Woche gibt es über Wunstorf in der Region Hannover wieder Nachtflüge. Die Pilotinnen und Piloten des Lufttransportgeschwaders am Fliegerhorst üben mit Nachtsichtbrillen An- und Abflüge. Während der Flüge werden die Piloten auch abseits des Flugplatzes fliegen. Es kann also rund um Wunstorf lauter werden. Los geht's heute Abend um 23 Uhr. Außerdem sind auch für Mittwochabend noch Flüge geplant. Und in der Lüneburger Heide geht die Heideblüte dieses Jahr früher los als sonst. In Oberhaferbeck im Heidekreis zum Beispiel liegt der Blütenstand laut der Lüneburger Heide GmbH schon bei rund 30%. Weil sich die Flächen sehr unterschiedlich entwickeln, lohnt sich vor dem Ausflug ein Blick ins Heideblütenbarometer. Das wird alle 3 bis 4 Tage aktualisiert.
5: Das Niedersachsenwetter ist heute teilweise ganz schön grau, teilweise ganz schön stürmisch, vor allem Richtung Küste. Ein paar Schauer kann es auch noch geben, gerade jetzt zum Start in den Feierabend. Und die Temperaturen sind, ja, auch eher recht mild für Ende Juli. 18 Grad in Cuxhaven an der Kugelbake, 17 in Delmenhorst am Wasserturm und 21 Grad in Hannmünden am Welfenschloss. Trotzdem freuen sich viele darüber oder gerade deswegen, denn es wird wieder richtig heiß. Der FFN-3-Tage-Trend, jeden Tag ein bisschen wärmer, Donnerstag bis zu 37 Grad. Dazu gibt es auch ganz viel Sonne, am Donnerstag allerdings auch Schauer und zum Teil Gewitter.
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5: Geht los mit der A1 Osnabrück Richtung Bremen. Zwischen dem Dreieck Stur und Asten 8 Kilometer Stau wegen der Baustelle und wegen eines Unfalls. Ihr braucht hier eine Stunde länger. Haltet durch. In der Gegenrichtung ab dem Bremer Kreuz 25 Minuten mehr einplanen. Dann nochmal A1, Bremen Richtung Hamburg, zwischen dem Maschener Kreuz und Harburg, 7 Kilometer stockend. Hier kommen 25 Minuten obendrauf. A7, Hannover Richtung Hamburg, zwischen dem Dreieck Walsrode und Dorfmark, 6 Kilometer Stau, 30 Minuten mehr. A7 Hamburg Richtung Flensburg vor dem Elbtunnel, 8 Kilometer Stau und 40 Minuten mehr. Bitte Vorsicht, ein brennendes Auto auf der B6 Nienburg Richtung Hannover zwischen Linzburg-Meinkingsburg und dem Schnerener Krug und an der Elbfähre Wischhafen Richtung Glückstadt. 2,5 Stunden Wartezeit. Ab Glückstadt habt ihr es nach einer Stunde geschafft.
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5: Auf der A261 Eckverbindung Harburg wird kurz hinter der Ausfahrt Harburg geblitzt. Auf der B437 Stuttel Richtung Rodenkirchen hinter dem Wesertunnel. Dann ist einer im Landkreis Verden am Ortseingang Bassen, und zwar wenn ihr aus Euthen kommt. In Göttingen wird auf dem Sandweg geblitzt Richtung Rossdorf und in Aurichbruck-Zetel bei der Feuerwehr, da wo 70 ist. Dankeschön an Matthias, Stefan, Sebastian, Tina und Jessica. Und wenn ihr noch einen Stau oder Blitzer gesehen habt, ruft an, kostenlos unter 0800 529 und 4x5. Gute Fahrt mit FFN und einen schönen Montagnachmittag. Ich bin Jan.

0: gleich Fajan und Dalton hier bei FFN mit Versprich mir für mehr Musik und mehr Abwechslung. Vorher wird's laut. Richtig laut.
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0: Hallo Stefanie!
3: Hallo!
0: Was ist das denn bitte für ein krasser Achterbahnschrei?
3: Ja, oder? Ich bin geübt.
0: Wahnsinn! Wer ist die arme Person, die direkt neben dir sitzen muss und das in live ertragen muss?
3: Also oftmals mein Mann, aber auch ganz gerne meine Kinder. Die sind ein bisschen mutiger noch.
0: Ich muss ganz ehrlich sagen, mir würde es da auch ähnlich gehen wie dir. Also ich glaube, wir könnten, wenn wir zusammen sitzen würden, nebeneinander um die Wette schreien.
3: Aber wir sitzen vorne.
0: Ganz vorne?
3: Ja, na klar.
0: Aber hinten ist schneller.
3: Nee, aber vorne, wenn du das siehst, wie du runterfährst, das ist doch so großartig.
0: Da hast du auch wieder recht, das stimmt, wenn es so richtig steil bergab geht, ne?
3: Ja.
0: Wer ruft dich denn da an im Hintergrund?
3: Ich glaube, mir wird Bescheid gesagt, dass ich anrufen soll.
0: Sehr gut, das hast du ja schon gemacht.
3: Ja.
0: Und du hast es auch innerhalb der 20 Minuten gemacht. 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
3: 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Oh, ich freue mich. 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
3: Oh, da werden sich meine Freunde richtig freuen und ich mich noch viel mehr.
0: Ganz viel Spaß, Stefanie. Und na denn?
3: FFN!
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15: Nur haben wir es. Trotz der Unruhe am Persischen Golf hält sich die Stimmung in der deutschen Wirtschaft heute weiter auf, Jonas Pape.
16: Ja, der Infoindex ist zum 3. Mal in Folge gestiegen. Immerhin mal eine positive Meldung aus der Wirtschaft nach den ganzen letzten Wochen.
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16: Das Geschäftsklima klettert im Juli ein wenig. Treiber sind vor allem bessere Erwartungen für die Zukunft. Die aktuelle Lage bewertet die Wirtschaft aber leicht schlechter. FFN-Reporter Marc-André Kort. Viele Firmen blicken in der IFO-Umfrage wieder etwas zuversichtlicher nach vorn.
18: Bei Dienstleistern, im Handel und in der Baubranche geht's leicht aufwärts. Einzelhändler sind weniger pessimistisch und beim Bau gibt's mehr Aufträge. Volkswirte warnen aber, viele Antworten sind noch vor dem jüngsten Ölpreissprung gewesen. Die hohen Energiepreise seien weiter ein Thema. Eine wirkliche Entspannung des Iran-Kriegs könnte dennoch Schwung in die Wirtschaft bringen. Die Reformbeschlüsse aus Berlin stützen den Optimismus.
16: Nach dem tödlichen Angriff beim Christopher Street Day in Berlin will die Polizei den CSD in Hamburg am Wochenende mit mehr Kräften schützen. Die Veranstalter rechnen mit rund 250.000 Menschen. Konkrete Hinweise auf eine Gefahr in Hamburg gibt es laut der Polizei aber nicht. Trotzdem soll es auf der Strecke mehr Streifen geben und technische Sperren, damit niemand in die Demo fahren kann. In Berlin ist am Wochenende bei einem mutmaßlich islamistischen Anschlag eine Frau gestorben. 29 Menschen sind verletzt. Ein Mann in einem Van hatte Menschen angefahren und mit einer Machete angegriffen. Deutschland schickt wegen der riesigen Waldbrände Hilfe nach Frankreich. Das Feuer wütet inzwischen an der Atlantikküste bei Bordeaux. Die Bundeswehr hat dafür heute 2 Transporthubschrauber und ein Flugzeug mit Material losgeschickt. Frankreich hat davor um Unterstützung gebeten. Laut Verteidigungsministerium ist der Einsatz erstmal auf 5 Tage begrenzt. Die Feuerwehr in Frankreich rechnet aber damit, dass die Löscharbeiten noch Wochen oder sogar Monate dauern könnten. Und ein abgebrochener Windradflügel ist vor Borkum kurz zur Gefahr für Schiffe geworden. In einem Offshore-Windpark rund 90 Kilometer nordwestlich der Insel trieb ein 20 Meter langes Rotorblatt knapp unter der Wasseroberfläche und war kaum zu sehen. Ein eigener Bergungsversuch des Betreibers hat nicht geklappt. Ein Bundespolizeischiff hat den Verkehr umgeleitet, den Flügel zerlegt und an Bord gebracht. Warum abgebrochen ist, ist noch nicht klar.
15: Das Niedersachsenwetter hat heute viele Wolken im Angebot. Zum Feierabend gibt es auch noch ein paar Tropfen und an der Küste viel Wind. Die aktuellen Temperaturen 18 Grad in Oldenburg im Moment am Lappan, 19 Grad sind es in Hannover am Kröpke und 18 in Goslar am Marktplatz. Der FFN 3-Tage-Trend. Es wird jetzt jeden Tag ein bisschen wärmer. Morgen bis zu 28 Grad, Mittwoch 34 Grad maximal. Dazu viel Sonnenschein. Donnerstag gehen die Temperaturen dann hoch auf bis zu 37 Grad. Da kann es neben Sonne und Wolken aber auch Schauer und Gewitter geben.
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15: A1 Osnabrück Richtung Bremen. Zwischen dem Dreieck Stur und Asten 6 Kilometer Stau. 40 Minuten braucht ihr länger. In der Gegenrichtung ab dem Bremer Kreuz 15 Minuten plus. Dann A1 Bremen Richtung Hamburg. Zwischen dem Maschener Kreuz und Harburg 7 Kilometer Stop and Go. 25 Minuten mehr. A7 Hannover Richtung Hamburg. Zwischen dem Dreieck Walsrode und Dorfmark 6 Kilometer Stau. Plant mal so eine halbe Stunde mehr ein. Dann nochmal die A7 Hamburg Richtung Flensburg. Vor dem Elbtunnel 10 Kilometer Stau, eine Stunde mehr. Und an der Elbfähre Wischhafen Richtung Glückstadt gerade 2 Stunden Wartezeit. Ab Glückstadt eine Stunde.
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15: Auf der A261 Eckverbindung Harburg wird kurz hinter der Ausfahrt Harburg geblitzt. Auf der B437 Stodel Richtung Rodenkirchen hinter dem Wesertunnel. Im Landkreis Verden ist einer am Ortseingang Bassen aus Euthen kommend. In Göttingen auf dem Sandweg wird Richtung Rossdorf geblitzt. Und in Aurichburg, Zetel bei der Feuerwehr, da ist 70 erlaubt. Dankeschön an Matthias, Stefan, Sebastian, Tina und Jessica. Wenn ihr noch einen Stau oder Blitzer gesehen habt, ruft gerne an, wie immer kostenlos 0800 529 und 4x5. Gute Fahrt!
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15: In Griechenland darf man die Akropolis nicht mit High Heels betreten und in Spanien ist es verboten, ins Meer zu pinkeln. Gut, dann sind die beiden Urlaubsländer schon mal raus für mich. Alles klar. Noch mehr Regeln aus den Urlaubsländern, die bei Verstößen richtig teuer werden können, gibt's gleich. Mehr Musik.

0: FFN, der Sommer kommt zurück. Bis zu 37 Grad in dieser Woche. Freut ihr euch drüber oder kein Bock auf die Hitze?
1: Nee, also ich finde es super, dass es wieder so warm wird. Ich freue mich auch richtig.
0: Okay, ich merke schon, ihr beide wohnt nicht in einer Dachgeschosswohnung.
2: Nein, tatsächlich nicht, aber bei mir ist es auch sehr warm in der Wohnung.
0: Einfach immer schön die Jalousien runter machen und dann geht's schon irgendwie.
1: Also wir haben ein Luftbett im Keller aufgebaut, da hat meine Tochter geschlafen und ich nebendran.
0: Ah, das klingt sehr erfrischend. Also Donnerstag heißt es wieder ab in den Keller.

0: Genesis bei FFN am Montagnachmittag. Und für mehr Musik und mehr Abwechslung gibt's gleich Michael Schulte. Der hat voll das cute Foto mit seiner Frau auf Instagram gepostet und dazu geschrieben 10 Years. Ich weiß nicht, ob die beiden jetzt 10 Jahre zusammen sind oder 10 Jahre verheiratet, aber herzlichen Glückwunsch an der Stelle und den neuen Song von Michael Schulte, Lovesick, spiele ich gleich. So, wir sind mittendrin in der Urlaubssaison und wenn man sich nicht so gut auskennt in anderen Ländern, dann kann das tatsächlich ganz schön teuer werden, denn da gibt es ja Regeln, die man gar nicht so auf dem Schirm hat. Jona aus dem FFN-Team in Portugal zum Beispiel, dürfen wir nicht laut Musik hören.
1: Ist kein Scherz, für so eine Musikbox könnt ihr, wenn es richtig schlecht läuft, so viel zahlen wie für ein Luxusauto. Bis zu 36.000 Euro Strafe sind fällig, wenn ihr zu laut Musik hört und andere Gäste damit irgendwie belästigt. In Portofino in Italien nehmt ihr euch am besten nicht so viel Zeit für eure Fotos. Wenn ihr zu lang an überfüllten Aussichtspunkten steht, dann kann das knapp 300 Euro kosten.
0: Und Ibiza geht seit kurzem nicht nur gegen Strandverkäufer vor, sondern auch gegen deren Käufer.
1: Da gilt seit Anfang diesen Monats erst, Strandverkäufer mit gefälschten Markenartikeln müssen bis zu 750 Euro Strafe zahlen. Käufer aber immerhin auch Strafen bis zu 150 Euro. Und wir alle kennen ja auch dieses Angebot von Massagen am Strand. Mhm. Da auch auf jeden Fall Nein sagen, sonst kann es eine Strafe in Höhe von bis zu 500 Euro geben.
0: Hui, und die kann durchaus zu Verspannungen.

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1: Ich bin Marc-André Kort, einen schönen guten Tag. Nach den Finals ist vor den Finals. Nach dem erfolgreichen Sportevent dieses Jahr plant die Stadt Hannover jetzt, die Finals schon 2030 oder 2031 zurück nach Hannover zu holen. Wir haben uns mal bei den Menschen in Hannover umgehört, wie sie diese Idee finden.
2: Ich fand's richtig gut, Stimmung war top, es war endlich mal wieder ein bisschen was los und ich würde mich auf jeden Fall freuen, wenn es mal wieder in Hannover stattfindet.
3: Ja, man kann auch total viele Sportarten kennenlernen, die man sonst nie so sieht, und wenn das dann noch größer werden sollte in den nächsten Jahren, kommen dann noch mehr neue Sportarten, das ist, glaube ich, ganz cool.
4: Dieses Jahr war ich tatsächlich nicht so sportbegeistert mit dabei, aber es sah ganz cool aus. Also vielleicht würde ich beim nächsten Mal mit hingehen.
1: Bei den Finals sind laut Veranstaltern dieses Jahr insgesamt 480.000 Menschen zu den Wettkämpfen in Hannover gekommen. Mehr als die Hälfte davon von außerhalb. Rund um den Opernplatz waren die Arenen zeitweise so voll, dass sie schließen mussten. Trotzdem ist es laut Organisatoren ruhig geblieben. Diese Woche gibt es über Wunsdorf in der Region Hannover wieder Nachtflüge. Die Pilotinnen und Piloten des Lufttransportgeschwaders am Fliegerhorst üben mit Nachtsichtbrillen An- und Abflüge. Während der Flüge werden die Piloten auch abseits des Flugplatzes fliegen. Es kann also rund um Wunsdorf lauter werden. Los geht's heute Abend um 23 Uhr. Außerdem sind auch für Mittwochabend noch Flüge geplant. Und in der Lüneburger Heide geht die Heideblüte dieses Jahr früher los als sonst. In Oberhaferbeck im Heidekreis zum Beispiel liegt der Blütenstand laut der Lüneburger Heide GmbH schon bei rund 30%. Weil sich die Flächen sehr unterschiedlich entwickeln, lohnt sich vor dem Ausflug ein Blick ins Heideblütenbarometer. Das wird alle 3 bis 4 Tage aktualisiert.
5: Das Niedersachsenwetter ist heute ganz schön bewölkt. Es gibt auch ein paar Regenschauer zum Start in den Feierabend. Und an der Küste ist es teilweise sehr stürmisch. Die aktuellen Temperaturen in Koppenbrügge an der Burg 20 Grad, 19 in Uelzen am Ratsteich und 18 Grad in Torstedt an der Johanneskirche. Der FFN-3-Tage-Trend. Freut euch auf viel Sonne. Die Temperaturen gehen jetzt jeden Tag so ein bisschen weiter nach oben. Donnerstag bis zu 37 Grad.
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5: Geht los mit der A1 Osnabrück Richtung Bremen. Zwischen dem Dreieck Stur und Aßen 6 Kilometer Stau. Hier braucht ihr 40 Minuten länger. In der Gegenrichtung ab dem Bremer Kreuz 15 Minuten plus. Dann A1 Bremen Richtung Hamburg. Zwischen dem Maschner Kreuz und Harburg 7 Kilometer stockend, 25 Minuten mehr. A7 Hannover Richtung Hamburg. Zwischen dem Dreieck Walsrode und Dorfmark 6 Kilometer Stau, 30 Minuten mehr. Nochmal A7 Richtung Flensburg vor dem Elbtunnel 10 Kilometer Stau und 1 Stunde mehr. B210 Wittmund Richtung Wilhelmshaven. Zwischen Jever Zentrum und Jever Ost eine Vollsperrung wegen Bergungsarbeiten. Vorsicht auf der B211, ein Unfall, Oldenburg Richtung Brake zwischen Großenmeer und Altendorf. Und an der Elbfähre Wischhafen Richtung Glückstadt 2 Stunden Wartezeit, ab Glückstadt braucht ihr 1 Stunde länger.
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5: Auf der B437 Stotte Richtung Rodenkirchen hinter dem Wesertunnel, im Landkreis Verden am Ortseingang Bassen aus Euthen kommend. In Wilhelmshaven auf dem Friesendamm an der Madebrücke und in Aurichburg-Zetel bei der Feuerwehr da, wo 70 ist. Dankeschön, Matthias, Stefan, Sebastian und Jessica. Und wenn ihr noch was gesehen habt, Staus oder Blitzer, dann sagt gerne Bescheid, kostenlos unter 0800 529 und 4x5. Euch allen eine gute Fahrt mit dem neuen Nachmittag bei FFN. Gleich eine neue Folge, die Welt in 30 Sekunden mit Jan Zerbst.
7: Das ist so eine Mischung zwischen kenne ich von früher und muss ich mir merken.
6: Wir spielen

0: So, ab an Strand würde ich mal sagen, FFN am Montagnachmittag. Wir starten eine Strandwoche in der Welt in 30 Sekunden für alle, die gerade im Urlaub sind, aber natürlich auch für alle, die zu Hause bleiben und so ein bisschen Strandfeeling übers Radio brauchen und natürlich auch für alle, die den Urlaub noch vor sich haben. Wir kümmern uns täglich um den Strand und heute wird der Papa verbuddelt.
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2: Wenn Sandburgen bauen zu langweilig wird, dürfen die Kinder Papi am Strand einbuddeln. Erst mit feinem Pudersand. Dann wird der feuchtere Sand in großen Bergen auf dem ganzen Körper verteilt und festgeklopft. Und irgendwann liegt eine Zugspitze aus Sand auf Papa und nur die zugekniffenen Augen und der Mund gucken raus.
3: Jetzt kann ich mich gar nicht mehr bewegen.
2: Und in diesem Moment haben alle Familienmitglieder ihre ganz eigenen Gedanken. Das kleine Kind denkt:
4: Oh, das haben wir voll gut gemacht.
2: Das große Kind denkt:
5: Und jetzt bestelle ich mir mit seinem Handy eine Playstation.
2: Der Hund denkt:
6: Ich glaube, den muss ich jetzt mal als meins markieren.
2: Und Mama denkt:
7: Ach, so ganz unbeweglich ist

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6: 18 Uhr haben wir's. Nach dem mutmaßlich islamistischen Anschlag in Berlin will Bundeskanzler Merz Konsequenzen ziehen. Jonas Pape, die Bewegungsfreiheit potenzieller Gefährder soll eingeschränkt werden.
7: Ja, das Innenministerium arbeitet dazu gerade an einer Vorlage. Der inzwischen tote Tatverdächtige wurde eigentlich im Mai nämlich noch zu einer Jugendstrafe verurteilt.
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7: 20-Jähriger soll am Rande des Christopher Street Days in Berlin Menschen mit einem Van angefahren und mit einer Machete angegriffen haben. Eine Frau aus Polen ist tot, 29 weitere Menschen sind verletzt. FFN-Reporter Moritz Ort, der Mann ist bei der Festnahme erschossen worden.
8: Der mutmaßliche Täter ist im Mai unter anderem wegen der Vorbereitung einer schweren staatsgefährdenden Gewalttat zu 22 Monaten Jugendstrafe verurteilt worden. Er hatte zeitweise versucht, sich der Terrororganisation Islamischer Staat in Syrien anzuschließen. Trotzdem ist er frei gewesen, weil sich Gericht und Staatsanwaltschaft nicht einig waren und das Urteil nicht rechtskräftig gewesen ist. Politiker wie Kanzler Merz oder CSU-Chef Söder fordern jetzt engere Regeln, härtere Strafen und mehr Befugnisse für Polizei und Nachrichtendienste. Das Bundesjustizministerium sieht keine neue Straflücken und verweist darauf, dass das Recht schon verschärft wurde.
7: Und auch die Hamburger Polizei zieht Konsequenzen aus dem Anschlag in Berlin. Sie will den CSD in Hamburg am Wochenende mit mehr Kräften schützen. Die Veranstalter rechnen mit rund 250.000 Menschen. Konkrete Hinweise auf eine Gefahr in Hamburg gibt es laut der Polizei aber nicht. Trotzdem soll es auf der Strecke mehr Streifen geben und technische Sperren, damit niemand in die Demo fahren kann. Die Unternehmen in Deutschland schauen im Juli zum dritten Mal in Folge wieder etwas optimistischer nach vorn. Trotz der Unsicherheit rund um den Iran-Krieg und die Energiepreise. Das IFO-Geschäftsklima steigt laut der neuesten Umfrage. Vor allem die Erwartungen legen zu, die aktuelle Lage bewerten die Firmen dagegen etwas schlechter. Besser läuft die Stimmung in den Branchen Dienstleistungen, Handel und Bau. Und auch die Reformpläne der Bundesregierung geben etwas Optimismus. Experten warnen aber, viele Antworten kamen noch vor dem jüngsten Ölpreissprung. Und in Ostfriesland gibt es jetzt Mau Mau im Regionallook. Mit Kühen, Windmühlen, Klappbrücken und am Ende einem kräftigen Moin Moin. Das neue Spiel heißt mit vollen Namen nämlich Moin Moin, das darf man wirklich nur bei diesem Spiel sagen. Das gilt nämlich eigentlich als Gesabbel und ist verpönt. Laut Ostfriesland Tourismus hat die erste Auflage rund 5000 Exemplare. Auf den Karten sind typische Motive aus der Region zu sehen, hinten ist eine Teerose drauf. Zu kaufen gibt es das Spiel online und in einigen Touristinfos in Ostfriesland.
6: Wocheneinkauf gerade noch sehr angenehm, ist Niedersachsen-Wetter nicht mehr ganz so windig und der Abend bleibt größtenteils trocken. Aktuell haben wir 19 Grad in Eistrup am Motorradmuseum, 19 auch in Bad Zwischenahn am Park der Gärten und 20 in Einbeck am Stiftsgarten. Der FFN 3 Tage Trend. Ja, was soll ich sagen, ihr könnt schon mal den Ventilator wieder rauskramen. Ab jetzt wird es mit jedem Tag ein bisschen heißer. Morgen richtig schön sommerlich mit viel Sonne und bis zu 27 Grad. Und bis Donnerstag wird es dann wieder drückend, bis zu 37 Grad sind drin.
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6: A1 Osnabrück Richtung Bremen zwischen dem Dreieck Stur und Asten gerade 6 Kilometer stocken, 20 Minuten mehr. A1 Bremen Richtung Hamburg zwischen dem Maschener Kreuz und Harburg 6 Kilometer stocken, da brauchte gerade eine Viertelstunde länger. Rüber auf die A7 Hannover Richtung Hamburg zwischen Soltau Süd und Soltau Ost 4 Kilometer stockend, 10 Minuten mehr. A7 Hamburg Richtung Flensburg vor dem Elbtunnel gerade 10 Kilometer Stau und eine Stunde Wartezeit. B210 Wittmund Richtung Wilhelmshaven zwischen Jever Zentrum und Jever Ost ist eine Vollsperrung wegen Bergungsarbeiten. B211 Eldenburg Richtung Brake zwischen Großenmeer und Altendorf auch eine Vollsperrung in beiden Richtungen nach einem Unfall. Und an der Elbfähre Wischhafen Richtung Glückstadt gerade 2 Stunden Wartezeit.
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6: Habt ihr gesehen auf der B437 Stotel Richtung Rodenkirchen hinter dem Wesertunnel? Im Landkreis Verden am Ortseingang Bassen aus Euten kommt, in Wilhelmshaven auf dem Friesendamm an der Madebrücke und in Aurich, Bruckzetel bei der Feuerwehr. 70 sind da erlaubt. Danke nochmal an Matthias, Stefan, Sebastian und Jessica. Und wenn ihr auch noch einen Stau oder Blitzer gesehen habt, ruft gerne kostenlos an 0800 529 und 4x5. Eine gute Fahrt.
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9: Und was habt ihr eigentlich bei so einem Sommerwetter früher als Kind am liebsten gemacht? Vielleicht seid ihr ins Freibad gefahren oder über die Ferien zu Oma und Opa. Klingt ja alles mega, aber am liebsten sind viele von uns früher ins Zeltlager gefahren. Die Kids heute machen das immer noch total gern. In Oldenburg ist jetzt ein Zeltlager zu Ende gegangen und wir haben mal mit den Kids gesprochen, die da waren. Hört ihr gleich. Moin!

0: Das ist der Witz von Onkel Fritz, der in der Badewanne sitzt und schwitzt.
1: Ja, ihr hört FFN und solche guten Witze und Gruselgeschichten erzählen sich gerade viele Kinder und Jugendliche im Zeltlager. Gibt ja einige bei uns in Niedersachsen und für 220 Oldenburger Kids ist das gestern leider schon zu Ende gegangen. Wir haben sie gefragt, was sie ganz besonders toll fanden.
2: Klettern, schwimmen. Ich finde es toll, dass wir hier zusammen halt so mit seinem Freund im Zelt sind und dass es hier halt viel zu klettern und viel zu machen gibt.
3: Ich finde toll, dass wir ohne Eltern sind, dass man hier so viel machen kann und auch als Zelt zusammenhält und neue Freundschaften schließt.
1: Ja.
3: Und von den Betreuern finde ich das ganz besonders toll, dass sie das alles ehrenamtlich machen.
4: Ich finde toll, dass ich hier keine Hausaufgaben und in die Schule gehen muss.
1: Ganz, ganz süß. Da bekomme ich selber noch mal ein bisschen Lust auf Zeltlager. Ganz viel Spaß noch auf allen Zelt- und Ferienlagern mit FFN. Wir sind Niedersachsen.

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5: Ich bin Marc-André Kort, einen schönen guten Abend. Nach dem mutmaßlich islamistischen Terroranschlag am Rande des Berliner CSD herrscht auch in Niedersachsen und in Bremen große Bestürzung. In zahlreichen Städten gehen die Menschen auf die Straße, um den Opfern zu gedenken und ein Zeichen für Vielfalt zu setzen. FFN Niedersachsen-Reporter Moritz Ort.
6: Unter anderem in Hannover, Bremen und Bremerhaven gibt es zur Stunde Mahnwachen. Bereits gestern haben sich unter anderem in Oldenburg, Hildesheim, Braunschweig und Göttingen hunderte Menschen zu Gedenkveranstaltungen versammelt. Niedersachsens Ministerpräsident Olaf Lies hat den Angriff als niederträchtig bezeichnet und den Angehörigen sein Beileid ausgesprochen. Der Anschlag hinterlässt vor allem Schock und Sorge. Viele queere Menschen fragen sich gerade, wie sicher sie auf den Straßen überhaupt noch sind. Umso wichtiger ist es jetzt hinzuschauen und Betroffene bei Übergriffen nicht allein zu lassen, hat uns Caro Scholz vom CSD Hannover im FFN-Interview gesagt.
7: Entweder den Angriff versuchen zu filmen, Hilfe zu holen, aber auch auf die Person zuzugehen. So, hey, ich habe das gesehen, ich bin Zeuge, ich kann dich unterstützen. Und eben auch an Veranstaltungen teilzunehmen, sich im Alltag gegen Menschenfeindlichkeit einzusetzen. Also die Liste ist wirklich sehr, sehr lang.
6: Bei dem Anschlag am Samstagabend am Rande des CSDs im Berliner Tiergarten ist eine Frau getötet und 29 Menschen teils lebensgefährlich verletzt worden. Der 21-jährige mutmaßliche Täter wurde von der Polizei erschossen.
5: Für viele Familien beginnt die Begleitung rund um die Geburt schon lange vor dem eigentlichen Entbindungstermin. In Geburtshäusern übernehmen Hebammen die Vorsorge, bieten Kurse wie Geburtsvorbereitung, Rückbildung oder Babymassage an und begleiten Geburten. FFN-Reporterin Antonia Brandt, genau so ein Angebot in Göttingen steht jetzt aber auf der Kippe.
8: Die bisherigen Räume des Geburtshauses stehen zum Verkauf. Deshalb möchte das Team die Immobilie selbst übernehmen. Dafür wurde eine Spendenaktion gestartet. Ziel sind 35.000 Euro und die Hälfte ist schon zusammengekommen. In den letzten 22 Jahren sind im Geburtshaus Göttingen fast 1.800 Kinder zur Welt gekommen. Mehr als 10.000 Frauen und Familien haben Angebote zur Geburtsvorbereitung, Rückbildung oder Babymassage genutzt. Die Rettungsaktion kommt in einer Zeit, in der die Geburtshilfe in der Region ohnehin unter Druck steht. Vor zwei Jahren haben die Geburtshilfe am Göttinger Standort Neumariahilf und die Geburtshilfe der Helios-Klinik in Herzberg geschlossen. Unter anderem wegen Personalengpässen. Das Geburtshaus Göttingen will mit der Unterstützung nun verhindern, dass ein weiterer Anlaufpunkt für werdende Familien wegfällt.
5: Und weitere Nachrichten aus Niedersachsen hat uns heute FFN-Reporterin Gina Kämmerer zusammengefasst.
9: In einem Offshore-Windpark 90 Kilometer von Borkum ist ein 20 Meter langer Flügel eines Windrads in die Nordsee gestürzt. Trotz der Größe hat man das schwimmende Teil kaum im Wasser erkannt und der Schiffsverkehr musste umgeleitet werden. Die Bundespolizei ist dann zur Hilfe gekommen und hat den Flügel aus dem Wasser gezogen. Die Polizei ermittelt nun, warum der Flügel vom Windrad abgebrochen ist. Autofahrerinnen und Autofahrer im Heidekreis sollen auf der A7 zwischen Soltau und Fallingbostel irgendwann mehr Platz bekommen. Die Autobahn GmbH hat jetzt erlaubt, dass dort der Standstreifen zeitweise als zusätzliche Spur mitgenutzt werden darf. Hintergrund sind die vielen Staus und Unfälle auf dem nur zweispurigen Abschnitt. Allerdings kommt die Umsetzung wohl erst 2028. Ab 2030 ist dann der Ausbau der A7 zwischen Soltau und Dorfmark geplant. Wegen der Kommunalwahl im September hängen an vielen Straßenlaternen gerade Wahlplakate. Jetzt hat die Polizei in Lingen im Emsland versehentlich 14 Plakate der Partei Die Bürgernahen entfernt. Einige haben gedacht, dass es Wahlplakate der AfD mit verbotenen Inhalten sind. Nach einer genauen Untersuchung des Plakats hat man festgestellt, dass es sich um ein Anti-AfD-Plakat der Bürgernahen handelte. Der Name der Partei steht aber nur ganz klein auf dem Plakat. Die Polizei hat sich bei der Partei entschuldigt.
5: Es ist ein Naturschauspiel, das jedes Jahr viele Besucherinnen und Besucher in die Lüneburger Heide zieht. Und auch in den nächsten Wochen dürften wieder viele Schaulustige kommen, denn die Heide fängt langsam an zu blühen, FFN-Reporter Nils Becker.
10: In Oberhaferbeck, Ellerndorf und Undelow stehen schon zwischen 10% und 35% in der Blüte, heißt es. Bedeutet, die Heide wird langsam wieder lila. Etwas früher, als das sonst der Fall ist. Normalerweise gilt nämlich der 8. August als offizieller Start der Heideblüte. Der Termin verschiebe sich jedoch seit einigen Jahren immer nach vorne. Einheimische und Urlaubsgäste können sich online auf dem Heideblütenbarometer informieren, wie weit die Blüte schon fortgeschritten ist. Da wird die Fläche alle 3 bis 4 Tage neu bewertet.
5: Guter Tipp, danke dir, Nils. Ja, und das war der Tag in Niedersachsen. 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
3: Bei der Hunderunde müsst ihr gerade höchstens eine dünne Jacke überziehen, semmelt noch im Niedersachsen-Wetter. Gerade haben wir 18 Grad in Rehburg-Lockum am Ratskeller, 19 noch in Handmünden am Schwelfenschloss und 18 in Wolfsburg am Stadtwald. Der FFN-3-Tage-Trend. Die Badeklamotten, die bekommen, glaube ich, in den nächsten Tagen so ein bisschen ihr Comeback. Hochsommer ist angesagt. Morgen schon sehr sommerlich und bis Donnerstag klettern die Temperaturen hoch auf unglaubliche 37 Grad.
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3: A1 Osnabrück Richtung Bremen zwischen dem Dreieck Stur und Aasten 5 Kilometer stockend und 15 Minuten mehr. A1 Bremen Richtung Hamburg zwischen dem Maschener Kreuz und Harburg gerade 6 Kilometer stockend, da braucht ihr 20 Minuten mehr. Rüber auf die A7 Hamburg Richtung Flensburg vor dem Elbtunnel gerade 10 Kilometer stockend, da braucht ihr eine Dreiviertelstunde länger. A7 Hannover Richtung Kassel zwischen dem Dreieck Salzgitter und Bochenem eine Vollsperrung nach einem Unfall. B210 Wittmund Richtung Wilhelmshaven zwischen Jever Zentrum und Jever Ost auch eine Vollsperrung wegen Bergungsarbeiten. B211 Oldenburg-Brake zwischen Großenmeer und Altendorf eine Vollsperrung in beiden Richtungen nach einem Unfall. Und an der Elbfähre Wischhafen Richtung Glückstadt gerade 1,5 Stunden Wartezeit.
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3: Habt ihr gesehen, auf der B437 Stotel Richtung Rodenkirchen hinter dem Wesertunnel, im Landkreis Verden am Ortseingang Bassen aus Euten kommt, in Wilhelmshaven auf dem Friesendamm an der Madebrücke und in Aurichbruck-Zetel bei der Feuerwehr. 70 sind da erlaubt. Danke Matthias, Stefan, Sebastian und Jessica fürs Melden. Und wenn ihr auch noch einen Stau oder Blitzer gesehen habt, ruft gerne kostenlos an 0800 529 und 4x5. Und jetzt eine gute Fahrt durch diesen Montagabend. Ich bin Nike. Moin.

0: Imagine Dragons mit Demons hier bei FFN. Das ist mehr Musik und für mehr Abwechslung gibt's gleich Alex Warren für euch. Der ist zurück mit einer neuen Nummer und die ist richtig schön geworden. Passenger heißt sie.
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0: Nach dem Anschlag auf den Berliner Christopher Street Day gehen die Ermittler von einem islamistischen Motiv aus. Der Tatverdächtige soll schon vorher versucht haben, sich dem sogenannten Islamischen Staat anzuschließen. Unabhängig von diesem konkreten Fall stellt sich nach Anschlägen mit islamistischem Hintergrund immer wieder dieselbe grundsätzliche Frage. So auch nach den Angriffen in Paris oder Nizza. Unterstützt der Islam den Terror oder missbrauchen Extremisten die Religion für ihre Ziele? Theologe Professor Dr. Wolfgang Reinbold ist Experte für Interreligiöses bei der Hannoverschen Landeskirche.
2: Es ist leider so, dass die Täter sich in allen Fällen auf den Islam berufen haben. Sie waren der Meinung, sie seien geradezu verpflichtet, so zu agieren, wie sie es tun. Insofern, dieser Satz, den ich häufig gehört habe, der Islam hat damit nichts zu tun, das ist natürlich Unsinn. Natürlich hat der Islam was damit zu tun, denn es gibt Muslime, die ihn so auslegen, offenkundig. Umgekehrt muss man aber auch sagen, Islam unterstützt den Terrorismus. Nein, nicht die allermeisten Muslime, die ich kenne, sind mindestens so schockiert wie ich und tun alles, was sie können, dagegen, dass man diesen Leuten Futter gibt. Ich glaube, man sollte sich vor beiden Sätzen hüten. Eben den Islam gibt es ja nicht, genauso wenig wie irgendeine andere Religion. Es gibt immer nur die Menschen, die ihn auslegen. Und deshalb ist es so wichtig, dass Muslime sich mit aller Entschiedenheit distanzieren und dass wir gemeinsam mit ihnen alles dafür tun, dass diese Menschen hierzulande keinen Raum haben.
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13: Gleich 19 Uhr. Mallorca wird ja oft scherzhaft unser 17. Bundesland genannt. Jonas Pape, die Einheimischen finden das aber gar nicht mal so lustig.
14: Ja, seit Jahren protestieren die gegen die vielen Touris und Ferienhäuser. Auch jetzt haben sich wieder zehntausende Demonstranten auf der Insel versammelt. Es ist der größte Protest jemals.
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14: Mallorca erlebt Rekorde bei den Gästezahlen, zugleich steigen aber auch Mieten, Straßen verstopfen und Müll und Lärm nehmen zu. FFN-Reporter Marc-André Kort, die Demonstranten fordern weniger Touris und bezahlbare Wohnungen.
15: Laut Polizei waren 25.000 Menschen bei der Demo dabei, die Organisatoren sprechen von 70.000. Am Ende gab es Rangeleien und Verletzte, die Polizei hat Schlagstöcke eingesetzt. Die Demonstranten machen vor allem Ferienwohnungen für die Wohnungsnot verantwortlich und verlangen Obergrenzen. Zugleich klingen aber auch die Kassen, ausländische Gäste haben über 21 Milliarden Euro ausgegeben. Tourismus macht fast die Hälfte der Wirtschaft aus. Die Regionalregierung zeigt Verständnis für die Demonstranten, lehnt eine strikte Deckelung der Besucherzahlen mit Blick auf Jobs aber ab.
14: 4 der schwer verletzten Opfer nach dem Terrorangriff beim Berliner Christopher Street Day sind auf dem Weg der Besserung. In der Charité stabilisiert sich der Zustand der Patienten weiter, das hat das Krankenhaus heute mitgeteilt. 3 Patienten konnten inzwischen von der Intensivstation auf eine Normalstation verlegt werden. Ein weiterer wird noch intensivmedizinisch betreut, es geht ihm aber besser. Insgesamt ist bei dem Anschlag am Wochenende eine Frau getötet und 29 Menschen verletzt worden. Die Polizei hat gestern dann den 21-jährigen Tatverdächtigen in Berlin-Spandau erschossen. Deutschland schickt wegen den riesigen Waldbränden Hilfe nach Frankreich. Das Feuer wütet inzwischen an der Atlantikküste bei Bordeaux. Die Bundeswehr hat dafür heute 2 Transporthubschrauber und ein Flugzeug mit Material losgeschickt. Frankreich hat davor um Unterstützung gebeten. Laut Verteidigungsministerium ist der Einsatz erstmal auf 5 Tage begrenzt. Die Feuerwehr in Frankreich rechnet aber damit, dass die Löscharbeiten noch Wochen oder sogar Monate dauern könnten. Und in Ostfriesland gibt es jetzt Mau Mau im Regionallook. Mit Kühen, Windmühlen, Klappbrücken und am Ende einem kräftigen Moin Moin. Das neue Spiel heißt mit vollem Namen Moin Moin, das darf man wirklich nur bei diesem Spiel sagen. Das gilt nämlich eigentlich als Gesabbel und ist verpönt. Laut Ostfriesland Tourismus hat die erste Auflage rund 5000 Exemplare. Auf den Karten sind typische Motive aus der Region zu sehen, hinten ist eine Teerose drauf. Zu kaufen gibt es das Spiel online und in einigen Touristinfos in Ostfriesland.
13: Schönes Feierabend-Niedersachsen-Wetter bei uns. Es bleibt meistens trocken, nur ab und zu kann mal was runterkommen. Gerade haben wir 18 Grad in Sieke am Rathaus, 19 in Osnabrück an der Bremer Brücke und 18 in Rotenburg am Flugplatz. Der FN-3-Tage-Trend für alle, die den Sommer schon vermisst haben, der kommt diese Woche so richtig zurück. Mittwoch kratzen wir schon an der 30-Grad-Marke und Donnerstag wird's richtig heiß mit bis zu 37 Grad.
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13: A1 Bremen Richtung Hamburg zwischen dem Maschener Kreuz und Harburg ist ein LKW liegen geblieben. Da braucht ihr gerade über eine Stunde mehr. Rüber auf die A7 Hamburg Richtung Flensburg vor dem Elbtunnel 10 Kilometer stockend und 40 Minuten mehr. A7 Hannover Richtung Kassel zwischen dem Dreieck Salzgitter und Bokenem ist eine Vollsperrung nach einem Unfall. A293 Stadtautobahn Oldenburg zwischen Etzhorn und dem Kreuz Oldenburg Nord. Auch eine Vollsperrung wegen der Nachtbaustelle bis morgen früh um 6. B210 Wittmund Richtung Wilhelmshaven zwischen Jever Zentrum und Jever Ost. Vollsperrung wegen Bergungsarbeiten. B211 Oldenburg-Brake zwischen Großenmeer und Altendorf. Auch eine Vollsperrung in beiden Richtungen nach einem Unfall. Und an der Elbfähre Wischhafen Richtung Glückstadt habt ihr gerade eine Stunde Wartezeit.
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13: Auf der B437 Stotel Richtung Rodenkirchen hinter dem Wesertunnel und in Wilhelmshaven auf dem Friesendamm an der Madebrücke. Danke an Georg und Katja fürs Melden. Und wenn ihr noch einen Stau oder Blitzer gesehen habt, ruft gerne kostenlos an 0800 529 und viermal die 5. Eine gute Fahrt.
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13: Nach der Arbeit gemütlich auf die Couch und lesen, das macht tatsächlich fast gar keiner mehr von uns. Die meisten daddeln noch lange am Handy oder schalten sofort den Fernseher an. Die Hälfte der Europäer liest nicht mal ein Buch im Jahr. Und wir haben mal nachgefragt, wie es bei den Niedersachsen so aussieht. Hört ihr gleich. Moin.

0: Ein echter 80er-Klassiker, Tina Turner mit What's Love Got to Do with It. Und was ganz Neues hört ihr gleich von The Bowser. Magnetic ist ganz neu bei FFN. Das ist mehr Musik und mehr Abwechslung. Und mal ehrlich, wann habt ihr das letzte Mal ein Buch, also so ein richtiges Buch gelesen? In Europa schafft die Hälfte der Menschen nicht mal ein Buch im Jahr. Finde ich ja ziemlich krass. Mein lieber Kollege Jan aus unserem neuen FFN-Nachmittag hat mal gecheckt, wie das in Niedersachsen so aussieht.
1: Bestimmt schon so 12.
2: Boah, das ist eine Menge. Wie sieht's bei dir aus?
3: 2.
1: Gelogen.
3: Das ist absolut gelogen.
1: Nein. 2.
3: 2.
1: Ich sag 1.
3: Ich sag 2.
1: Durchgelesen 1.
3: Nee, 2.
2: Okay, ich merk schon. Also du bist eine Lesemaus und du absolut gar nicht. Was hält dich so davon ab?
3: Ja, Social Media, glaube ich tatsächlich.
2: Warum lesen, wenn man auch auf TikTok scrollen kann?
3: Total. Wenn ich lese, dann im Urlaub. Wenn halt die Zeit dafür da ist, wenn du am Strand liegst.
2: Okay, und bei dir ja wirklich das komplette Gegenteil. Also 12 Bücher in diesem Jahr, das ist wirklich eine Menge. Warum liest du so gerne? Was ist das Beste daran?
3: Ich finde, dass man in so einer ganz anderen Welt auf einmal ankommt.
0: Ja, voll. Ein bisschen Motivation fürs Lesen habe ich heute Abend auch noch für euch. In gut einer Stunde bekommt ihr hier Tipps für Bücher, die ihr garantiert nicht aus der Hand legen könnt. Einen spannenden Thriller zum Beispiel und auch ein Buch, durch das ich selbst richtig durchfliege. Nicht verpassen. Gibt's nur hier bei FM.

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1: Ich bin Marc-André Kort, einen schönen guten Abend. Nach dem mutmaßlich islamistischen Terroranschlag am Rande des Berliner CSD herrscht auch in Niedersachsen und in Bremen große Bestürzung. In zahlreichen Städten gehen die Menschen auf die Straße, um den Opfern zu gedenken und ein Zeichen für Vielfalt zu setzen. FFN Niedersachsen-Reporter Moritz Ort.
2: Unter anderem in Hannover, Bremen und Bremerhaven gibt es zur Stunde Mahnwachen. Bereits gestern haben sich unter anderem in Oldenburg, Hildesheim, Braunschweig und Göttingen hunderte Menschen zu Gedenkveranstaltungen versammelt. Niedersachsens Ministerpräsident Olaf Lies hat den Angriff als niederträchtig bezeichnet und den Angehörigen sein Beileid ausgesprochen. Der Anschlag hinterlässt vor allem Schock und Sorge. Viele queere Menschen fragen sich gerade, wie sicher sie auf den Straßen überhaupt noch sind. Umso wichtiger ist es jetzt hinzuschauen und Betroffene bei Übergriffen nicht allein zu lassen, hat uns Caro Scholz vom CSD Hannover im FFN-Interview gesagt.
3: Entweder den Angriff versuchen zu filmen, Hilfe zu holen, aber auch auf die Person zuzugehen. So, hey, ich habe das gesehen, ich bin Zeuge, ich kann dich unterstützen. Und eben auch an Veranstaltungen teilzunehmen, sich im Alltag gegen Menschenfeindlichkeit einzusetzen. Also die Liste ist wirklich sehr, sehr lang.
2: Bei dem Anschlag am Samstagabend am Rande des CSDs im Berliner Tiergarten ist eine Frau getötet und 29 Menschen teils lebensgefährlich verletzt worden. Der 21-jährige mutmaßliche Täter wurde von der Polizei erschossen.
1: Für viele Familien beginnt die Begleitung rund um die Geburt schon lange vor dem eigentlichen Entbindungstermin. In Geburtshäusern übernehmen Hebammen die Vorsorge, bieten Kurse wie Geburtsvorbereitung, Rückbildung oder Babymassage an und begleiten Geburten. FFN-Reporterin Antonia Brandt, genau so ein Angebot in Göttingen steht jetzt aber auf der Kippe.
4: Die bisherigen Räume des Geburtshauses stehen zum Verkauf. Deshalb möchte das Team die Immobilie selbst übernehmen. Dafür wurde eine Spendenaktion gestartet. Ziel sind 35.000 Euro und die Hälfte ist schon zusammengekommen. In den letzten 22 Jahren sind im Geburtshaus Göttingen fast 1.800 Kinder zur Welt gekommen. Mehr als 10.000 Frauen und Familien haben Angebote zur Geburtsvorbereitung, Rückbildung oder Babymassage genutzt. Die Rettungsaktion kommt in einer Zeit, in der die Geburtshilfe in der Region ohnehin unter Druck steht. Vor 2 Jahren haben die Geburtshilfe am Göttinger Standort Neumariahilf und die Geburtshilfe der Helios-Klinik in Herzberg geschlossen. Unter anderem wegen Personalengpässen. Das Geburtshaus Göttingen will mit der Unterstützung nun verhindern, dass ein weiterer Anlaufpunkt für werdende Familien wegfällt.
1: Und weitere Nachrichten aus Niedersachsen hat uns heute FFN-Reporterin Gina Kämmerer zusammengefasst.
5: In einem Offshore-Windpark 90 Kilometer von Borkum ist ein 20 Meter langer Flügel eines Windrads in die Nordsee gestürzt. Trotz der Größe hat man das schwimmende Teil kaum im Wasser erkannt und der Schiffsverkehr musste umgeleitet werden. Die Bundespolizei ist dann zur Hilfe gekommen und hat den Flügel aus dem Wasser gezogen. Die Polizei ermittelt nun, warum der Flügel vom Windrad abgebrochen ist. Autofahrerinnen und Autofahrer im Heidekreis sollen auf der A7 zwischen Soltau und Fallingbostel irgendwann mehr Platz bekommen. Die Autobahn GmbH hat jetzt erlaubt, dass dort der Standstreifen zeitweise als zusätzliche Spur mitgenutzt werden darf. Hintergrund sind die vielen Staus und Unfälle auf dem nur zweispurigen Abschnitt. Allerdings kommt die Umsetzung wohl erst 2028. Ab 2030 ist dann der Ausbau der A7 zwischen Soltau und Dorfmark geplant. Wegen der Kommunalwahl im September hängen an vielen Straßenlaternen gerade Wahlplakate. Jetzt hat die Polizei in Lingen im Emsland versehentlich 14 Plakate der Partei Die Bürgernahen entfernt. Einige haben gedacht, dass es Wahlplakate der AfD mit verbotenen Inhalten sind. Nach einer genauen Untersuchung des Plakats hat man festgestellt, dass es sich um ein Anti-AfD-Plakat der Bürgernahen handelte. Der Name der Partei steht aber nur ganz klein auf dem Plakat. Die Polizei hat sich bei der Partei entschuldigt.
1: Es ist ein Naturschauspiel, das jedes Jahr viele Besucherinnen und Besucher in die Lüneburger Heide zieht. Und auch in den nächsten Wochen dürften wieder viele Schaulustige kommen, denn die Heide fängt langsam an zu blühen, FFN-Reporter Nils Becker.
6: In Oberhaferbeck, Ellerndorf und Undelow stehen schon zwischen 10% und 35% in der Blüte, heißt es. Bedeutet, die Heide wird langsam wieder lila. Etwas früher, als das sonst der Fall ist. Normalerweise gilt nämlich der 8. August als offizieller Start der Heideblüte. Der Termin verschiebe sich jedoch seit einigen Jahren immer nach vorne. Einheimische und Urlaubsgäste können sich online auf dem Heideblütenbarometer informieren, wie weit die Blüte schon fortgeschritten ist. Da wird die Fläche alle 3 bis 4 Tage neu bewertet.
1: Guter Tipp, danke dir, Nils. Ja, und das war der Tag in Niedersachsen. Das FFN-Regionalmagazin gibt's immer abends um 7:30 und um 7:30 und überall da, wo es Podcasts gibt.
7: Es wird so langsam ruhiger im Niedersachsen-Wetter. Der Feierabend bleibt meistens trocken, passend zur Abendrunde mit dem Rad. Haben wir aktuell 18 Grad in Uelzen am 100-Wasser-Bahnhof, 19 in Wilhelmshaven an der KW-Brücke und 19 auch noch in Göttingen am Gänseliesel. Der FFN-3-Tage-Trend. Heute könnt ihr schon mal durchlüften. Die nächsten Tage werden nämlich ziemlich heiß. Morgen schon bis zu 27 Grad und bis Donnerstag klettern die Temperaturen auf bis zu 37 Grad hoch.
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5: Starten wir auf der A1 Bremen Richtung Hamburg zwischen dem Maschner Kreuz und Harburg. 6 Kilometer Stau, da braucht ihr gerade eine halbe Stunde mehr. Rüber auf die A7 Hamburg Richtung Flensburg vor dem Elbtunnel 8 Kilometer stockend und 30 Minuten mehr. A7 Hannover Richtung Kassel zwischen dem Dreieck Salzgitter und Bokenem ist nach dem Unfall nur eine Spur frei. Da sind gerade 5 Kilometer Stau und ihr braucht über eine Stunde länger. A293, das ist die Stadtautobahn Oldenburg zwischen Etzhorn und dem Kreuz Oldenburg Nord. Eine Vollsperrung wegen einer Nachtbaustelle bis morgen früh um 6. B210 Wittmund Richtung Wilhelmshaven zwischen Jever Zentrum und Jever Ost, eine Vollsperrung wegen Bergungsarbeiten. Und B211 Oldenburg-Brake zwischen Großenmeer und Altendorf, eine Vollsperrung in beiden Richtungen nach einem Unfall.
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5: Habt ihr uns gemeldet auf der B437 Stotel Richtung Rodenkirchen hinter dem Wesertunnel und in Wilhelmshaven auf dem Friesendamm an der Madebrücke. Danke nochmal an Georg und Katja fürs Melden. Und wenn ihr auch noch einen Stau oder Blitzer gesehen habt, ruft gerne kostenlos an 0800 529 und 4x5. Wir wünschen euch eine gute Fahrt durch diesen Montagabend. Ich bin Nike. Moin.
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Ihr hört FFN und gestern sind die Finals in Hannover zu Ende gegangen. Und da waren ja echt viele Sportarten dabei, die man noch gar nicht so auf dem Schirm hatte. Zum Beispiel Speedklettern oder Breakdance. Wusstet ihr aber, dass am Wochenende auch Weltmeisterschaften stattgefunden haben in der Sportart, die um über 180.000 Niedersachsen ausführen? In Eisenstadt in Österreich ist gestern die internationale Feuerwehr-Olympiade zu Ende gegangen. Ein richtig großes Event. 17 Nationen waren dabei. Unter anderem auch Teams und Schiedsrichter aus Niedersachsen, die Männergruppe Asendorf-Uensen aus dem Landkreis Diepholz und eine Frauengruppe aus Rinteln-Möllenbeck im Landkreis Schaumburg. Die Teilnehmer mussten da so einen richtigen Löschangriff üben und einen Staffellauf mit Hürden absolvieren, zum Beispiel durch ein Rohr krabbeln oder über eine Wand klettern. Unsere Niedersachsen haben da eher Plätze im Mittelfeld eingenommen, aber dabei sein ist doch alles und wir sind mega stolz auf euch, dass ihr unser schönes Bundesland vertreten habt und grüßen hier bei FFN jetzt einfach mal alle Feuerwehrmänner und Frauen aus Niedersachsen. Danke, dass es euch gibt.

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1: Das Geschäftsklima klettert im Juli ein wenig. Treiber sind bessere Erwartungen für die Zukunft. Die aktuelle Lage bewertet die Wirtschaft aber leicht schlechter. FFN-Reporter Marc-André Kort. Viele Firmen blicken in der IFO-Umfrage wieder etwas zuversichtlicher nach vorn.
2: Bei Dienstleistern, im Handel und in der Baubranche geht's leicht aufwärts. Einzelhändler sind weniger pessimistisch und beim Bau gibt's mehr Aufträge. Volkswirte warnen aber, viele Antworten sind noch vor dem jüngsten Ölpreissprung gewesen. Die hohen Energiepreise seien weiter ein Thema. Eine wirkliche Entspannung des Iran-Kriegs könnte dennoch Schwung in die Wirtschaft bringen. Die Reformbeschlüsse aus Berlin stützen den Optimismus.
1: Währenddessen baut Porsche in den nächsten rund 10 Jahren weitere 5.000 Stellen der Region Stuttgart ab. Dafür gibt es eine Jobgarantie bis Ende 2035. Betriebsbedingte Kündigungen sind ausgeschlossen, sagt der Konzern. Der Abbau soll sozialverträglich laufen, zum Beispiel über freiwillige Aufhebungsverträge und Altersteilzeit. Hintergrund ist die Krise beim Autobauer. Der Absatz bei Porsche ist deutlich gesunken, besonders in China. Dazu kommt weniger Nachfrage nach E-Autos, die Werke sind nicht ausgelastet.
3: Österreich will seinen Wehrdienst verlängern. Ab 2027 soll der Grundwehrdienst statt 6 dann 9 Monate dauern. Die Regierung will dafür 3 Monate verpflichtende Milizübungen dranhängen. Hintergrund ist die neue Sicherheitslage seit dem russischen Angriffskrieg gegen die Ukraine. Im Parlament braucht die Koalition aus konservativer ÖVP, sozialdemokratischer SPÖ und liberaler Neos dafür aber eine Zweidrittelmehrheit und will deswegen auch mit der rechten FPÖ und den Grünen reden. Beim Zivildienst bleibt erstmal alles so, wie es ist.
1: Und auf Mallorca haben tausende Menschen gegen den Massentourismus protestiert. Schon den 3. Sommer in Folge setzen sich die Bewohner der Insel für weniger Tourismus ein. Laut der spanischen Polizei waren bei den Protesten gestern rund 25.000 Menschen dabei. Die steigende Zahl der Ferienwohnungen und die damit weiter entstehende Wohnungsnot sind die Hauptgründe für die Proteste auf Mallorca. Pro Jahr fliegen auch rund 4 Millionen Touris aus Deutschland auf die Insel.
4: Nochmal schnell was einkaufen bei gerade sehr angenehmem Niedersachsenwetter. Nicht mehr ganz so windig und der Abend bleibt größtenteils trocken. Aktuell haben wir 18 Grad in Torstedt am Rathaus, 18 auch in Darfherden an der Freilichtbühne und 18 in Sande am Marienturm. Der FN 3-Tage-Trend. Ihr könnt schon mal den Ventilator wieder rauskramen. Ab jetzt wird es mit jedem Tag wieder heißer. Morgen richtig schön sommerlich mit viel Sonne und bis zu 27 Grad. Bis Donnerstag wird es dann wieder drückend mit bis zu 37 Grad.
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4: A1 Osnabrück Richtung Bremen zwischen Bremen-Arsten und Hemeling. Nach einem Unfall gerade 3 Kilometer Stau, da braucht ihr 25 Minuten mehr. A7 Hamburg Richtung Flensburg vor dem Elbtunnel 6 Kilometer stockend und 20 Minuten mehr. A7 Hannover Richtung Kassel zwischen dem Dreieck Salzgitter und Bokenem 3 Kilometer Stau, da braucht ihr eine Viertelstunde länger. A293, das ist die Stadtautobahn Oldenburg. Zwischen Etzhorn und dem Kreuz Oldenburg Nord ist eine Vollsperrung wegen einer Nachtbaustelle noch bis morgen früh um 6. B210 Wittmund Richtung Wilhelmshaven, zwischen Jever Zentrum und Jever Ost eine Vollsperrung wegen Bergungsarbeiten. Und B211 Oldenburg Richtung Brake zwischen Großenmeer und Altendorf nach einem Unfall.
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4: Auf der B437 Stotel Richtung Rodenkirchen hinter dem Wesertunnel und in Wilhelmshaven auf dem Friesendamm an der Madebrücke. Danke an Georg und Katja fürs Melden und wenn ihr auch noch einen Stau oder Blitzer gesehen habt, ruft gerne kostenlos an 0800 529 und 4x5. Eine gute Fahrt.
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4: Kommt gut durch diesen Montagabend mit mehr Musik und mehr Abwechslung. In dieser halben Stunde mit dabei Around the World von ATC, ein richtiger Ohrwurmfaktor. Partystimmung gibt's von DJ Antoine mit Welcome to Saint-Tropez. Und los geht's jetzt mit Ordinary von Alex Warren. Moin zusammen.

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0: Kennt ihr eigentlich noch diese Dinger mit den vielen Seiten und den ganzen Buchstaben? Hier ist FFN und wir haben euch heute Abend schon erzählt, in Europa schafft die Hälfte der Menschen nicht mal ein Buch im Jahr, aber wir sorgen dafür, dass ihr richtig Bock auf Lesen habt. Tina aus dem FFN-Team hat immer die besten Buchtipps für uns. Ein Thriller ist momentan sehr gehypt.
1: Ja, die Psychiaterin von Freda McFadden. Es geht um Trisha und Ethan, die wollen umziehen und schauen sich ein Haus an. Trisha hat aber nicht so ein gutes Gefühl, denn bis vor ein paar Jahren hat da eine Psychiaterin gelebt, die ist irgendwann plötzlich verschwunden. Und in diesem Haus finden Trisha und Ethan Kassetten, also Aufnahmen von Patientensitzungen dieser Psychiaterin. Oh. Und ich sag euch, es gibt so viele Überraschungen in diesem Buch und das Ende ist großartig.
0: Es hört sich sehr spannend an, auch ein bisschen gruselig. Ja. Da brauche ich jetzt eigentlich Gegenprogramm. Du hast auch noch ein Kinderbuch dabei.
1: Ja, Mein Knopf an Universum von Carmen Kroll. Da geht es um vier Freunde, die einen magischen Knopf finden, der Wünsche erfüllen kann. Ist wirklich ganz süß, ganz fantasievoll. Und er gibt es auch als Hörbuch. Also falls ihr lange Autofahrten in den Sommerferien mit den Kindern vor euch habt, ist das ja vielleicht auch eine Idee.
0: Hört sich mega sweet an. Tatsächlich lese ich auch gerade mal endlich wieder. Ganz, ganz selten kommt das vor. Aber ich lese gerade 5 Sommer mit dir von Carly Fortune.
1: Ja.
0: Super toll. Also ich bin noch nicht bei der Hälfte, deswegen ist noch das Beste vor mir wahrscheinlich. Aber ich finde es jetzt schon toll, kann ich nur empfehlen. Und alle Buchtipps findet ihr auch, wie immer, bei uns im Netz. Klickt

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0: bin Christoph Knigge. Einen schönen guten Abend.
1: Das war so großartig, das wollen wir nochmal. Das sagen viele Menschen in der Region Hannover nach den Finals. 4 Tage lang war jede Menge los in Hannover und am Steinhuder Meer. Die deutschen Meisterschaften in 24 Sportarten wurden ausgetragen. Und Hannover will sich erneut für die Finals bewerben. Ich könnte mir vorstellen, 2030 oder 2031 zum Beispiel, sagte Bürgermeister Billit Onay. Es war kein kleines Sommermärchen, sondern ein großes, so lautete sein Fazit. Für 2030, da hat sich allerdings schon Dresden beworben und nächstes Jahr ist dann erstmal Stuttgart als Gastgeber der Finals dran. Warten wir ab, wann es mal wieder bei uns in Niedersachsen klappt.
2: Hunderunde müsst ihr gerade nur eine dünne Jacke anziehen. Sehr mild im Niedersachsen-Wetter. Gerade haben wir 18 in Wehna an der Friesenbrücke, 18 auch in Bramsch am Hasesee und 18 auch in Dannenberg am Waldemarturm. Der FN3-Tage-Trend. Die Badeklamotten, die bekommen in den nächsten Tagen wahrscheinlich nochmal ihr Comeback. Hochsommer ist angesagt und morgen schon mal sehr sommerlich und bis Donnerstag klettern die Temperaturen hoch auf unglaubliche 37 Grad.
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2: A1 Osnabrück Richtung Bremen zwischen Bremen-Arsten und Hemeling. Nach einem Unfall 3 Kilometer Stau, da braucht ihr gerade eine halbe Stunde länger. A7 Hannover Richtung Kassel zwischen dem Dreieck Salzgitter und Bokenem. 3 Kilometer Stau und eine Viertelstunde mehr. Vorsicht, es gab einen Unfall auf der A36 Braunschweig Richtung Wolfenbüttel zwischen Wolfenbüttel Nordwest und Wolfenbüttel West. B210 Wittmund Richtung Wilmshaven zwischen Jever Zentrum und Jever Ost eine Vollsperrung wegen Bergungsarbeiten. Und die B211 Oldenburg Richtung Brake ist auch zwischen Großenmeer und Altendorf nach einem Unfall gesperrt.
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2: Habt ihr uns gemeldet auf der B437 Stotel Richtung Rodenkirchen hinter dem Wesertunnel und in Wilhelmshaven auf dem Friesendamm an der Madebrücke. Danke an Georg und Katja nochmal fürs Melden. Und wenn ihr auch noch einen Stau oder Blitzer gesehen habt, ruft gerne an. Es ist kostenlos 0800 529 und 4x5. Ich wünsche euch jetzt eine gute Fahrt durch diesen Montagabend. Ich bin

Ihr hört FFN am Montagabend und wir haben doch alle so unseren Lieblingsfilm. Bei mir ist es ganz klar Hannah Montana und Mamma Mia. Vielleicht ist es bei euch Fast and Furious oder Bridget Jones. Bei Taylor Swift ist es die Toy Story Reihe und Taylor darf da drin jetzt mitspielen. Zwar nicht als Schauspielerin, aber sie hat den Titelsong zum neuen Toy Story Teil 5 geschrieben. Eine mega süße Geschichte. I Knew It, I Knew You. Von Taylor Swift hört ihr jetzt bei FFN für mehr Musik und mehr Abwechslung.

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1: 21 Uhr. Ich bin Cornelius Dreger. Guten Abend. Bundesinnenminister Dobrindt will nach dem Anschlag auf den Berliner CSD ans Jugendstrafrecht ran. Die Anwendung bei erwachsenen Gefährdern ist inakzeptabel, sagte Dobrindt der Welt. Weil das bei unter 21-Jährigen bislang möglich ist, war der mutmaßliche Täter erst vor wenigen Monaten nur zu einer Bewährungsstrafe verurteilt worden. Auch Kanzler Merz sagte:
2: Wir werden mit Besonnenheit, aber auch mit Entschlossenheit reagieren müssen und vor allem die Frage beantworten müssen, wie es eigentlich sein kann, dass ein Mann, der so eingestuft ist, sich unbehelligt in die Nähe des Christopher Street Days begeben konnte und diesen Anschlag verüben konnte.
1: Der Fahrplan bei Porsche steht. Weitere 5000 Stellen fallen weg. Dafür werden die Standorte im Raum Stuttgart langfristig gesichert. Darauf haben sich Vorstand und Betriebsrat geeinigt. Silas Quiring.
3: Genau, das Stammwerk in Zuffenhausen und das Entwicklungszentrum in Weissach bleiben also erhalten. Bis 2035 werden aber eben 5000 weitere Stellen abgebaut, aber sozialverträglich. Also zum Beispiel über nicht neu besetzte Stellen und Mitarbeiter, die in Rente gehen. Es soll auch Aufhebungsverträge geben, aber keine betriebsbedingten Kündigungen. Gleichzeitig nimmt das Management Einschnitte bei der Gehaltserhöhung hin und der Konzern investiert über 2 Milliarden Euro, um die Werke nachhaltig zu modernisieren.
1: Jetzt ist es offiziell. Steffen Bilger wird neuer Verkehrsminister. Er löst Patrick Schnieder ab. Der Vorgang hatte für Kritik an Kanzler Merz gesorgt, weil er Schnieder das schon letzte Woche gesagt hatte, ihm dann aber sein Wunschnachfolger abgesprungen war. Außerdem wird Franziska Hoppermann neue Generalsekretärin der CDU. Bei den Waldbränden in Südeuropa können die Feuerwehrleute erste Erfolge verzeichnen. Einige der in Spanien evakuierten Menschen konnten zurück nach Hause. Im Südwesten Frankreichs ist die Lage stabil. Dafür brennt es jetzt auch in Portugal. Seit dem Nachmittag kämpfen im Norden und in der Mitte des Landes hunderte Einsatzkräfte gegen die Flammen.
4: Schönes Feierabend-Niedersachsen-Wetter haben wir gerade. Es bleibt meistens trocken. Nur ab und zu kann mal was runterkommen. Gerade haben wir 17 Grad in Lüneburg am Alten Kran, 16 in Springe am Jagdschloss und 14 in Braunlage am Eisstadion. Der FFN 3-Tage-Trend. Für alle, die den Sommer schon vermisst haben, er kommt diese Woche so richtig zurück. Mittwoch kratzen wir schon an der 30-Grad-Marke und Donnerstag wird's richtig heiß mit bis zu 37 Grad.
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4: Vorsicht, es gab einen Unfall auf der A2 Hannover Richtung Braunschweig zwischen dem Kreuz Hannover Buchholz und dem Kreuz Hannover Ost. Rüber auf die A7 Hannover Richtung Kassel zwischen dem Dreieck Salzgitter und Bokenem. Gerade 3 Kilometer Stau, eine Viertelstunde braucht ihr da länger. Dann Vorsicht, Rehe auf der A28 Oldenburg-Bremen zwischen Ganderkesee Ost und Delmenhorst-Adelheide in beiden Richtungen. Vorsicht, es gab einen Unfall auf der A36 Braunschweig Richtung Wolfenbüttel zwischen Wolfenbüttel Nordwest und Wolfenbüttel West. Und die B210 Wittmund Richtung Wilhelmshaven ist zwischen Jever Zentrum und Jever Ost gerade wegen einer Vollsperrung wegen Bergungsarbeiten gesperrt.
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4: Habt ihr gesehen auf der B437 Stotel Richtung Rodenkirchen hinter dem Wesertunnel und in Wilhelmshaven auf dem Friesendamm an der Madebrücke. Danke an Georg und Katja fürs Melden und wenn ihr auch noch einen Stau oder Blitzer gesehen habt, ruft gerne kostenlos an. Es ist kostenlos 0800 529 und 4x5. Eine gute Fahrt.
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4: Holt die Buffalos und Tamagotchis raus, es geht zurück in die 90er. Mit dabei Nick Kamen mit I Promised Myself, außerdem Dario G mit dabei. Und los geht's mit Coolio, Gangsters Paradise. Das sind die 90er um 9. Moin zusammen.

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0: Wir freuen uns immer, wenn ihr euch verhört und ganz Niedersachsen damit ansteckt. Klickt ffn.de, Karin aus Stadthagen im Landkreis Schaumburg, ist was aufgefallen bei For a Second von Michael Schulte. Im Refrain versteht sie immer Angst vor Zecken. Absolut, Angst vor Zecken hat er vielleicht ja auch, wenn er im schönen Buxtehude im Grün unterwegs ist. Wir hören noch mal rein. Wirklich großartig. Danke, Karin. Werden wir jetzt wirklich nie wieder anders hören. Alle unsere

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1: Ich bin Marc-Hendrik Hort, einen schönen guten Abend. Nach den Finals ist vor den Finals. Nach dem erfolgreichen Sportevent dieses Jahr plant die Stadt Hannover jetzt, die Finals schon 2030 oder 2031 zurück nach Hannover zu holen. Wir haben uns mal bei den Menschen in Hannover umgehört, wie sie diese Idee finden.
2: Ich fand's richtig gut, Stimmung war top, es war endlich mal wieder ein bisschen was los und ich würde mich auf jeden Fall freuen, wenn es mal wieder in Hannover stattfindet.
3: Ja, man kann auch total viele Sportarten kennenlernen, die man sonst nie so sieht, und wenn das dann noch größer werden sollte in den nächsten Jahren, kommen dann noch mehr neue Sportarten, das ist, glaube ich, ganz cool.
4: Dieses Jahr war ich tatsächlich nicht so sportbegeistert mit dabei, aber es sah ganz cool aus. Also vielleicht würde ich beim nächsten Mal mit hingehen.
1: Bei den Finals sind laut Veranstaltern dieses Jahr insgesamt 480.000 Menschen zu den Wettkämpfen in Hannover gekommen. Mehr als die Hälfte davon von außerhalb. Rund um den Opernplatz waren die Arenen zeitweise so voll, dass sie schließen mussten. Trotzdem ist es laut Organisatoren ruhig geblieben. Diese Woche gibt es über Wunstorf in der Region Hannover wieder Nachtflüge. Die Pilotinnen und Piloten des Lufttransportgeschwaders am Fliegerhorst üben mit Nachtsicht Brillen An- und Abflüge. Während der Flüge werden die Piloten auch abseits des Flugplatzes fliegen. Es kann also rund um Wunstorf lauter werden. Los geht's heute Abend um 23 Uhr. Außerdem sind auch für Mittwochabend noch Flüge geplant. Und in der Lüneburger Heide geht die Heideblüte dieses Jahr früher los als sonst. In Oberhaferbeck im Heidekreis zum Beispiel liegt der Blütenstand laut der Lüneburger Heide GmbH schon bei rund 30%. Weil sich die Flächen sehr unterschiedlich entwickeln, lohnt sich vor dem Ausflug ein Blick ins Heideblütenbarometer. Das wird alle 3 bis 4 Tage aktualisiert.
5: Es wird so langsam ruhiger im Niedersachsen-Wetter. Der Feierabend bleibt meistens trocken, passend zur Abendrunde mit dem Hund nochmal. 16 Grad in Seesen am Amtsgericht, 16 auch in Nienburg am City-Treff und 17 in Nordhorn am Stadtpark. Der FFN-3-Tage-Trend. Heute könnt ihr nochmal schön durchlüften. Die nächsten Tage werden ziemlich heiß. Morgen schon bis zu 27 Grad. Bis Donnerstag klettern die Temperaturen dann noch weiter auf bis zu 37 Grad hoch.
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5: Mit nur einer Meldung von der B210 Wittmund Richtung Wilhelmshaven zwischen Jever Zentrum und Jever Ost ist eine Vollsperrung wegen Bergungsarbeiten.
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5: Habt ihr uns gemeldet auf der B437 Stotel Richtung Rodenkirchen hinter dem Wesertunnel und in Wilhelmshaven auf dem Friesendamm an der Madebrücke. Danke an Georg und Katja fürs Melden. Und wenn ihr auch noch einen Stau oder Blitzer gesehen habt, ruft gerne an. Kostenlos 0800 529 und 4x5. Ich wünsche euch eine gute Fahrt durch diesen Montagabend. Ich bin Nike. Moin.

0: Me Again von John Newman. Das ist mehr Musik und mehr Abwechslung gibt's gleich von Ray Dalton. Go That High heißt die Nummer, ist richtig cool geworden. Und viele von uns sind gerade im Urlaub, vielleicht ja auch hier im schönen Niedersachsen. Und unsere Kids kommen auf ganz tolle Ideen, wenn ihnen im Urlaub langweilig wird.
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2: Wenn Sandburgen bauen zu langweilig wird, dürfen die Kinder Papi am Strand einbuddeln. Erst mit feinem Pudersand. Dann wird der feuchtere Sand in großen Bergen auf dem ganzen Körper verteilt und festgeklopft. Und irgendwann liegt eine Zugspitze aus Sand auf Papa und nur die zugekniffenen Augen und der Mund gucken raus.
3: Jetzt kann ich mich gar nicht mehr bewegen.
2: Und in diesem Moment haben alle Familienmitglieder ihre ganz eigenen Gedanken. Das kleine Kind denkt:
4: Boah, das haben wir voll gut gemacht.
2: Das große Kind denkt:
5: Und jetzt bestelle ich mir mit seinem Handy eine Playstation.
2: Der Hund denkt:
6: Ich glaube, den muss ich jetzt mal als meins markieren.
2: Und Mama denkt:
7: Ach, so ganz unbeweglich ist

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1: 22 Uhr. Ich bin Anna Löwer. Guten Abend. Als Reaktion auf den tödlichen Anschlag auf den CSD in Berlin hat Bundesinnenminister Dobrindt jetzt ein Sicherheitspaket angekündigt. Der Bild nannte er drei zentrale Maßnahmen. Silas Quering berichtet.
2: Dobrindt will zum einen an das Jugendstrafrecht ran. Wenn Täter zwar volljährig, aber noch unter 21 sind, können Gerichte bisher im Einzelfall entscheiden, ob das Jugendstrafrecht angewendet wird. Und genau das passierte auch beim mutmaßlichen Täter. Er war bei einer Verurteilung im Mai deshalb mit einer Bewährungsstrafe auf freiem Fuß geblieben. Außerdem will Dobrindt häufiger Fußfesseln einsetzen und die Regeln für die umstrittene Präventivhaft bundesweit vereinheitlichen.
1: Die Hängepartie beim Posten des Verkehrsministers ist vorbei. Steffen Bilger übernimmt das Amt von Patrick Schnieder. Das hat Kanzler Merz mitgeteilt.
3: Ich möchte, dass er im Bundesverkehrsministerium jetzt die Chancen nutzt, die das Investitionsprogramm aus unserem Sondervermögen bietet. Dazu gehört, dass privates Kapital zur Finanzierung unserer Infrastrukturmodernisierung mobilisiert wird. Dazu gehört auch, dass wir schneller und besser werden beim Thema Aufbruch in Deutschland bis hin zum Thema Kreditfähigkeit der Autobahngesellschaft.
1: Außerdem wird Franziska Hoppermann neue Generalsekretärin für Carsten Linnemann, der ins Gesundheitsministerium wechselt. Der Porsche-Vorstand hat sich mit dem Betriebsrat geeinigt. Die beiden Standorte im Raum Stuttgart werden bis 2035 gesichert. Dafür investiert der Konzern auch über 2 Milliarden Euro. Gleichzeitig sollen bis dahin aber auch 5000 weitere Stellen sozialverträglich abgebaut werden. Bei den Waldbränden im Südwesten Frankreichs bekommen die Einsatzkräfte Unterstützung aus Deutschland. Das Verteidigungsministerium hat 2 Bundeswehrhubschrauber mit Löschmaterial losgeschickt. Hunderttausende Menschen mussten rund um Bordeaux in Sicherheit gebracht werden. Auch in Spanien und Portugal wüten heftige Brände.
4: Gerade noch sehr angenehmes Niedersachsenwetter. Auch die Nacht bleibt meistens trocken. Nur an der Küste kann mal der ein oder andere Tropfen runterkommen. Gerade haben wir 16 Grad in Kloppenburg am Stadtpark, 16 auch in Schwarme an der Grasrennbahn und 16 in Gifhorn an der Stadthalle. Der FFN 3-Tage-Trend. Was soll ich sagen? Ihr könnt schon mal den Ventilator wieder rauskramen. Ab morgen wird's richtig heiß. Morgen dann 27 Grad und bis Donnerstag wieder sehr drückend mit bis zu 37 Grad.
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4: Mit nur einer Meldung. Die B210 Wittmund Richtung Wilhelmshaven ist zwischen Jever Zentrum und Jever Ost wegen Bergungsarbeiten voll gesperrt. Umfahrt das Gebiet am besten weiträumig.
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4: Habt ihr uns nichts gemeldet? Wenn ihr noch einen Stau oder Blitzer gesehen habt, ruft gerne kostenlos an. 0800 529 und 4x5. Eine gute Fahrt.
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4: Urlaub wird sich gesonnt, gebadet oder gespielt. Wusstet ihr aber, dass zum Beispiel öffentliches Kniffelspielen in Portugal gar nicht erlaubt ist? Zumindest wenn ihr dann um Geld spielt. Das zählt dann nämlich als Glücksspiel und das ist verboten. Noch mehr skurrile Regeln aus Urlaubsländern hört ihr gleich bei uns. Moin zusammen!

0: Wenn es für euch noch in den Sommerurlaub geht, haben wir wichtige Tipps für euch. Andere Länder, andere Sitten, sagt man ja so schön. Und Jona aus dem FFN-Team hat sich mal ein paar Verbote angeschaut, die ganz schön teuer werden können. In Portugal dürfen wir zum Beispiel nicht laut Musik hören.
1: Ist kein Scherz, für so eine Musikbox könnt ihr, wenn es richtig schlecht läuft, so viel zahlen wie für ein Luxusauto. Bis zu 36.000 Euro Strafe sind fällig, wenn ihr zu laut Musik hört und andere Gäste damit irgendwie belästigt. In Portofino in Italien nehmt ihr euch am besten nicht so viel Zeit für eure Fotos. Wenn ihr zu lang an überfüllten Aussichtspunkten steht, dann kann das knapp 300 Euro kosten.
0: Oha, und Ibiza geht seit kurzem nicht gegen die Strandverkäufer vor, sondern auch gegen die Käufer.
1: Ja, geht seit Anfang diesen Monats erst. Strandverkäufer mit gefälschten Markenartikeln müssen bis zu 750 Euro Strafe zahlen. Käufer aber immerhin auch Strafen bis zu 150 Euro. Und wir alle kennen ja auch dieses Angebot von Massagen am Strand. Da auch auf jeden Fall Nein sagen, sonst kann es eine Strafe in Höhe von bis zu 500 Euro geben.
0: Sehr spannend. Danke dir, Jona, und euch einen schönen Urlaub mit FFN.

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4: Es geht mild durchs Niedersachsen-Wetter. Nutzt die Nacht nochmal, um gut durchzulüften. Gerade haben wir 15 Grad in Bad Pyrmont am Spelunkenturm, 16 noch in Rodewald am Marktplatz und 16 auch in Meppen am Stadtmuseum. Der FFN-3-Tage-Trend. Die nächsten Tage werden heiß. Morgen schon bis zu 27 Grad und bis Donnerstag klettern die Temperaturen auf bis zu 37 Grad hoch.
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4: Vorsicht, es liegen Fahrzeugteile auf der A27 Walsrode Richtung Bremen zwischen Walsrode West und Verden Ost. Und die B210 Wittmund Richtung Wilhelmshaven ist zwischen Jever Zentrum und Jever Ost wegen Bergungsarbeiten voll gesperrt. Umfahrt das Gebiet da am besten weiträumig.
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4: Habt ihr nichts gemeldet und wenn ihr noch einen Stau oder Blitzer gesehen habt, ruft gerne an. Es ist kostenlos. 0800 529 und 4x5. Ich wünsche euch eine gute Fahrt durch diesen späten Montagabend. Ich bin Nike. Moin.

0: Ganz gefühlvoll geht's durch den Montagabend. Tom O'Dell mit Another Love hier bei FFN. Das ist mehr Musik und für mehr Abwechslung gibt's gleich Harry Styles. Der hat ja dieses Jahr nach einer längeren Pause wieder ein Album veröffentlicht. Kiss All The Time, Disco Occasionally heißt das. Und für mich ist es einfach das beste Album für eine lange Autofahrt. American Girls ist ein Song vom neuen Album, hört ihr gleich.
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1: 23 Uhr. Ich bin Anna Löwer. Guten Abend. Bundesinnenminister Dobrindt will nach dem Anschlag auf den Berliner CSD ans Jugendstrafrecht ran. Die Anwendung bei erwachsenen Gefährdern ist inakzeptabel, sagte Dobrindt der Bild. Weil das bei unter 21-Jährigen bislang möglich ist, war der mutmaßliche Täter erst vor wenigen Monaten nur zu einer Bewährungsstrafe verurteilt worden. Auch Kanzler Merz sagte:
2: Wir werden mit Besonnenheit, aber auch mit Entschlossenheit reagieren müssen und vor allem die Frage beantworten müssen, wie es eigentlich sein kann, dass ein Mann, der so eingestuft ist, sich unbehelligt in die Nähe des Christopher Street Days begeben konnte und diesen Anschlag verüben konnte.
1: Der Fahrplan bei Porsche steht. Weitere 5000 Stellen fallen weg. Dafür werden die Standorte im Raum Stuttgart langfristig gesichert. Darauf haben sich Vorstand und Betriebsrat geeinigt. Silas Quirin.
3: Genau, das Stammwerk in Zuffenhausen und das Entwicklungszentrum in Weissach bleiben also erhalten. Bis 2035 werden aber eben 5000 weitere Stellen abgebaut, aber sozialverträglich. Also zum Beispiel über nicht neu besetzte Stellen und Mitarbeiter, die in Rente gehen. Es soll auch Aufhebungsverträge geben, aber keine betriebsbedingten Kündigungen. Gleichzeitig nimmt das Management Einschnitte bei der Gehaltserhöhung hin und der Konzern investiert über 2 Milliarden Euro, um die Werke nachhaltig zu modernisieren.
1: Nun ist es offiziell, Steffen Bilger wird neuer Verkehrsminister. Er löst Patrick Schnieder ab. Der Vorgang hatte für Kritik an Kanzler Merz gesorgt, weil er, Schnieder, das schon letzte Woche gesagt hatte, ihm dann aber sein Wunschnachfolger abgesprungen war. Außerdem wird Franziska Hoppermann neue Generalsekretärin der CDU. Um sich besser vor freidrehender künstlicher Intelligenz zu schützen, haben große US-Tech-Unternehmen jetzt eine Sicherheitsallianz gegründet. Etwa Microsoft und Nvidia wollen frei zugängliche KI-Modelle zur Cyberabwehr bereitstellen. Zuletzt hatte eine KI von OpenAI selbstständig eine andere Plattform gehackt.
4: Es geht mit angenehmen Temperaturen durch die Nacht. Gerade haben wir 15 Grad in Schortens am Fliegerhorst, 17 in Bruchhausen-Vilsen am Gymnasium und 14 noch in Walsrode am Heidekreis-Klinikum. Der FFN3-Tage-Trend. Für alle, die den Sommer jetzt schon so ein bisschen vermisst haben, keine Sorge, der kommt diese Woche so richtig zurück. Mittwoch kratzen wir schon an der 30-Grad-Marke und Donnerstag wird's richtig heiß mit bis zu 37 Grad.
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4: Vorsicht, Liegenbleiber auf der A1 Osnabrück Richtung Bremen zwischen Wildeshausen Nord und Großibbenau. Nochmal Vorsicht, es gab einen Unfall auf der A270 Bremen-Blumenthal Richtung Ilpol zwischen Bremen-St. Magnus und Bremen-Lesum. Und die B210 Wittmund Richtung Wilhelmshaven ist zwischen Jever Zentrum und Jever Ost wegen Bergungsarbeiten voll gesperrt. Umfahrt das Gebiet am besten weiträumig.
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4: Habt da keine gemeldet, wenn ihr einen Blitzer oder einen Stau gesehen habt, ruft gerne an, kostenlos 0800 529 und 4x die 5. Eine gute Fahrt.
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4: Wir sind gerne bei euch, bei der Nachtschicht oder auf der Couch. Habt einen entspannten Montagabend. Moin zusammen.

Eine Hymne der 80er, Cyndi Lauper, Time After Time. Dass es mehr Musik und mehr Abwechslung gibt's jetzt von Feiern und Dalton. Versprich mir, heißt die Nummer, ist richtig, richtig cool geworden. Der Song bringt so ein Sommergefühl rüber, wenn man abends noch mit Freunden auf der Terrasse sitzt mit einem leckeren Getränk und wir stimmen uns ein auf die heißen Sommertage, die vor uns liegen. Versprich mir von Feiern und Dalton, der ist neu bei FFN. Versprich mir.

0: Die Nacht im Niedersachsenwetter bleibt meistens trocken und ruhig. Nur an der Küste kann es nochmal stürmisch und nass werden. Gerade haben wir 15 Grad in Schüttorf an der Marienkirche, 15 auch in Eule an der Feuerwehr und 15 auch in Kreinsen am Bahnhof. Der werden 3 Tage Trend. Heute könnt ihr nochmal schön durchlüften. Die nächsten Tage werden ziemlich heiß. Morgen schon bis zu 27 Grad und bis Donnerstag klettern die Temperaturen hoch auf bis zu 37 Grad.
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0: Vorsicht, ein Liegenbleiber auf der A1 Osnabrück Richtung Bremen zwischen Wildeshausen Nord und Großibna. Vorsicht, noch ein Liegenbleiber auf der A27 Bremerhaven Richtung Bremen zwischen Bremen-Fahr und Bremen-Seemaltbrück. Vorsicht, es gab einen Unfall auf der A270 Bremen-Blumenthal Richtung Ilpol zwischen Bremen-St. Magnus und Bremen-Lesum. Und die B210 Wittmund Richtung Wilhelmshaven ist zwischen Jever Zentrum und Jever Ost wegen Bergungsarbeiten voll gesperrt. Umfahrt das Gebiet da am besten weiträumig.
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0: Habt ihr keine gemeldet? Wenn ihr noch einen Blitzer oder Stau gesehen habt, ruft gerne an. Kostenlos 0800 529 und 4x5. Ich wünsche euch eine gute Fahrt durch diesen Montagabend. Ich bin Nike, moin.
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0: Für mich ein neuer Begriff, Zillennial. Das ist ein Mensch, der zwischen den Millennials und der Generation Z geboren wurde. Eine sogenannte Mikrogeneration. Der Unterschied zwischen Millennials und der Generation Z liegt darin, dass zwar beide als Digital Natives gelten, aber Millennials streben nach Selbstverwirklichung. Für die Gen Z ist wichtig, eine klare Trennung von Arbeit und Freizeit hinzubekommen. Jetzt wird fleißig darüber diskutiert, ist Selbstverwirklichung richtig oder darf es etwas mehr Fokus auf die Freizeit sein? Vor allem wohl eine Frage der Zillennials. Mich erdet hier vor allem die Schöpfungsgeschichte in der Bibel. Darin erschafft Gott die Welt in 6 Tagen. Am 7. Tag aber sieht sich Gott alles an und kommt zu dem Schluss, super, jetzt will ich all das mit den Menschen genießen. Und verglichen mit den anderen Tagen hat dieser 7. Tag in der Bibel kein Ende. Und ich glaube, darum geht es. Richtig und falsch sind hier eigentlich egal. Vielmehr lässt Gott viel Raum, dieses Genießen der Schöpfung mit ihm gemeinsam zu gestalten. Benjamin Elsner, FFN, Kirchenredaktion.
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2: 0 Uhr. Ich bin Anna Löwer. Guten Abend. Als Reaktion auf den tödlichen Anschlag auf den CSD in Berlin hat Bundesinnenminister Dobrindt jetzt ein Sicherheitspaket angekündigt. Der Bild nannte er 3 zentrale Maßnahmen. Silas Quering berichtet.
3: Dobrindt will zum einen an das Jugendstrafrecht ran. Wenn Täter zwar volljährig, aber noch unter 21 sind, können Gerichte bisher im Einzelfall entscheiden, ob das Jugendstrafrecht angewendet wird. Und genau das passierte auch bei mutmaßlichen Täter. Er war bei einer Verurteilung im Mai deshalb mit einer Bewährungsstrafe auf freiem Fuß geblieben. Außerdem will Dobrindt häufiger Fußfesseln einsetzen und die Regeln für die umstrittene Präventivhaft bundesweit vereinheitlichen.
2: Die Hängepartie beim Posten des Verkehrsministers ist vorbei. Steffen Bilger übernimmt das Amt von Patrick Schnieder. Das hat Kanzler Merz mitgeteilt.
4: Ich möchte, dass er im Bundesverkehrsministerium jetzt die Chancen nutzt, die das Investitionsprogramm aus unserem Sondervermögen bietet. Dazu gehört, dass privates Kapital zur Finanzierung unserer Infrastrukturmodernisierung mobilisiert wird. Dazu gehört auch, dass wir schneller und besser werden beim Thema Aufbruch in Deutschland bis hin zum Thema Kreditfähigkeit der Autobahngesellschaft.
2: Außerdem wird Franziska Hoppermann neue Generalsekretärin für Carsten Linnemann, der ins Gesundheitsministerium wechselt. Der Porsche-Vorstand hat sich mit dem Betriebsrat geeinigt. Die beiden Standorte im Raum Stuttgart werden bis 2035 gesichert. Dafür investiert der Konzern auch über 2 Milliarden Euro. Gleichzeitig sollen bis dahin aber auch 5000 weitere Stellen sozialverträglich abgebaut werden. Bei den Waldbränden im Südwesten Frankreichs bekommen die Einsatzkräfte Unterstützung aus Deutschland. Das Verteidigungsministerium hat 2 Bundeswehrhubschrauber mit Löschmaterial losgeschickt. Hunderttausende Menschen mussten rund um Bordeaux in Sicherheit gebracht werden. Auch in Spanien und Portugal wüten heftige Brände.
5: Die Nacht im Niedersachsenwetter bleibt meistens trocken und ruhig. Nur an der Küste kann es noch mal stürmisch und nass werden. Gerade haben wir 14 Grad in Koppenbrügge an der Burg, 15 noch in Wunsdorf am Hölti-Gymnasium und 16 in Bensersiel am Hafen. Der FFN 3-Tage-Trend. Heute könnt ihr noch mal schön durchlüften. Die nächsten Tage werden nämlich heiß. Morgen schon bis zu 27 Grad. Bis Donnerstag klettern die Temperaturen auf bis zu 37 Grad hoch.
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5: Alles frei, kommt gut durch die Nacht.
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1: Ich bin Anna Löwer. Nach dem Anschlag auf den CSD in Berlin hat Innenminister Dobrindt neue Sicherheitsmaßnahmen angekündigt. Zum Beispiel soll das Jugendstrafrecht künftig nicht mehr für heranwachsende Gefährder unter 21 Jahre angewendet werden, denn der mutmaßliche Täter bekam wegen Terrorvorbereitung im Mai deshalb nur eine Bewährungsstrafe. Dobrindt sagte dazu im Ersten.
2: Die Staatsanwaltschaft hat dagegen Beschwerde eingelegt. Es hatten offensichtlich viele Bedenken dabei und deswegen bleibt es dabei. Wir brauchen Regeln, die dafür sorgen, dass Gefährder nicht mit Jugendstrafrecht behandelt werden und schon gleich gar nicht auf Bewährung in Freiheit kommen.
1: Außerdem will Dobrindt stärker auf Fußfesseln und die umstrittene Präventivhaft setzen. Der Fahrplan bei Porsche steht. Weitere 5000 Stellen fallen weg. Dafür werden die Standorte im Raum Stuttgart langfristig gesichert. Darauf haben sich Vorstand und Betriebsrat geeinigt. Silas Quiring.
3: Genau, das Stammwerk in Zuffenhausen und das Entwicklungszentrum in Weissach bleiben also erhalten. Bis 2035 werden aber eben 5000 weitere Stellen abgebaut, aber sozialverträglich. Also zum Beispiel über nicht neu besetzte Stellen und Mitarbeiter, die in Rente gehen. Es soll auch Aufhebungsverträge geben, aber keine betriebsbedingten Kündigungen. Gleichzeitig nimmt das Management Einschnitte bei der Gehaltserhöhung hin und der Konzern investiert über 2 Milliarden Euro, um die Werke nachhaltig zu modernisieren.
1: Nun ist es offiziell, Steffen Bilger wird neuer Verkehrsminister. Er löst Patrick Schnieder ab. Der Vorgang hatte für Kritik an Kanzler Merz gesorgt, weil er, Schnieder, das schon letzte Woche gesagt hatte, ihm dann aber sein Wunschnachfolger abgesprungen war. Außerdem wird Franziska Hoppermann neue Generalsekretärin der CDU. Bei den Waldbränden in Südeuropa können die Feuerwehrleute erste Erfolge verzeichnen. Einige der in Spanien evakuierten Menschen konnten zurück nach Hause. Im Südwesten Frankreichs ist die Lage derzeit stabil. Dafür brennt es jetzt auch in Portugal. Seit dem Nachmittag kämpfen im Norden und in der Mitte des Landes hunderte Einsatzkräfte gegen die Flammen.
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1: Ich bin Anna Löwer. Bundesinnenminister Dobrindt will nach dem Anschlag auf den Berliner CSD ans Jugendstrafrecht ran. Die Anwendung bei erwachsenen Gefährdern ist inakzeptabel, sagte Dobrindt der Bild. Weil das bei unter 21-Jährigen bislang möglich ist, war der mutmaßliche Täter erst vor wenigen Monaten nur zu einer Bewährungsstrafe verurteilt worden. Auch Kanzler Merz sagte:
2: Wir werden mit Besonnenheit, aber auch mit Entschlossenheit reagieren müssen und vor allem die Frage beantworten müssen, wie es eigentlich sein kann, dass ein Mann, der so eingestuft ist, sich unbehelligt in die Nähe des Christopher Street Days begeben konnte und diesen Anschlag verüben konnte.
1: Kanzler Merz hat seinen etwas holprigen Regierungsumbau nach dem Spahn-Rücktritt jetzt weitgehend abgeschlossen. Der parlamentarische Geschäftsführer der CDU-Fraktion Bilger löst Verkehrsminister Schnieder ab. Merz hatte eigentlich einen anderen Kandidaten für den Posten, der war aber kurzfristig abgesprungen. In der CDU hatte der Umgang mit Schnieder für Kritik gesorgt. Außerdem ist eine neue Generalsekretärin gefunden. Franziska Hoppermann wird Nachfolgerin von Carsten Linnemann, der ins Gesundheitsministerium wechselt. Der Porsche-Vorstand hat sich mit dem Betriebsrat geeinigt. Die beiden Standorte im Raum Stuttgart werden bis 2035 gesichert. Dafür investiert der Konzern auch über 2 Milliarden Euro. Gleichzeitig sollen bis dahin aber auch